0: umgerechnet gut 14 Milliarden Euro an mehrere Bundesstaaten. Wie die kalifornische Generalstaatsanwaltschaft mitteilte, soll das Geld gezielt in Programme zur Prävention und Behandlung von psychischen Problemen bei Jugendlichen fließen. Außerdem hat sich Meta zu weitreichenden Änderungen zum Schutz von Minderjährigen verpflichtet, etwa Zeitlimits und Nachtsperren. 29 US-Bundesstaaten hatten dem Meta-Konzern vorgeworfen, seine Online-Netzwerke so zu gestalten, dass sie Minderjährige abhängig machen. Rund 1,5 Wochen vor der Landtagswahl in Sachsen-Anhalt ist die AfD weiterhin die mit Abstand stärkste Kraft. Das zeigt eine aktuelle Umfrage von Infratest DIMAP. Aus Magdeburg Jochen Müller.
1: Die AfD konnte noch einmal einen Prozentpunkt zulegen und kommt jetzt auf 42%. Für eine Alleinregierung würde das allerdings nicht reichen. Die CDU mit ihrem Spitzenkandidaten, Ministerpräsident Sven Schulze, hat dagegen 2 Prozentpunkte verloren und käme nur noch auf 22%. Mit diesem Ergebnis sei er nicht zufrieden, sagt Sven Schulze. Für eine Regierungsbildung würde er neben SPD und Grünen auch die Unterstützung der Linkspartei benötigen. Das könnte für die Union zu einer inneren Zerreißprobe werden.
0: 2 Beschäftigte am Frankfurter Flughafen sind an Malaria gestorben. Das Robert-Koch-Institut vermutet, dass sie sich durch eine Mücke infiziert haben, die im Frachtraum eines Flugzeuges nach Deutschland gelangt ist. Weitere 4 Mitarbeiter haben sich mit der sogenannten sehr seltenen Flughafen-Malaria angesteckt und sind in medizinischer Behandlung. Malaria ist nicht von Mensch zu Mensch übertragbar. Flughafenbeschäftigte sollen sich bei Symptomen sofort bei einem Arzt melden. Das waren die Nachrichten. Das Wetter in Deutschland: nur im Westen Schauer, 18 bis 10 Grad. Tagsüber teils heiter, im Westen Schauer, 22 Grad an der Ostsee bis 34 Grad am Oberrhein. Am Freitag unbeständig, im Südosten länger freundlich, das Ganze bei 20 bis 30 Grad. Es ist jetzt 2.03 Uhr.
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3: Mit Richard Wagner und der Ouvertüre zu seiner Oper Rienzi starten wir in diese Stunde. Andrés Orozco Estrada dirigiert das Sinfonieorchester des Hessischen Rundfunks.

Das HR-Sinfonieorchester unter Leitung von Andrés Orozco Estrada. 2017 im Kloster Eberbach. Mit der Ouvertüre zur Oper Rienzi von Richard Wagner. Als nächstes nun das Nonett Opus 38 von Louis Ferranc. Wir hören Stephanie Winker Flöte, Céline Moinet Oboe, Matthew Hunt Klarinette, Olivier Darbellay Horn, Diego Kenner Fagott, Erika Malisma Violine, Harjolf Schlichtig Viola, Peter Bruns Violoncello und Gunas Upadnieks Kontrabass.

Das war das Nonet Es-Dur, Opus 38 von Louis Farranque. In einem Live-Mitschnitt von 2017 aus dem Theater in Kempten. An der Flöte Stephanie Winker, an der Oboe Céline Moinet, an der Klarinette Matthew Hunt. Olivier Darbellay spielte das Horn, Diego Kenner Fagott, Erika Malisma Violine, Harjolf Schlichtig Viola, Peter Bruns Violoncello und Gunas Upatnieks Kontrabass. ARD Nachtkonzert, 2.47 Uhr. Hier ist die Orchestersuite Hamburger Ebb und Flut von Georg Philipp Telemann. Das Orchester Le Concert des Nations unter Leitung von Jordi Savall.

Jordi Savall und Le Concert des Nations mit der Orchestersuite Hamburger Ebb und Flut von Georg Philipp Telemann. Felix Mendelssohn-Bartholdy ist unser nächster Komponist. Wir haben seine Cellosonate Nummer 1 für Sie in einer Aufnahme mit Julian Arp Violoncello und Caspar Franz Klavier.

Julian Arp und Kaspar Franz im ARD-Nachtkonzert mit der Cellosonate Nummer 1 B-Dur Opus 45 von Felix Mendelssohn Bartholdy. Die 5 Etüden-Tableaux von Sergei Rachmaninow, jetzt in einer Orchesterbearbeitung von Ottorino Respighi. Das BBC Philharmonic Manchester unter Leitung von Gian Andrea Noseda.

das BBC Philharmonic Manchester, dirigiert von Gianandrea Noseda, mit den 5 Etüd-Tableau von Sergei Rachmaninow. Es wird gleich 4 Uhr, bis zu den Nachrichten hören wir noch den Danse Bohémienne von Claude Debussy, interpretiert von Paul Crossley.

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1: Um 4 Uhr mit Wolfgang Berger. Nepal und das angrenzende Tibet melden nach der verheerenden Flutwelle 160 Tote. Hunderte Menschen werden noch vermisst. Aus Hyderabad, Lena Bodewein.
2: Vor allem Touristen, die in der Himalaya-Region im Norden von Nepal unterwegs waren, werden vermisst. Auch 100 indische Pilger auf dem Weg zu einem als heilig verehrten Berg gehören dazu. Als die Flutwelle sich durch die Täler stürzte, wurden Menschen, Autos, Häuser mitgerissen, mindestens 19 Brücken weggespült und 13 Wasserkraftwerke zerstört. Die Ursache für die Sturzflut sehen Forschende in einem Gletscherabsturz. Eine riesige Eismasse sei hunderte Meter herabgestürzt und hätte dadurch eine Lawine aus Eis und Geröll in Gang gesetzt.
1: Meta hat die Social-Media-Konkurrenz aufgerufen, ebenfalls Beschränkungen für Jugendliche einzuführen. Der Konzern erklärte, auch Snapchat, TikTok und YouTube sollten zeit- und nächtliche Zugangssperren erlassen. Das hatte Meta laut Gerichtsunterlagen in einem Vergleich mit 29 US-Bundesstaaten zugesagt, die den Konzern wegen Suchtgefahren verklagt hatten. Außerdem ergab der Vergleich, dass die Instagram- und Facebook-Mutter umgerechnet mehr als 14 Milliarden Euro zahlt. Das Geld soll an psychosoziale Projekte gehen. Nach dem Bundeskabinett wollen nun die Spitzen von Union und SPD über die von der Regierung geplanten Reformen sprechen. Hauptthemen werden Rente und Pflege sein. Bundeskanzler Merz hat gerade noch mal betont, dass er die abschlagsfreie Rente nach 45 Beitragsjahren abschaffen will, trotz Widerstand auch aus den eigenen Reihen. BR-Recherchen haben eine Sicherheitslücke in deutschen Mobilfunknetzen aufgedeckt. Es genügte ein einzelner Anruf, um an genaue Geräteinformationen von Smartphones zu kommen. Aus München, Maximilian Zierer.
3: Nach Recherchen des Bayerischen Rundfunks betraf die Sicherheitslücke die Mobilfunknetze von Telekom, Vodafone und Telefonica O2. Im Hintergrund übermittelten die Netze oftmals sensible Informationen über das Smartphone des Angerufenen an den Anrufer, darunter die E-Mail-Kennnummer oder Angaben zu Betriebssystemversion und Handymodell. In einem Test konnten BR-Reporter so an Geräteinformationen des CDU-Bundestagsabgeordneten Roderich Kiesewetter gelangen, der im Auswärtigen Ausschuss sitzt. Kiesewetter sprach im BR-Interview von einem gravierenden Einfallstor für ausländische Nachrichtendienste.
1: Die 4 deutschen Clubs in der Fußball-Champions League erfahren am Abend, wer ihre Gegner sind. Im Fürstentum Monaco werden die Paarungen für Bayern München, Dortmund, Leipzig und Stuttgart ausgelost. Der erste Spieltag der Ligaphase beginnt dann Dienstag in einer Woche. Das waren die Nachrichten. Das Wetter in Deutschland tagsüber teils heiter, im Westen öfter Schauer und Gewitter, 22 Grad an der Ostsee bis 34 Grad am Oberrhein. Am Freitag unbeständig, im Südosten länger freundlich bei 20 bis 30 Grad. Es ist 4.03 Uhr.
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4: François Duvienne, Leonardo Leo und Niccolò Paganini sind die drei Komponisten dieser Stunde. Von François Duvienne hören wir das Flötenkonzert Nummer 7 E-Moll. Giovanni Antonini dirigiert das Kammerorchester Basel, der Solist ist Emmanuel Pahut.

Emmanuel Pahü und das Kammerorchester Basel unter Leitung von Giovanni Antonini im Jahr 2017 im Kurhaus Bad Wörishofen. Mit dem Flötenkonzert Nummer 7 von François Devienne. Les Arts Florissants singen jetzt das Miserere für achtstimmigen Doppelchor von Leonardo Leo. Die Leitung hat Paul Agnew.

Das Miserere von Leonardo Leo mit Les Arts Florissants unter Leitung von Paul Agnew. 4.40 Uhr wurde es damit. In unserem ARD-Nachtkonzert jetzt die Sonata Varsavia von Niccolò Paganini in der Orchestrierung von Pietro Spada. Riccardo Muti dirigiert die Wiener Philharmoniker, an der Solovioline Gidon Krämer.

Gidon Kremer war der Solist in der Sonata Varsavia von Niccolò Paganini. Das war eine Orchestrierung von Pietro Spada. Die Wiener Philharmoniker spielten unter Leitung von Riccardo Muti. Bis zu den Nachrichten jetzt noch die Tarantella aus der Suite Italienne von Igor Strawinsky mit Viktoria Mulova und Katja Labeck.

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1: Um 5 Uhr mit Wolfgang Berger. Nepal und das angrenzende Tibet meldet nach der verheerenden Flutwelle 160 Tote. Hunderte Menschen werden noch vermisst. Aus Hyderabad, Lena Bodewein.
2: Vor allem Touristen, die in der Himalaya-Region im Norden von Nepal unterwegs waren, werden vermisst. Auch 100 indische Pilger auf dem Weg zu einem als heilig verehrten Berg gehören dazu. Als die Flutwelle sich durch die Täler stürzte, wurden Menschen, Autos, Häuser mitgerissen, mindestens 19 Brücken weggespült und 13 Wasserkraftwerke zerstört. Die Ursache für die Sturzflut sehen Forschende in einem Gletscherabsturz. Eine riesige Eismasse sei hunderte Meter herabgestürzt und hätte dadurch eine Lawine aus Eis und Geröll in Gang gesetzt.
1: Meta, die Social-Media-Konkurrenz, aufgerufen, ebenfalls Beschränkungen für Jugendliche einzuführen. Der Konzern erklärte, auch Snapchat, TikTok und YouTube sollten zeit- und nächtliche Zugangssperren erlassen. Das hatte Meta laut Gerichtsunterlagen in einem Vergleich mit 29 US-Bundesstaaten zugesagt, die den Konzern wegen Suchtgefahren verklagt hatten. Außerdem ergab der Vergleich, dass die Instagram- und Facebook-Mutter umgerechnet mehr als 14 Milliarden Euro zahlt. Das Geld soll an psychosoziale Projekte gehen. Nach dem Bundeskabinett wollen nun die Spitzen von Union und SPD über die von der Regierung geplanten Reformen sprechen. Hauptthemen werden Rente und Pflege sein. Bundeskanzler Merz hat gerade noch mal betont, dass er die abschlagsfreie Rente nach 45 Beitragsjahren abschaffen will. Trotz Widerstand auch aus den eigenen Reihen. BR-Recherchen haben eine Sicherheitslücke in deutschen Mobilfunknetzen aufgedeckt. Es genügte ein einzelner Anruf, um an genaue Geräteinformationen von Smartphones zu kommen. Aus München, Maximilian Zierer.
3: Nach Recherchen des Bayerischen Rundfunks betraf die Sicherheitslücke die Mobilfunknetze von Telekom, Vodafone und Telefonica O2. Im Hintergrund übermittelten die Netze oftmals sensible Informationen über das Smartphone des Angerufenen an den Anrufer, darunter die E-Mail-Kennnummer oder Angaben zu Betriebssystemversion und Handymodell. In einem Test konnten BR-Reporter so an Geräteinformationen des CDU-Bundestagsabgeordneten Roderich Kiesewetter gelangen, der im Auswärtigen Ausschuss sitzt. Kiesewetter sprach im BR-Interview von einem gravierenden Einfallstor für ausländische Nachrichtendienste.
1: Die 4 deutschen Clubs in der Fußball-Champions League erfahren am Abend, wer ihre Gegner sind. Im Fürstentum Monaco werden die Paarungen für Bayern München, Dortmund, Leipzig und Stuttgart ausgelost. Der erste Spieltag der Ligaphase beginnt dann Dienstag in einer Woche. Das waren die Nachrichten. Das Wetter in Deutschland: tagsüber teils heiter, im Westen öfter Schauer und Gewitter, 22 Grad an der Ostsee bis 34 Grad am Oberrhein. Am Freitag unbeständig, im Südosten länger freundlich bei 20 bis 30 Grad. Jetzt ist es 5.03 Uhr.
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4: Wir wünschen einen schönen guten Morgen mit Felix Klieser und dem Württembergischen Kammerorchester Heilbronn.

der erste Satz aus dem Hornkonzert Nummer 1 von Joseph Haydn. Felix Klieser war der Solist, Ruben Gazarian dirigierte das Württembergische Kammerorchester Heilbronn. Darauf folgt das Violinkonzert B-Dur, Triumphverzeichnis 370 von Antonio Vivaldi, mit Dmitri Sinkowski und dem Orchester Il Pomodoro.

Dmitri Sinkowski und das Orchester Il Pomodoro mit dem Violinkonzert Riumverzeichnis 370 von Antonio Vivaldi. Um 5.22 Uhr kommen wir zu Michael William Belf und seiner Oper The Bohemian Girl. Hier die Ouvertüre daraus mit dem National Symphony Orchestra of Ireland. Die Leitung hat Richard Bonning.

Die Ouvertüre aus der Oper The Bohemian Girl von Michael William Belf. Mit dem National Symphony Orchestra of Ireland unter Leitung von Richard Bonning. Jetzt Linda Leine und Daria Marcinina mit dem Rondo für Klavier zu vier Händen, Deutschverzeichnis 608 von Franz Schubert.

Franz Schubert im ARD-Nachtkonzert. Das war sein Rondo, D-Dur, Deutschverzeichnis 608. Vierhändig interpretiert von Linda Leine und Daria Marcinina. 5.41 Uhr, wir kommen zu Arcangelo Corelli und seinem Concerto Grosso, Opus 6 Nummer 2. Christopher Hawkwood dirigiert das St. Paul Chamber Orchestra.

Christopher Hawkwood und das St. Paul Chamber Orchestra mit dem Concerto Grosso F-Dur Opus 6 Nummer 2 von Arcangelo Corelli. Beschließen wollen wir dieses Nachtkonzert mit einem Satz aus dem Klarinettenkonzert Nummer 1 von Karl Maria von Weber. Die Solistin ist Sabine Meyer.

der dritte Satz aus dem Klarinettenkonzert Nummer 1 in F-Moll von Karl Maria von Weber. Wir hörten Sabine Meyer und die Staatskapelle Dresden unter Leitung von Herbert Blomstedt. Und das war's schon fast im ARD-Nachtkonzert. Als kleine Zugabe noch der slawische Tanz Opus 46 Nummer 7 von Antonín Dvořák. Es spielt das Budapest Festival Orchestra, die Leitung hat Ivan Fischer. Wir verabschieden uns und wünschen Ihnen noch einen schönen Donnerstag.

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1: Die Nachrichten mit Martin Groß. Guten Morgen. Die 700.000 Beschäftigten im nordrhein-westfälischen Einzelhandel bekommen mehr Geld. Die Gewerkschaft Verdi und die Arbeitgeberseite haben sich nach 5 Verhandlungsrunden geeinigt. Wolfgang Luck berichtet.
2: Rückwirkend zum 1. August gibt's 3% mehr, im Mai nächsten Jahres nochmal 2%. Das gilt zum Beispiel für Verkäuferinnen und Kassiererinnen. In den untersten Lohngruppen wird der Mindestlohn auf 14,20 Euro angehoben. Das sind 30 Cent mehr als der derzeit gesetzlich garantierte Mindestlohn. Und auch für Auszubildende steigt die Vergütung. Verdi sagt, das sei ein guter Abschluss und er sei nur möglich gewesen, weil so viele Mitarbeiter im Einzelhandel durch Warnstreiks den Druck erhöht hätten.
1: 10 Tage vor der Landtagswahl in Sachsen-Anhalt sind die Spitzenkandidaten der Parteien am Abend wieder im MDR-Fernsehen aufeinander getroffen. Zunächst die beiden Spitzenkandidaten von CDU und AfD, Schulze und Siegmund. In den Umfragen konnte die AfD zuletzt ihren Vorsprung auf die CDU ausbauen und liegt laut Infratest DIMAP bei 42%. Entsprechend angriffslustig trat Siegmund am Abend auf und bekam Widerspruch von Schulze.
3: Ich meine, die Zahlen, Daten und Fakten sprechen eine eindeutige Sprache. Es wird seit vielen Jahren eine Politik gegen unser eigenes Land gemacht. Wir retten hier die Welt und vergessen unser eigenes Land. Und demzufolge haben wir den größten Fachkräftemangel natürlich in der Regierung.
4: Und es gibt doch ein gewisses Niveau, Herr Siegmund.
3: Das ist selbstverständlich.
4: Es gibt ein gewisses Niveau. Und man sollte
3: das habe ich aber gerade gut auf dem Kopf.
4: Mir wird es nie einfallen, Sie als Flachzange zu bezeichnen. Ich mag Ihr Programm nicht und ich bin überzeugt, Sie haben auch nicht die richtigen Antworten. Aber ich würde Sie nie als Flachzange bezeichnen.
1: CDU-Politiker Schulze bezog sich dabei auf eine Aussage von AfD-Chefin Weidel vom vergangenen Sonntag. Im ZDF hatte sie die Bundesregierung als Flachzangen beschimpft. In deutschen Mobilfunknetzen gab es offenbar größere Sicherheitslücken. Journalisten des Bayerischen Rundfunks haben das entdeckt und konnten zum Beispiel problemlos Handyinformationen des CDU-Sicherheitspolitikers Kiesewetter einsehen. Aus München, Maximilian Zierer.
5: Nach Recherchen des Bayerischen Rundfunks betraf die Sicherheitslücke die Mobilfunknetze von Telekom, Vodafone und Telefonica O2. Im Hintergrund übermittelten die Netze oftmals sensible Informationen über das Smartphone des Angerufenen an den Anrufer. Die Daten ermöglichten den gezielten Einsatz von Spionagesoftware, teilt das Bundesamt für Verfassungsschutz mit. Die Verfassungsschützer werten die vom BR entdeckte Schwachstelle als sicherheitsrelevant und gehen nahezu sicher davon aus, dass fremde Nachrichtendienste entsprechende Informationen nutzen. Der BR informierte die Mobilfunknetzbetreiber Ende Juni über die Lücke. Vodafone und Telefonica erklärten, ihre Netze angepasst zu haben. Die Telekom kündigte entsprechende Maßnahmen an.
1: Weitere Meldungen im Überblick. Nach den Sturzfluten in Nepal und der chinesischen Region Tibet melden die Behörden inzwischen 162 Tote. Videos zeigen, wie Häuser, Straßen und Brücken von riesigen Wassermassen weggerissen werden. Hunderte Menschen werden noch vermisst, darunter viele Urlauber. Ob auch Deutsche unter den Vermissten oder Toten sind, ist unklar. Spitzenpolitiker der Bundestagsfraktionen von SPD und Union treffen sich heute und morgen am Aasee in Münster. Das Ziel, eine gemeinsame Linie finden, die zuletzt teilweise verloren gegangen ist. Themen dürften unter anderem die Rentenreform und geplanten Änderungen bei der Krankschreibung sein. Im September endet die Sommerpause im Bundestag, dann finden wieder Sitzungen statt. Die Kölner Verkehrsbetriebe haben 14 Stadtbahnen aus Bonn zurückgeholt. Zum Schulstart soll in Köln wieder der reguläre Fahrplan gelten. Die KVB hatte die 14 Bahnen nach Bonn ausgeliehen, weil dort die meisten Stadtbahnen wegen technischer Probleme seit Wochen nicht fahren können. Wann sie wieder in Betrieb gehen, ist immer noch unklar.
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1: In den Kinos startet heute der preisgekrönte Film Staatsschutz, ein Politthriller über den Umgang mit rechter Gewalt. Simone Schlosser, WDR Kultur.
6: Es ist ein Film, der kaum aktueller sein könnte. Eine junge Staatsanwältin, Deutsch-Koreanerin, wird Opfer eines Anschlags. Sie beginnt zu ermitteln und stößt auf ein Netzwerk von Rechtsextremen. Doch in ihrer Behörde will niemand davon wissen. Regisseur des Films ist der Kölner Faraz Shariat. Der 32-Jährige mischt mit seiner Produktionsfirma aktuell die deutsche Filmbranche auf und gilt als wichtige Stimme des queeren und politischen Kinos. Er selbst nennt seinen Stil aktivistisches Popcorn-Kino. Auf der Berlinale gab es für Staatsschutz den Publikumspreis.
1: Das Wetter in Nordrhein-Westfalen. Bis zum Nachmittag ist es meist trocken, gelegentlich scheint die Sonne und erst gegen Abend ziehen dann von der Eifel teils heftige Schauer oder Gewitter auf. Es wird schwülwarm, in Winterberg 24 Grad, in Paderborn 29 Grad und in Düren 30 Grad. Morgen zeigt sich die Sonne nur selten und örtlich sind heftige Schauer oder Gewitter unterwegs. Bei teils kräftigem Wind wird es nicht mehr ganz so warm. Und am Wochenende geht es windig und wechselhaft weiter. Das war WDR aktuell.
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7: Mit Raun Mörchen. Schönen guten Morgen.

Prälude. Das heißt Vorspiel, und genau das ist es gewesen auch für Johann Sebastian Bach. Eine Einleitung für eine Suite im englischen Stil, so hat es auf jeden Fall Bach gesehen und komponiert. Und dieses Präludium an den Anfang gestellt seiner dritten englischen Suite in G-Moll, Murray Pariah, haben wir hier gehört als Solisten im Mosaik um, ja, 9 Minuten, gleich 10 Minuten nach 6. Es ist schon ein bisschen eigentümlich, dass, obwohl die Musik von Bach uns natürlich Kunst zu sein scheint, oder wir es natürlich wissen, dass sie es auch ist, und Bach drum auch ein Künstler, Bach und keinem seiner Zeitgenossen, dennoch ist es jemals in den Sinn gekommen, was später so typisch geworden ist für unser Bild vom Künstler, dass er an sich und seiner Arbeit zweifelt, dass er schöpferische Krisen durchlebt, die Arbeit abbricht, Dinge verwirft oder auch nie vollendet. Bach hat alles, was er angefangen hat, zu Ende gebracht. So wie ein Tischler ja auch nicht mit der Arbeit aufhört, wenn am Stuhl erst 3 Beine montiert sind. Beethoven macht den Zweifel am eigenen Schaffen dann zum Ausweis künstlerischen Ringens und auch künstlerischer Qualität. Siehe die vielfach überarbeitete Oper Fidelio, für die Beethoven gleich 4 Ouvertüren geschrieben hat. Robert Schumann nun, und zu dem kommen wir jetzt, der war vom Prinzip her anders gestrickt. Er hat auch viel, viel schneller komponiert als Beethoven. Aber er war doch ebenso kritisch und hat ebenso kritisch auf seine Werke geschaut. Und als Schumann nach der Premiere seiner ersten Sinfonie gleich ansetzt zu einer zweiten, da spürt er irgendwann, dass ihm zum nächsten großen Wurf irgendetwas fehlt. Und so schreibt er dann statt 4 bloß 3 sinfonische Sätze, eine Ouvertüre, ein Scherzo und ein Finale, und nennt das Ganze dann eben auch nicht Sinfonie, sondern ganz bescheiden eben Ouvertüre, Scherzo und Finale. Wir wählen aus diesen 3 Sätzen den ersten. Christian Macellaro dirigiert das WDR-Sinfonieorchester.

0: Naja, man noch mal gehört, den langjährigen, aber jetzt eben auch ehemaligen Chef des Werder Sinfonieorchesters, Christian Macellaro. 2025 hat er Platz gemacht für seine Nachfolgerin Marie Jacot. Hier am Pult seines Orchesters, des Werder Sinfonieorchesters, mit der Ouvertüre aus Ouvertüre Scherzo und Finale Opus 52 von Robert Schumann. Arrangierte Hochzeiten, die können ja durchaus auch was für sich haben. In dieser Woche, vor 80 Jahren, wurde das Rheinland zwangsfrei heiratet mit Westfalen. Und im Rückblick muss man sagen, ja, wenn alle Ehen so lange und gut halten würden, wäre die Welt ein wenig schöner. Wie es der Kultur so ergangen ist seit jenem August 1946, was sie erfunden, entwickelt, abgeschafft oder erstritten hat, das sind wir in den letzten Tagen schon Jahrzehnt für Jahrzehnt abgeschritten. Heute sind wir in der nordrhein-westfälischen Gegenwart. Stefan Keim über Kunst und Kultur und Kreativität zwischen Rhein und Weser 2020 folgende.
1: Das neue Jahrzehnt beginnt mit einer Katastrophe. Im März 2020 gibt es den ersten Lockdown. Monatelang bleiben während der Pandemie alle Theater, Museen und Konzerthäuser geschlossen. Das öffentliche Leben kommt zum Erliegen. Pure Angst macht sich breit unter vielen Kulturschaffenden und manche reagieren mit Galgenhumor, wie die Kabarettistin Gerburg Janke aus Oberhausen.
2: Nach meinem Schokoladenkonsum in den letzten 4 Monaten ist mein Bauch jetzt eigentlich, wäre ein geiler Arsch.
1: Digitalisierung lautet das Zauberwort. Wenn ein Spielen im Saal nicht mehr möglich ist, versuchen es viele Theaterleute mit Online-Aufführungen. Wer noch kein Equipment hat, kann es sich durch staatliche Hilfsmittel kaufen. In NRW gibt es zudem noch verschiedene Überbrückungsgelder, damit freie Kulturschaffende überleben können. Die kleinen Bühnen sind in dieser Zeit oft schneller und beweglicher als die großen Stadttheater. Zum Beispiel das Prinzregenttheater in Bochum, das mit dem Stück Wosch eine Beziehungsgeschichte als Videokonferenz inszeniert. Regisseur Hans Dreher.
3: Mit dieser Arbeitsweise sind wir nahezu autonom und können unter fast allen Umständen proben und spielen. Geprobt wird übrigens ausschließlich im Internet. Beide Beteiligten arbeiten von zu Hause aus, in diesem Fall Köln, während das restliche Team jeweils bei sich zu Hause in Bochum ist.
1: Manche sehen eine Chance in der Krise, denn Digitalisierung haben viele Kulturbetriebe dringend nötig, damit der Kontakt zu jungen Leuten nicht abreißt. Die Pandemie geht vorbei. Theater, Museen und Konzerthäuser öffnen wieder. Das Publikum allerdings kommt erst nur vorsichtig zurück. Vielerorts ist der Besuch immer noch nicht auf dem Niveau von vor 2020. Und die freie Kulturszene erleidet Verluste, sagt Annette Dabs vom Figurentheaterfestival Fidena.
4: Es gibt tatsächlich ein paar, die es nicht überlebt haben. Also kleine Gruppen, die wirklich aufgeben mussten und die irgendwie einen anderen Job angenommen haben, um Geld zu verdienen. Die Puppenspielszene ist eine prekäre Szene. Da darf man sich nicht irren.
1: Manche Kulturinstitutionen haben sich wieder erholt, doch dann folgen schnell die nächsten Krisen. Der immer rasantere Klimawandel, die Kriege in der Ukraine und im Iran, der Nahostkonflikt, die Wirtschaft ächzt, das Geld wird knapp. In dieser Situation kommen immer mehr Hiobsbotschaften, was den Zustand vieler Kulturbauten angeht. Die Baukosten steigen enorm, Sanierungen und Neubauten kosten hunderte Millionen Euro oder sogar über 1 Milliarde. Düsseldorf hat sich entschieden, die lange geplante neue Oper doch nicht zu bauen. Alexandra Stampler-Brown, die Geschäftsführerin der Oper, reagiert so.
5: Ja, wir sind in einer quasi Schockstarre und wissen heute gar nicht ganz genau, was das für uns bedeutet. Wir können es uns noch nicht ausdenken.
1: Denn das alte Haus sollte nur noch als Übergangsquartier dienen. Nun muss es weiter funktionieren auf unbestimmte Zeit.
5: Das ist jetzt eine ganz andere Herausforderung. Und das wird eine Riesenaufgabe sein, weil dieses Haus sehr marode ist.
1: Doch es gibt auch Positives. In Monheim am Rhein eröffnet in diesen Tagen ein neuer Veranstaltungsort, die Kulturraffinerie K714. Und schon zuvor hat die Stadt dem Kiew Symphony Orchestra eine Exilheimat gegeben. Orchesterdirektorin Alexander Darjan.
6: Wir wollten nicht stumm werden, deswegen war es uns sehr wichtig, weiter zu spielen und weiter ukrainische Musik zu repräsentieren.
1: Die Kultur wird populärer. Das merkt man man an den Spielplänen der Stadttheater. Musicals werden immer wichtiger. Auch die freie Szene achtet darauf, dass der Unterhaltungsfaktor stimmt. Und in den Museen boomen Blockbuster-Ausstellungen mit populären Themen. Das gilt für öffentlich geförderte Häuser wie für private Unternehmen. Andreas Wask ist Geschäftsführer der Explorado Group in Köln, die unter anderem die Marvel- und Jurassic Park-Ausstellungen gezeigt hat.
7: Diese großen Marken werden immer größer, letztendlich Blockbuster. Ne? Das ist bei Kinofilmen so, das ist bei Büchern so. Im Grunde genommen setzen sich heute nur noch Blockbuster durch, ob man das mag oder nicht, aber das ist so.
1: Auch die öffentlich geförderte Kultur wird immer mehr an den Besucherzahlen gemessen. Der Legitimationsdruck wächst. Auch wenn die Pandemie vorbei ist, brauchen die Kulturschaffenden weiterhin Mut, Ausdauer und starke Nerven.
0: Ja, tatsächlich werden sie dann brauchen, wahrscheinlich auch für die nächsten 8 Jahrzehnte, die wir unserem Bundesland aus ganzem Herzen natürlich gönnen, mindestens. Zum Abschluss unserer Reihe 80 Jahre Kultur in NRW wagen wir dann morgen mal einen Blick in die Zukunft.

Auch das ist Kultur made in NRW, das wunderbare Ensemble Musikfabrik hier unter der Leitung von Clemens Power mit Celebrity von David Lang. David Lang, Postminimalismus, so nennt man das, was der da tut, wenn man es sich und auch anderen in der Musik bewusst einfach macht. Es sich einfach machen, das kam Felix Mendelssohn dagegen überhaupt nicht in den Sinn, weil ihm sowieso alles einfach gefallen ist mit den komplizierten der Gesetzen von Harmonik und Kontrapunkt, schien Felix schon als Kind per Du auf dem Klavier, galt er als Wunderkind. Sein Frühwerk war schon abgeschlossen zu einem Zeitpunkt, als andere Kollegen noch in die Schule gingen, nämlich 1825. In diesem Jahr mit 16 entstand auch folgendes Scherzo aus dem großartigen Oktett in S-Dur. Wir hören es hier in der Orchesterfassung des Komponisten.

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1: Die Kurznachrichten um 6.31 Uhr mit Angela Metzler. Guten Morgen. Die Menschen, die in NRW im Einzelhandel arbeiten, bekommen mehr Geld. Arbeitgeber und die Gewerkschaft Verdi haben sich auf einen neuen Tarifvertrag geeinigt. Ab sofort bekommen die Beschäftigten im Einzelhandel 3% mehr Geld. Nächstes Jahr im Mai noch einmal 2% mehr. Nach den Sturzfluten in Nepal und der chinesischen Region Tibet melden die Behörden inzwischen 162 Tote. Videos zeigen, wie Häuser, Straßen und Brücken von riesigen Wassermassen weggerissen werden. Hunderte Menschen werden noch vermisst, darunter viele Urlauber. Ob auch Deutsche unter den Vermissten oder Toten sind, ist unklar. In Sachsen-Anhalt wird in eineinhalb Wochen gewählt. Am Abend sind die Spitzenkandidaten der Parteien im MDR wieder zum Schlagabtausch aufeinander getroffen. Zunächst diskutierten Ministerpräsident Schulze von der CDU und sein nach Umfragen stärkster Herausforderer Siegmund von der AfD. Dabei ging es unter anderem um Migration, Wirtschaft und die Flachzangen-Aussage von AfD-Chefin Weidel. Die Spielemesse Gamescom in Köln öffnet heute fürs Publikum. Bis Sonntag werden mehr als 350.000 Besucher erwartet. Gut zwei Drittel kommen aus dem Ausland. Parallel zur Messe eröffnet Bundespräsident Steinmeier den Gamescom-Kongress. In Vorträgen und Diskussionen geht es dort unter anderem um die Rolle von Video- und Computerspielen bei Bildung und Demokratie.
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1: Die japanische Künstlerin Yayoi Kusama ist tot. Nach Angaben ihres Unternehmens starb sie bereits am 14. August im Alter von 97 Jahren. Thorsten Iffland aus Tokio.
2: Die Erde ist ein Punkt, der Mond, die Sonne, die Sterne, alles besteht aus Punkten. Du und ich, wir sind Punkte. Das war die Welt von Yayoi Kusama. Pünktchenmuster, Netze, Spiralen, grelle Farben, verspiegelte Räume, ihre Markenzeichen. Mit leuchtenden psychedelischen Installationen und Malereien verarbeitete sie ihre Halluzinationen, an denen sie schon seit ihrer Kindheit litt. Kusama lebte in den vergangenen 50 Jahren freiwillig in einer psychiatrischen Klinik in Tokio. Erst im hohen Alter wurde die Japanerin zu einer der kommerziell erfolgreichsten Künstlerinnen der Welt. Zuletzt bescherte sie mit ihrer Ausstellung in Köln dem dortigen Museum Ludwig einen Besucherrekord.
1: Das waren die Kulturnachrichten. Und so wird das Wetter in Nordrhein-Westfalen. Heute ist es teils sonnig, teils bewölkt und bis zum Nachmittag meist trocken. Dabei wird es dann schwüler und gegen Abend steigt die Gewittergefahr von Westen her an. 24 bis 31 Grad. Morgen sind einzelne örtlich noch heftige Schauer oder Gewitter unterwegs. 18 bis 24 Grad. Die Zeit gleich 6.34 Uhr.
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0: Und nochmal Kultur, Made in NRW, die Kölner Akademie war das mit Martin Rummel und einem Satz aus einem Cellokonzert von Andrea Zani.
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0: Dann ist verflixt, wir bleiben in unserem schönen Bundesland und zum Stichtag kehren wir zurück in das Jahr 2006, zum 27. August des Jahres 2006. Das ist vor 20 Jahren, da wurde in Köln die Fußball-WM der Menschen mit Behinderung eröffnet. Martina Meissner erinnert daran.
2: 25.000 Menschen im Stadion, Deutschland fahren, WM-Stimmung.

0: aber auch, wie die begeistert mitgehen und die Atmosphäre. Also ich finde es toll. Und mit so viel Esprit und mit so viel Geschick spielen wir auch, finde ich ganz toll.
1: Wenn man so rumguckt, ist schon eine ganz gute Mischung und man sieht natürlich so, die Behinderten gucken auch sehr viel halt rundherum, nicht immer so aufs Spiel. Aber es ist ganz interessant zu beobachten.
2: Die Begeisterung ist spürbar. Menschen mit und ohne Beeinträchtigung feiern gemeinsam Fußball. 2 Tage nach der Eröffnungsfeier wird in Duisburg das erste Spiel angepfiffen. Deutschland gegen Japan. Und schon nach 10 Minuten heißt es... Am Ende gewinnt die deutsche Mannschaft mit 3:0. Die Spieler verlassen erschöpft den Platz und können ihr Glück kaum fassen.
3: Alle Deutschen am Schreien, für uns ist das ja ein einmaliges Erlebnis.
4: Ich muss das mal ein bisschen realisieren alles, ne? Heute Abend oder so, dann komme ich da richtig hinter alles. Also ich muss erst mal ein bisschen wieder runterkommen.
2: Eine Kulisse wie diese haben viele von ihnen noch nie erlebt. Dass ihre Leistungen häufiger gesehen werden sollten, davon war auch der damalige Co-Trainer Christoph Daum überzeugt.
5: Diese Spieler hier, die sind mit so einer Begeisterung, mit so einer Leidenschaft dabei und sie bringen so tolle Leistungen, dass ich nur sagen kann, Leute, schaut mal, wozu Menschen mit Behinderungen eigentlich in der Lage sind.
2: Auch Trainer Willi Breuer setzt auf große Ziele.
6: Was wollen wir hier?
2: Der ehemalige Jugendtrainer des 1. FC Köln hat sich bewusst für die Arbeit mit Menschen mit intellektueller Beeinträchtigung entschieden.
7: Der Reiz ist ganz einfach der, dass man eine ganz tiefe Beziehung hat. Man merkt das auch immer wieder, dass man auch gebraucht wird, so als Ersatzvater, wenn es darum geht, ihnen zu helfen, auch außerhalb des Platzes. Und einfach so das Gefühl zu haben, man wird gebraucht.
2: Wie in jeder Fußballmannschaft gibt es auch hier Stars mit Allüren. Dann muss der Trainer Willi Breuer auch mal durchgreifen.
6: Ich schmeiß dich raus! Mit mir machst du das nicht. Du hast eine Riesenchance, du trainierst wie der letzte Hänger. Deine Stahllüren lässt du auch sein, das machst du dann mit der Sondertraining.
2: Sportlich erreicht Deutschland am Ende den 3. Platz. Später wird die Platzierung wegen formaler Probleme bei den Einstufungstests aberkannt. Für die Mannschaft bleibt trotzdem das Entscheidende. Sie war Teil eines Turniers, das vielen Menschen gezeigt hat, was im Fußball möglich ist, wenn wirklich alle mitspielen dürfen.
8: Alles, was ich im WM erlebt habe, das wird bis in Ewigkeit immer bei mir bleiben, im Herzen.

0: verneigt sich tief am Grab eines alten Kollegen, des Kollegen François Couperin. Maurice Ravel hinterlässt dort einen musikalischen Abschiedsbrief. Le Tombeau de Couperin, den zweiten Satz der Suite Forlan, haben wir gehört in der Orchesterfassung von Ravels eigener Hand, aus Ravels eigener Hand. John Wilson leitete die Sinfonia auf London. Die tägliche Lektüre, die beginnt für viele von uns erst einmal mit dem Löschen. Wenn man sein elektronisches Postfach öffnet, heißt es genau hinschauen und die Spreu vom Weizen trennen. Die Spreu, ja, das sind die Mails, die einen informieren über den vergessenen Lottogewinn, die mahnen vor der Zwangsvollstreckung, die ins Haus steht, oder über Änderungen bei der Hausbank informieren. Man brauche daher nur einmal auf den beigefügten Link zu klicken. Ja, wenn diese Post nicht ohnehin schon im Spam-Ordner liegt, schiebt man sie am besten gleich eben dorthin. Spreu und Weizen sind allerdings nicht immer so leicht voneinander zu unterscheiden, wie unlängst einige Autorinnen und Autoren schmerzlich erfahren haben. Sie sind hereingefallen auf vermeintliche Einladungen zu Interviews, Podcasts oder Lesungen. Sie haben sich, wie dort gewünscht, dafür bezahlen lassen, beziehungsweise sie haben selbst bezahlt und dafür dann gar nichts bekommen, Christoph Schäffer informiert.
1: Totenstrand auf Usedom oder Klostermord im Totenwald. So heißen die Bücher von Paul Reinfels, die er selbst herausgibt. Rund 200 Bände hat der Autor aus Rheinland-Pfalz bisher veröffentlicht. Er lebt davon, dass er alle 14 Tage ein neues Buch schreibt und ist auf PR angewiesen. Umso mehr freute sich Paul Reinfels über ein Angebot, das er kürzlich erhielt.
2: Ich bekam eine Mail von einer sehr seriösen Redaktion, die jeder kennt, und auch eine sehr bekannte Journalistin im Kulturbereich. Und inhalt der Mail war gewesen, dass sie im Rahmen der Buchmesse eine Buchpräsentation vorbereiten und dort interessante Bücher vorstellen wollen. Und haben dann eine sehr intensive Hommage an eins meiner Bücher geschrieben, klang ein bisschen nach KI. Und ich sollte einfach zurückschreiben, ob ich interessiert wäre.
1: Reinfels zeigte sich interessiert und bekam erneut eine Mail, in der ihm Interviews und Präsentationen seiner Bücher anlässlich der Frankfurter Buchmesse angeboten wurden. Dafür sollte er je nach Format 200 bis 500 Euro zahlen. Unterzeichnet waren die Angebotsschreiben mit der Signatur Katrin Schumacher, Redaktion Literatur und Unter Büchern.
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4: Ahoi und hallo zur neuen Folge Unter Büchern. Das heißt eine Stunde lang frische Literatur. Ich bin Katrin Schumacher und
1: das ist Katrin Schumacher. Sie ist Literaturredakteurin beim Mitteldeutschen Rundfunk in Halle und hat ihren eigenen Bücherpodcast. Katrin Schumacher war entsetzt, welche Angebote da in ihrem Namen verschickt wurden.
5: Diese Mails sind immer gleich aufgebaut, offensichtlich KI generiert. In der Mail wird also das neueste Buch gelobt und da wird behauptet, dass es unserer Redaktion aufgefallen ist und wir nun eine weitere Berichterstattung planen. Also darin wird Medialeistung gegen Geld angeboten.
1: Selbstverständlich verlangen Kulturredaktionen der ARD niemals Geld für die Berichterstattung über Bücher, betont Katrin Schumacher. Daher findet sie solche gefakten Angebote besonders unverschämt und rufschädigend.
5: Das ist natürlich absolut perfide. Also diese Mails schaden in zweierlei Hinsicht. Zum einen diskreditieren sie natürlich unsere journalistische Arbeit. Zum anderen wird aber auch, und das finde ich wirklich, wirklich schlimm, mit dem Vertrauen und den Erwartungen der Autorinnen gespielt, ja, die sich eine größere Sichtbarkeit ihrer Literatur auf dem Markt erhoffen.
1: Auch beim Börsenverein des Deutschen Buchhandels in Frankfurt sind die betrügerischen E-Mails bekannt. Immer wieder melden Verlage neue Fälle, sagt Thomas Koch, der Sprecher des Börsenvereins.
6: Da wir von verschiedenen Stellen jetzt schon davon gehört haben, gehen wir schon davon aus, dass es keine Einzelfälle sind, sondern eine größer angelegte Betrugsmasche, wo eben verschiedene ARD-Redaktionen benutzt werden, fiktiv sozusagen, um gewisse Angebote zu machen. Und die werden eben auch an AutorInnen und Verlage gerichtet.
1: Betroffen ist auch der WDR-Literatur-Podcast Zwei Seiten von Mona Amesian und Christine Westermann. Mona Amesian wandte sich an ihre Follower bei Instagram, um vor dem Betrug zu warnen.
7: Es steht auch meine Signatur drunter, mein Instagram-Kanal ist verlinkt, also es ist wirklich unglaublich echt.
1: Wegen des Identitätsklaus zum Schaden von Katrin Schumacher hat der Mitteldeutsche Rundfunk bereits Anzeige erstattet.
0: Trau, schau, wem? Autorinnen und Autoren werden zum Opfer betrügerischer Mails, die Interviews, Besprechungen und Auftritte versprechen gegen Bezahlung.

Eine Übung mit geschlossenem Mund, eine Übung im Summenvokalise-Etüd, so zumindest im Original von Olivier Messiaen gedacht. Das Ganze hier aber das Stück für Stimme, die eben ohne Worte singt, und Klavier in einer Fassung für Oboe und Klavier. Juri Valentin hat diese Oboe gespielt und am Klavier haben wir gehört Philipp Heiß und hören jetzt noch Musik von Johann Christoph Vogel, der führt uns zu den Nachrichten. Die gibt's um 7 hier im Mosaik. Auf WDR 3.

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2: Die Nachrichten mit Martin Groß. Guten Morgen. Nach der Sturzflut in Nepal und Tibet werden mehr als 650 ausländische Touristen vermisst. Ob darunter auch Deutsche sind, ist unklar. Die riesige Sturzflut wurde vermutlich durch einen Gletscherabbruch ausgelöst und hatte ganze Dörfer zerstört. Inzwischen wurden allein in Nepal 162 Tote geborgen. Wie die Rettungsarbeiten laufen, dazu Lena Bodewein.
3: Also Hubschrauber können in vielen Regionen nicht landen, denn Schlamm und restliche Wassermassen machen es schwer. Das sind wirklich apokalyptische Bilder, die man sieht. Eine riesige graue Schlammwüste ist zurückgeblieben. Alles ist überzogen mit einem schweren, dichtem Schlick. Die Häuser, die Autos, Bäume, Trecker, auch die Menschen, die von Helfern von ihren Dächern gerettet werden. Die Rettungskräfte arbeiten sich mit Baggern vor, aber haben eben zu kämpfen, weil der Untergrund völlig weich ist. Und Nepals Regierungschef Balendra Shah hat die Armee zum Einsatz beordert. Er hat die ganze Region zu einem Krisengebiet erklärt für die nächsten 3 Monate.
2: Für Beschäftigte im Einzelhandel in Nordrhein-Westfalen gibt es mehr Geld. In der 5. Verhandlungsrunde haben sich die Arbeitgeber mit der Gewerkschaft Verdi geeinigt. Daniel Schwingenheuer dazu.
4: Es gibt 2 Stufen. Zum einen steigen die Gehälter rückwirkend zum 1. August um 3% und dann ab Mai 2027 noch einmal um 2%. Macht insgesamt 5%. Gefordert hatte Verdi 7%. Damit bekommen insgesamt 700.000 Menschen in NRW mehr Geld, die beispielsweise in Drogerien, Supermärkten, Möbelhäusern oder bei Modeketten arbeiten. Verdi sagt, dass die Erhöhung für alle Beschäftigten spürbar sein wird. Die Arbeitgeber sprachen von einem schmerzhaften Kompromiss. Die Tarifbindung im NRW-Einzelhandel ist seit Jahren allerdings rückläufig. Rund 1/4 der Beschäftigten arbeitet bei einem tarifgebundenen Arbeitgeber.
2: In Sachsen-Anhalt gab es am Abend wieder eine TV-Debatte mit den Spitzenkandidaten der Landtagswahl. Ministerpräsident Schulze von der CDU warf AfD-Kandidat Siegmund unrealistische Wahlversprechen vor.
5: Er sagt, alles ist möglich. Das ist aber eine Aussage, die würde ich nie auf meine Plakate schreiben, weil es ist nicht alles möglich. Man muss realistisch mit den Menschen sprechen. Immer dann, wenn es um Inhalte geht, wenn wirklich auch mal gesagt wird, wie wollen Sie wirtschaftlich unser Land voranbringen, dann sind Sie nicht da. Und das ist die Gefahr von Ihnen, Herr Siegmund.
2: AfD-Politiker Siegmund kritisierte dagegen die hohen Spritpreise.
6: Wir haben in Sachsen-Anhalt die Situation, dass Menschen gerade zur Arbeit fahren, nur um den Sprit zu bezahlen, den sie brauchen, um zur Arbeit zu kommen. Und das ist nur möglich, weil Ihr Bundeskanzler eine Politik macht, wo er der Meinung ist, die Welt zu retten mit Sanktionen, mit Klimasteuern, mit CO2-Steuern, mit allem mehr.
2: In der Umfrage von Infratest DIMAP konnte die AfD zuletzt weiter zulegen. Sie liegt vorn mit 42%. In 10 Tagen wird in Sachsen-Anhalt gewählt. Weitere Meldungen im Überblick. Spitzenpolitiker der Bundestagsfraktionen von SPD und Union treffen sich heute und morgen am Aasee in Münster. Das Ziel, eine gemeinsame Linie finden, die zuletzt teilweise verloren gegangen ist. Themen dürften unter anderem die Rentenreform und die geplanten Änderungen bei der Krankschreibung sein. Nordrhein-Westfalens Umweltminister Krischer kommt heute nach Siegen. Dort will er mit Bürgern, Umweltschützern und Lokalpolitikern über einen möglichen neuen Nationalpark im Kreis Siegen-Wittgenstein diskutieren. Es wäre der 2. in Nordrhein-Westfalen. Der Park soll im Naturschutzgebiet Rothaarkamm entstehen. Zum ersten Mal findet in Dortmund die deutsche Meisterschaft im Beachvolleyball statt, nach 33 Jahren am Timmendorfer Strand. Im Revierpark Wischlingen in Dortmund wurden 1000 Tonnen Sand aufgeschüttet. Der Eintritt ist frei, Tickets braucht man nur für den Center Court.
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2: Die japanische Künstlerin Kusama ist gestorben, sie wurde 97 Jahre alt. Kusamas Markenzeichen waren farbige Punkte, die sie auf Leinwände, Skulpturen und Menschen malte. Thorsten Iffland, WDR Tokio.
7: Die Erde ist ein Punkt, der Mond, die Sonne, die Sterne, alles besteht aus Punkten. Du und ich, wir sind Punkte. Das war die Welt von Yayoi Kusama. Mit leuchtenden psychedelischen Installationen und Malereien verarbeitete sie ihre Halluzinationen, an denen sie schon seit ihrer Kindheit litt. Kusama lebte in den vergangenen 50 Jahren freiwillig in einer psychiatrischen Klinik in Tokio. Bis zu ihrem Tod arbeitete sie weiter, täglich in ihrem Atelier direkt gegenüber der Psychiatrie. Erst im hohen Alter wurde die Japanerin zu einer der kommerziell erfolgreichsten Künstlerinnen der Welt. Zuletzt bescherte sie mit ihrer Ausstellung in Köln dem dortigen Museum Ludwig einen Besucherrekord.
2: Das Wetter in Nordrhein-Westfalen. Bis zum Nachmittag ist es meist trocken, gelegentlich scheint die Sonne und erst gegen Abend ziehen dann von der Eifel teils heftige Schauer oder Gewitter auf. Es wird schwülwarm, in Brilon 28 Grad, in Bielefeld 29 Grad und in Köln 30 Grad. Morgen zeigt sich die Sonne nur selten und örtlich sind heftige Schauer oder Gewitter unterwegs. Bei teils kräftigem Wind wird es nicht mehr ganz so warm und am Wochenende geht es windig und wechselhaft weiter. Das war WDR aktuell.
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8: Mit Raun Mörchen, schönen guten Morgen. Gut essen und gesund dazu, wer will das nicht? Doch, wie geht das? Nicht jeder ist ein Lebensmitteltechniker. Die wenigsten von uns von Haus aus Ernährungsberater. Und wenn wir auf die Liste von Inhaltsstoffen schauen, verstehen die meisten von uns doch nur Bahnhof. Naturidentische Aromastoffe, ist das nicht das gleiche wie natürliche Stoffe? Die Nahrungsmittelindustrie hält uns bewusst zum Narren, meint Chris Medmann von der Verbraucherschutzorganisation Foodwatch und erfordert, lasst uns die Kontrolle über unsere Ernährung zurückgewinnen. Wie das klappen könnte und warum das überhaupt nötig ist, das erklärt er uns gleich persönlich.

0: Das Scherzo aus der zweiten Sinfonie von Ludwig van Beethoven. Simon Rattle leitete die Berliner Philharmoniker. Ja, vielleicht ist er an gepanschtem Wein, an mit Bleizusatz versehenem Wein gestorben. Zumindest ist das eine der Theorien über den Tod von Ludwig van Beethoven. Und damit brächt er uns auch gleich zu unserem nächsten Thema, zu unserem Gespräch. Denn sich gesund ernähren, ja, vom Prinzip wollen das natürlich alle. Nicht alle aber tun's. Und die, die es dann wirklich, wirklich ernst meinen, die wissen oft gar nicht, wie sie es richtig gut anstellen können. Denn wo gesund draufsteht, ist nicht unbedingt gesund drin. Und die Angaben der Inhaltsstoffe, die sind oft so klein gedruckt und so voller Fachbegriffe, dass kaum noch einer durchsteigt. Chris Medmann hat schlechter Ernährung den Kampf angesagt. Er ist Chef der Verbraucherschutzorganisation Foodwatch und warnt in seinem heute erscheinenden Buch Bad Food vor genau dem. Dem Bad Food, dem schlechten Essen. Schönen guten Morgen, Herr Medmann.
1: Ja, schönen guten Morgen.
0: Herr Medmann, Sie begrüßen Ihre Leserinnen und Leser mit einer ziemlich drastischen Behauptung. Die Lebensmittelindustrie, schreiben Sie, sei ähnlich schlimm wie die Tabakkonzerne. Über die Tabakindustrie haben US-Gerichte entschieden, dass die mitverantwortlich sind für unzählige Tote, dass sie die Verbraucher über Jahrzehnte bewusst getäuscht hätten. Die Industrie hat Milliarden Entschädigungen zahlen müssen. Der Vergleich scheint ein bisschen übertrieben, oder?
1: Wir müssen erstmal festhalten, in Deutschland sterben ähnlich viele Menschen an den Folgen ungesunder Ernährung wie an den Folgen des Rauchens. Das heißt, auf der Ebene sind wir schon mal gleich. Ich sage jetzt nicht, dass die Produkte gleich sind, aber die Unternehmen sind genauso darauf aus, ihre Produkte zu optimieren auf maximalen Konsum. Sie zweifeln Wissenschaft an. Sie behaupten, Regulierung bringe nichts, die bräuchten wir nicht. Das ist das gleiche Playbook, sag ich mal, was die Tabakindustrie gespielt hat. Und deswegen gibt es auch in den USA bereits erste Klagen gegen die Lebensmittelkonzerne, die im Prinzip nach dem gleichen Muster aufgebaut sind.
0: Auf den Zigarettenpackungen prangen seit langer Zeit eindeutige Warnhinweise. Sowas gibt es ja mittlerweile auch bei vielen Lebensmitteln, zum Beispiel den Nutri-Score oder, sagen wir mal, ins Positive gewendet, die verschiedenen Bio-Siegel. Ist das nicht schon mal ein Schritt in die richtige Richtung?
1: Wenn wir mal den Nutri-Score nehmen, der ist eben freiwillig. Das wäre so, als wenn so ein Tabakkonzern entscheiden kann, ach, ich guck mal, ob ich da einen Warnhinweis drauf schreibe. Wir fordern deswegen, dass der Nutri-Score verpflichtend ist, damit nicht nur die Produkte, die nichts zu verbergen haben, den draufdrucken, sondern eben auch die Hersteller, die wahrscheinlich ihre Produkte nicht so ausgewogen formuliert haben.
0: Viele Menschen werfen dem Staat vor, sich übergriffig auch in ihre Ernährung einmischen zu wollen. Der geplante Veggie Day, wir erinnern uns, vor Jahren ein absolutes Fiasko für die Grünen. Aus Ihrem Buch gewinne ich jetzt den Eindruck, wirklich unmündig macht uns eher die Industrie?
1: Genau, das versuche ich in dem Buch zu zeigen, dass genau das ein Mythos ist, der auch von der Industrie mitgestrickt wird. Die sind immer die Ersten, die rufen Freiheit, Bevormundung. Dabei geht es eigentlich darum, uns von deren Griff zu befreien und endlich ins Handeln zu kommen und nicht immer nur zu sagen, ja, das müssen die Verbraucher mit dem Einkaufskorb lösen, sondern tatsächlich die Politik dazu zu bringen, dass die endlich Regeln erlässt, dass wir es beim Einkauf und bei der guten Ernährung einfacher haben.
0: Zum Beispiel das tun, was die Bundesregierung jetzt plant, eine Zuckersteuer einführen?
1: Genau, das ist, finde ich, ein sehr schönes Beispiel, weil da geht es nicht darum, wie häufig von der Industrie behauptet, dass man sagen soll, was wir trinken, sondern dass die Hersteller einen Anreiz bekommen, weniger Zucker in ihre völlig überzuckerten Limos zu mischen und damit, ohne dass wir groß was verändern müssen, unsere Ernährungsumgebung besser zu machen.
0: Was braucht es denn noch, wenn ich jetzt mal diesen einen Schritt schon getan habe und gesagt, ich verzichte jetzt auf zuckerhaltige Brausegetränke, ne? Ich meine, letzten Endes wäre sich da ein bisschen informiert, der weiß ja auch Bescheid, dass er das vielleicht mal meidet und stattdessen vielleicht Mineralwasser nimmt oder was anderes halt. Aber bei vielen Produkten stehen wir halt eben ein bisschen blöd vor. Der Nutri-Score hilft ja auch nur bedingt weiter. Was braucht es eigentlich, damit ich als Verbraucher wirklich souverän entscheiden kann, das ist gut für mich, das nehme ich, und vielleicht auch manchmal mich zu entscheiden, nee, heute, ne, lasse ich es einfach mal krachen, dann nehme ich halt was Ungesundes.
1: Genau, weil das ist ja völlig in Ordnung. Es geht ja eher um den Regelkonsum. Und da würde ich sagen, wäre ein weiterer wichtiger Schritt, dass wir endlich streng vorgehen gegen irreführende Werbeversprechen, weil es inzwischen, das ist ja der neue Trend, im Supermarkt total viele Produkte gibt, die mir vormachen, die wären wahnsinnig gesund. Also der Klassiker, den ich aus meiner Jugend kenne, ist noch Nimm zwei Vitamine und Naschen. Da ist es eigentlich ein Zuckerbonbon und da wird ein bisschen Vitamin mit reingemischt und sofort entsteht irgendwie der Eindruck, ach, das ist gut für die Kinder. Und solche Sachen, finde ich, die dürfen nicht mehr sein.
0: Ja, Sie sprechen ja von einem regelrechten Kulturkampf, der da entbrannt ist. Hat der irgendwelche historischen Wurzeln, beziehungsweise wo sehen Sie dann hier die Kämpfe auf der anderen Seite in der Politik? Wer steckt da eigentlich hinter?
1: Ja, das ist mir in den Recherchen zu meinem Buch aufgefallen, diese große Aufregung, die wir ums Essen haben. Also beispielsweise, dass Leute davor Angst haben, dass das Fleisch verboten wird oder irgendwie uns jemand heimlich Insekten ins Essen mischen will. Das ist tatsächlich ein Diskurs, der von der extremen Rechten in die Welt gesetzt wird, weil die erkannt haben, mit so emotionalen Themen wie der eigenen Ernährung kann ich ganz wunderbar Aufregung schaffen. Da kann ich die Gesellschaft weiter spalten und das dient mir eigentlich am Ende zum Machtgewinn. Und dabei geht es am Ende gar nicht mehr ums Essen. Es geht wirklich nur darum, Aufregung, Empörung, Polarisierung zu schaffen. Und das schadet uns doppelt, weil dann nämlich die Industrie als diejenigen, die eigentlich diktieren, was bei uns auf dem Teller liegt, die geraten in den Hintergrund und die sitzen wahrscheinlich irgendwo und lachen sich tot.
0: Bad Food, wie wir die Kontrolle über unsere Ernährung zurückgewinnen. Das Buch meines Gastes Chris Metmann erscheint heute im Uhlstein Verlag mit 350 Seiten für 23 €. Herr Metmann, alles Gute. Herzlichen Dank.
1: Ich danke Ihnen.

0: Natürlich, lecker, aber leider auch sehr kalorienhaltig. Die Haselnuss hier im musikalischen Porträt von Gioachino Rossini. Die Haselnüsse, Les Noisettes, heißt dieses kleine Stück aus dem Album Péché de Vieillesse, Sünden des Alters. Gioachino Rossini hier interpretiert von Paolo Giacometti. Die Sterne von einst, sie sind verblasst im neuen Spielfilm der Regie-Ikone Ridley Scott. Mit Blade Runner und Alien hat der Brite Scott Kinogeschichte geschrieben. Zwischendurch, statt der Zukunft auch mal, die antike Barkert und Russell Crowe als Gladiator durchs Kolosseum getrieben. Doch immer wieder ging es dann raus in die Weiten des Alls und der Zeit. In Das Ende der Sterne ist gerade die gute alte Erde untergegangen und die Menschheit ist beinahe auch. Die Geschichte, ja, die kommt Ihnen irgendwie bekannt vor mit der Endzeit und den Letzten, die sich durchschlagen. Ja, unsere Kritikerin Andrea Burz, die kennt die auch. Aber sie findet, Scott kann der alten Geschichte durchaus eigene neue Seiten abgewinnen. Seiten, die ab heute den Besuch im Kino lohnen.
1: Eine weltweite Pandemie hat einen Großteil der Menschen ausgelöscht. Mechaniker Hick und der militärisch geschulte Survival-Experte Bangley haben sich in einem verlassenen Flugzeughangar in Colorado ein abgeschottetes Zuhause geschaffen, in dem es das Nötigste gibt. Bangley begegnet den neuen Lebensumständen mit Härte. Er verteidigt ihr Territorium gegen marodierende Angreifer, die es auf Nahrung und Waffen abgesehen haben.
2: Die Welt von damals existiert nicht mehr. Da draußen gilt, töten oder getötet werden.
1: Der sensible Hick hingegen trauert in der Isolation um sein altes Leben und sucht vertrauensvoll nach Verbindung zu anderen Menschen.
3: Und was hast du gemacht, bevor die Welt unterging?
4: Ich habe meine Frau geküsst und mit meinem Hund gespielt. Und jeden Tag habe ich gedacht, Mann, hast du ein Scheißglück.
1: Das unterschiedliche Männerduo, gespielt von Jacob Elordi und Josh Brolin, prägt den Film von Anfang an. Regisseur Ridley Scott hatte dabei ein prominentes Vorbild im Kopf.
5: Jack Lemmon und Walter Matthau, The Odd Couple.
1: Jack Lemmon und Walter Matthau im Film Ein seltsames Paar von 1968 standen hier Pate. Zwei, die sich nerven, aber einander doch brauchen. Scott war auch Humor in dieser postapokalyptischen Welt wichtig, in der es nur noch um Waffen und das nackte Überleben geht.
6: Ihr denkt, das ist übertrieben, aber vieles davon passiert bereits. Habt ihr in letzter Zeit mal Nachrichten gesehen? Ich sehe dort jeden Tag Katastrophen, Epidemien wie jetzt Ebola, die Klimakrise. Natürlich soll der Film unterhalten, aber Unterhaltung soll die Leute auch immer fordern.
5: But entertain should also challenge you.
1: Scotts Endzeitdrama verliert sich nicht in düsteren Materialschlachten, sondern stellt der vom Menschen zerstörten Welt immer wieder die Schönheit der Natur entgegen. Auch der Überlebenswille der Menschen und ihre Freude an alltäglichen Dingen sorgen für einen überraschend optimistischen Grundton. Als Hick auf einem Flug eine rätselhafte Funksendung erreicht, bricht er in seiner alten Cessna mit Hoffnung zu einer Reise ins Unbekannte auf. In den Flugszenen, gedreht in den Dolomiten, werden Hicks Freiheitsdrang und seine Naturverbundenheit spürbar. Diese Gefühlswelten sind in der Romanvorlage von Peter Heller zentral. Regisseur Ridley Scott übersetzt sie in atmosphärisch starke Bilder.
5: Poetry is the visual language. So within that you see incredible beauty of
6: Poesie ist eine visuelle Sprache. Darin offenbart sich die unglaubliche Schönheit der Landschaft. Ich habe all die Vögel eingebaut. Als Hick zu Hause ankommt, sitzt zum Beispiel ein Pelikan auf dem Müllcontainer. Und später fliegt einer über seinen Kopf hinweg, als er auf sein Zuhause zugeht. Die Bildgestaltung macht die Schönheit eines jeden Films aus. Egal ob Horror oder Komödie.
5: Any film, whether it's a horror movie or whether it's a comedy.
1: Das Ende der Sterne erzählt in getragenem Tempo von der Suche nach Menschlichkeit in einer unmenschlichen Welt. Ein ungewöhnliches Endzeitdrama, das durch atmosphärische Sprünge zwar nicht wie aus einem Guss wirkt, in seiner optimistischen Aussage aber dennoch überzeugt.
0: Das Ende der Sterne, der neue Film von Ridley Scott, ab heute im Kino.

Aber danach tanzte Miss Hinter garantiert schwindelig. Das war eine wirklich nun sehr, sehr schnelle Hornpipe. Ein englischer Volkstanz, aufbereitet von Georg Friedrich Händel für sein siebtes der insgesamt 12 Concerti Grossi Opus 6. Giovanni Antonini leitete das Ensemble Il Giardino Armonico. Noch einmal jung sein. Ja, wer ein paar Jahre auf dem Buckel hat, der wünscht sich das ja durchaus hin und wieder. Wünscht sich zurück in Zeiten, als man beim Aufstehen die Knie noch nicht gespürt hat und auch noch keine grauen Haare hatte, als das Leben noch voller Möglichkeiten war und ein Sommer einem so lang vorkam wie eine Ewigkeit. Mit Benjamin Button möchte man trotzdem nicht tauschen. Der Mann wird alt geboren und dann immer jünger. Was er erst eine Zeit lang durchaus lustig findet, aber als er eines Tages seine große Liebe als alte Frau wieder sieht und sie als alte Frau stirbt und er als Teenager daneben steht, ziemlich bedröppelt, und sie ihn dann gar nicht mehr erkennt. Da erkennen wir als Zuschauer des Films von David Fincher, jung sein ist nicht alles. The Curious Case of Benjamin Button, vor 20 Jahren in die Kinos gekommen, mit Cate Blanchett und Brad Pitt und dem Soundtrack von Alexandre Desplat.

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1: Die Kurznachrichten um 7.30 Uhr mit Angela Metzler. Guten Morgen. Die Menschen, die in NRW im Einzelhandel arbeiten, bekommen mehr Geld. In der fünften Verhandlungsrunde haben sich Arbeitgeber und die Gewerkschaft Verdi auf einen neuen Tarifvertrag geeinigt. Ab sofort bekommen die Beschäftigten 3% mehr Geld, nächstes Jahr im Mai noch einmal 2% mehr. Im Himalaya-Gebiet ist die Zahl der Vermissten durch die Sturzflut auf 1.300 gestiegen. Darunter sind hunderte Touristen. Ob auch Deutsche vermisst werden, ist unklar. Die Katastrophenschutzbehörde vermutet, dass eine Gletscherlawine die Flut zwischen Nepal und Tibet ausgelöst haben könnte. Alleine in Nepal melden die Behörden bislang 162 Tote. Journalisten des Bayerischen Rundfunks haben Sicherheitslücken in deutschen Mobilfunknetzen entdeckt. Sie konnten unter anderem Handyinformationen des CDU-Sicherheitspolitikers Kiesewetter abgreifen, zum Beispiel die Modellnummer, mit der gezielt gehackt werden könnte. In Spanien hat die Polizei einen als Ausbrecherkönig bekannten Mann gefasst. Viermal hatte er es schon in die Freiheit geschafft, zuletzt aus einem Hochsicherheitsgefängnis in Italien. Da hatte er die Gitterstäbe durchgesägt und sich an Bettlaken abgeseilt. Der Mann muss noch bis 2048 in Haft bleiben, wegen Raubes und Drogenhandels.
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1: Die japanische Künstlerin Yayoi Kusama ist tot. Sie prägte mit ihren Punktmustern, den Polka-Dots, die internationale Kunstszene. Nach Angaben ihres Studios starb sie am 14. August mit 97 Jahren in einem Krankenhaus in Tokio. Zuletzt hatte sie mit ihrer Ausstellung im Museum Ludwig in Köln mit 450.000 Besuchern einen Besucherrekord geknackt. Sie verarbeitete in ihren Werken Halluzinationen, unter anderem unter denen sie seit der Kindheit litt. Kusama lebte lange in New York, erhielt 2016 den höchsten Kulturorden Japans und wollte, dass ihre Kunst auch nach ihrem Tod weiterlebt. Der britische Schauspieler Tim Curry ist im Alter von 80 Jahren gestorben. Bekannt wurde er in den 70er Jahren durch den Film The Rocky Horror Picture Show. Später spielte er den Clown Pennywise in Stephen Kings S und den Concierge in Kevin allein in New York. Tim Curry wurde 1946 in England geboren. Er studierte Theaterwissenschaften und Anglistik und spielte seine erste große Rolle in der West End-Produktion des Musicals Hair. Seit einem Schlaganfall 2012 saß Tim Curry im Rollstuhl und arbeitete vor allem als Synchronsprecher. Die albanische Philosophin und Politikwissenschaftlerin Lea Ypi bekommt in diesem Jahr den Hannah-Arendt-Preis für politisches Denken. In der Begründung der Jury heißt es, ihr Werk setze sich mit grundlegenden Fragen auseinander, die im Zentrum demokratischen Denkens stehen, wie Freiheit, Wahrheit und Gerechtigkeit. Die 46-jährige Lea Ypi ist Professorin für Politik und Philosophie an der London School of Economics in England. Bekannt wurde sie für ihr Buch über ihr Aufwachsen im sozialistischen Albanien. Die Autobiografie wurde in Bremen fürs Theater adaptiert. Für der Anna-Harrent-Preis wird von der Heinrich-Böll-Stiftung und der Stadt Bremen gestiftet. Das waren die Kulturnachrichten und so wird das Wetter in Nordrhein-Westfalen. Heute ist es teils sonnig, teils bewölkt und bis zum Nachmittag meistens trocken. Dabei wird es schwüler und gegen Abend steigt die Gewittergefahr von Westen her an, 24 bis 31 Grad. Morgen sind einzelne örtlich noch heftige Schauer und Gewitter unterwegs, dabei 18 bis 24 Grad. Die Zeit 7.34 Uhr.
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Ja, geht nicht allen von uns so, aber Brahms schon, der wurde immer besser, je älter er wurde. Das hier eines seiner allerletzten Werke, das Trio A-Moll Opus 140.

0: Ulrike Volkerts. Vor 2 Wochen schon ist die japanische Künstlerin Yayoi Kusama im Alter von 97 Jahren gestorben. Dazu hier im Mosaik gleich noch ausführlich mehr. Wir wollen aber zunächst mal über den ungarischen Schriftsteller Péter Nádor sprechen. Der ist im Alter von 83 Jahren gestorben.
1: Péter Nádor galt ja lange Zeit als Anwärter auf den Literaturnobelpreis, Holocaust-Überlebender, Großmeister der monumentalen Erzählung, der das europäische 20. Jahrhundert mit seinen Gräueln und Absurditäten beleuchtete, wie die deutsche Presseagentur schreibt. Die Welt würdigt Nádor als einen, der es seinen Lesern nicht unbedingt leicht macht.
2: Er beschreibt das Auseinanderfallen des bürgerlichen Ichs in eine physisch triebhafte Existenz und in das durch moralische Vorstellungen und kulturelle Erziehung geprägte zivilisierte Sein. Man kann auch sagen, er beschreibt Doppelleben, Sein und Schein, Camouflage, Heimlichtuerei, um zu demonstrieren, dass alles eben immer parallel nebeneinander herläuft im Dasein des Menschen. Das Schöne neben dem Schrecklichen, die Sinnlichkeit neben der Spiritualität.
1: Auf Deutschlandfunk Kultur diagnostiziert Kritiker Tobias Wenzel einen melancholischen Grundton in Nádors Werk.
3: Vor allem aber war er ein grandioser Schriftsteller. Wie Nádor in den oft neurotischen Gedankenkosmos seiner Figuren eintauchte, um sie dann wieder von außen zu beobachten, wie er zum Beispiel die große Distanz zwischen zwei allzu verschiedenen Frauen für einen Augenblick aufhob, indem er sie auf dem Rücksitz eines Autos bei einer holprigen Fahrt durch Budapest so sehr durchschüttelte, dass sie sich körperlich näher kamen und ein homoerotisches Knistern entstand, das war, das ist Weltliteratur.
0: Ja, und wir kommen jetzt noch zum Tod von Hans Traxler. Der hat einst die Künstlergruppe Neue Frankfurter Schule mitbegründet und die Satirezeitschrift Titanic.
1: Traxler gilt unter anderem als Erfinder des Spitznamens Birne für den ehemaligen Kanzler Helmut Kohl. Und entsprechend zeigt die Frankfurter Allgemeine Zeitung heute eine Karikatur von Hans Traxler und Helmut Kohl im Himmel mit der Unterschrift Birne trifft ihren Erfinder. Der Spiegel würdigt den Autoren und Zeichner Traxler als einen der bedeutendsten komischen Künstler des Landes. Und die Zeit schreibt:
2: Sein Humor hat etwas Unsterbliches. Er lebt von dem, was bleibt, wenn aller Hochmut verflogen ist. Es ist Traxlers besondere Fähigkeit, dem Pompösen die Luft abzulassen. Er ist der Meister der Bagatelle. Im furchterregenden Erhabenen findet er die erlösende Peinlichkeit.
0: Abschied von Hans Traxler, Autor und Zeichner der Neuen Frankfurter Schule. Ja, und es gibt sie doch noch, die Lebenden. Gestern ist die Klausurtagung des Bundeskabinetts auf Schloss Neuhardenberg zu Ende gegangen und Kanzler Friedrich Merz will offensichtlich einen Stimmungswechsel im Land.
1: Ja, Merz hat zum Abschluss der Kabinettsklausur das Ende der Verdrießlichkeit und neuen Optimismus für Deutschland heraufbeschworen. Der Spiegel bezeichnet den Kanzler bereits als Motivationsguru, nicht ganz ohne Ironie nehme ich an, und die Süddeutsche Zeitung schreibt:
2: Dass Deutschland Optimismus und Zuversicht dringend nötig hätte, ist unbestritten. Herbeipostulieren allerdings lassen sich diese Gefühle nicht. Zwischen der Aufbrucherzählung der Regierung und deren Umsetzung klafft eine kaum zu übersehende Lücke.
1: Schöne Worte reichen nicht, schreibt zu dem Thema auch die Frankfurter Rundschau.
2: Es wäre unfair, der Regierung komplette Untätigkeit vorzuwerfen, aber hält das, was bisher beschlossen wurde, den Erwartungen stand? Der Kanzler mag frohgemut aus dem Urlaub zurückgekehrt sein, doch jetzt stehen 3 Landtagswahlen an, die schnell zur Ernüchterung beitragen können. Dann noch ein kleiner Koalitionsstreit und schon wieder ist alles beim schlechten Alten.
0: Stimmen zu einer neuen, zumindest gewünschten Aufbruchstimmung für Deutschland. Das war die Kulturmedienschau hier im Mosaik auf WDR 3 mit Ute Reckers. Ute, danke.
1: Gerne.

schreitet gemächlich, aber hochkonzentriert entlang Bildern einer Ausstellung. Modest Mussorgsky, es war die Promenade aus der Bilder einer Ausstellung in der Orchesterfassung von Maurice Ravel mit Joseph Swenson und dem Orchestre National Bordeaux Aquitaine. Ja, nach der konzentrierten Gang durch eine Ausstellung jetzt ein etwas zerstreuter und völlig unaufmerksamer Joseph Haydn mit einer Sinfonie, die zumindest darauf hindeutet, dass es so eine Geistesverfassung bei ihm mal gegeben haben könnte. Die hat nämlich den Beinamen die 60. von Haydn, Il Distratto, die Zerstreuung der Zerstreute. Simon Rattle leitet das Finale, leitet das City of Birmingham Symphony Orchestra.

keine Ahnung, wo hier die Zerstreuung sein sollte. Das klang doch ziemlich fokussiert. Das Finale der 60. Il Distrato von Joseph Haydn mit seinem Redland im City of Birmingham Symphony Orchestra. Ja, und jetzt hören wir die Sopranistin Magdalena Hara mit dem Gloria aus der Kantate Laudate Pueri von Jan Dismas Zelenka. Wir hören den Trompeter Hannes Rux Brachtendorf und das Ensemble Harmonie Universelle unter der Leitung von Monika Weißmann. Das Ganze zur Einleitung von Kirche in WDR 3, die Morgenandacht mit Pastor Sascha Heinrich aus Marsberg.

Moin Moin. Es ist still. Verdächtig still. Ich bin mit einer Gruppe junger Menschen auf dem westfriesischen Wattenmeer unterwegs. Unser Boot, ein Zweimaster, ist gleichzeitig unser Zuhause für diese Woche. Während ich mich gerne unter Deck um das leibliche Wohl der Mannschaft sorge, kümmern sich die anderen darum, dass wir mit Hilfe der Segel den nächsten Hafen erreichen. Das geht immer mit einer gewissen Betriebsamkeit und Lautstärke an Deck einher. Aber gerade ist es verdächtig still. Neugierig komme ich auf Deck und erkenne schnell den Grund der ungewohnten Stille. Flaute. Vor wenigen Minuten wölbte sich noch unser Segel im Wind. Und jetzt liegt alles ruhig da. Das Wasser ist spiegelglatt und die Mannschaft döst genervt in der Sonne. Unser Skipper, ein erfahrener Seebär, meint nur: Wir Menschen können zwar viel, aber Wind können wir nicht machen. Jetzt heißt es abwarten und ausharren. Und gerade das scheint einigen der jungen Leute sehr schwer zu fallen. Den Wind können wir leider nicht erzwingen. Wie so vieles andere im Leben auch nicht. Für mich gehört das zum Herausforderndsten des Lebens und auch des Glaubens. So gern ich alles unter Kontrolle habe, Abläufe plane und die Welt um mich herum in Bewegung halte, wenn Flaute ist, ist Flaute. Die spirituelle Tradition nennt solche Zeiten auch Wüstenzeiten. Zeiten der Leere, der Stille, in denen sich scheinbar nichts bewegt. Und wenn solche Erfahrungen länger anhalten, werden sie zu echten Herausforderungen. Wichtig ist aber, solche Flauten gehören zum Leben. Man kann denen sogar etwas Gutes abgewinnen, denn die Flaute geht vorbei. Nicht nur der Skipper kann darauf vertrauen, dass der Wind wiederkommt. Das können auch wir in den Flauten unseres Lebens. In meiner Ausbildung habe ich den schönen Satz mit auf den Weg bekommen: Wenn du betest und nichts spürst, bleibe trotzdem, denn auch das ist Gebet. Will sagen, nicht alles im Leben ist Bewegung. Nicht alles ist Aufbruch. Es gibt Zeiten, in denen das Wichtigste nicht das Tun ist, sondern das Bleiben. Das zu wissen, kann überlebenswichtig sein. Daher besteht die Kunst nicht darin, den Wind machen zu wollen oder die Flaute mit Aktionismus zu bekämpfen. Es geht darum, bereit zu bleiben, geduldig zu sein, Kräfte zu sammeln. Und nicht zu vergessen, dass auch eine stille Zeit ihre eigene Bedeutung haben kann. Die entscheidenden Bewegungen meines Lebens begannen nicht dort, wo ich am meisten gedrückt und gezogen habe, sondern dort, wo ich bereit war, als der Wind kam. Der Mensch kann den Wind nicht machen, aber er kann warten und vertrauen und dann im richtigen Moment wieder die Segel setzen. Und genau das haben wir dann auch gemacht, als nach einer guten Stunde der Wind wieder da war. So waren wir trotz der Flaute auch pünktlich am Abend im Hafen. Einen gesegneten Tag und guten Wind wünscht Ihr Pastor Sascha Heinrich aus Marsberg.

Eben hätten wir noch bei der leicht hysterischen Hornpipe von Händel den Drehwurm bekommen, hätten wir da mitgetanzt. Auch hier blieben wir am besten sitzen und hören dann nur, wie hier in Gedanken ein Walzer getanzt wird. Premiere Walz von Reinaldo Hahn mit Erik Lüssage. Karl Ditter von Dittersdorf hat noch ein Finale von uns, beziehungsweise das Finale seines Finales, die letzten Takte einer Sinfonie, die Rettung der Andromeda durch Perseus, so, so. Musik von Dittersdorf mit Kay Scaglione und dem Württembergischen Kammerorchester Heilbronn. Um 8 die Nachrichten und uns, das Mosaik, gibt's bis um 9. Wir hören uns gleich wieder.

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0: Es ist 8 Uhr. 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
2: Die Nachrichten mit Martin Groß. Guten Morgen. Im Himalaya-Gebiet werden nach der Flutwelle in Nepal und Tibet mehr als 1.300 Menschen vermisst, darunter hunderte Touristen. Allein in Nepal melden die Behörden 165 Tote. Was die Sturzwelle ausgelöst haben könnte, dazu Markus Spieker.
3: Zuerst hat man ja von einem Erdbeben geredet, jetzt geht man davon aus, dass es eine Erderschütterung gab, aber eben ausgelöst durch einen riesigen Eisblock, fast einen Kilometer breit, der da in die Tiefe gekracht ist. Ja, und dahinter steckt wahrscheinlich die Erderwärmung, gerade im Himalaya. Jetzt gehen fast stündlich eben die Vermisstenmeldungen nach oben. Sehr viele indische Hindu-Pilger, die zu einem heiligen Berg in Tibet unterwegs waren, viele Trekking-Touristen, obwohl es eigentlich Nebensaison ist, Amerikaner, Australier, Briten, bisher keine deutschen Touristen offiziell bestätigt und dann auch auf tibetanischer Seite 500 Vermisste gemeldet, bisher nur 3 Todesopfer. Aber wenn man diese furchtbaren Bilder gesehen hat, weiß man, das wird dramatisch noch nach oben gehen bei den Opferzahlen.
2: Die 700.000 Beschäftigten im nordrhein-westfälischen Einzelhandel bekommen mehr Geld. Die Gewerkschaft Verdi und die Arbeitgeberseite haben sich nach 5 Verhandlungsrunden geeinigt. Wolfgang Luck berichtet.
4: Rückwirkend zum 1. August gibt's 3% mehr, im Mai nächsten Jahres nochmal 2%. Das gilt zum Beispiel für Verkäuferinnen und Kassiererinnen. In den untersten Lohngruppen wird der Mindestlohn auf 14,20 Euro angehoben. Das sind 30 Cent mehr als der derzeit gesetzlich garantierte Mindestlohn. Und auch für Auszubildende steigt die Vergütung. Verdi sagt, das sei ein guter Abschluss und er sei nur möglich gewesen, weil so viele Mitarbeiter im Einzelhandel durch Warnstreiks den Druck erhöht hätten.
2: In deutschen Mobilfunknetzen gab es offenbar größere Sicherheitslücken. Journalisten des Bayerischen Rundfunks haben das entdeckt und konnten zum Beispiel problemlos Handyinformationen des CDU-Sicherheitspolitikers Kiesewetter einsehen. Aus München Maximilian Zierer.
5: Nach Recherchen des Bayerischen Rundfunks betraf die Sicherheitslücke die Mobilfunknetze von Telekom, Vodafone und Telefonica O2. Im Hintergrund übermittelten die Netze oftmals sensible Informationen über das Smartphone des Angerufenen an den Anrufer. Die Daten ermöglichten den gezielten Einsatz von Spionagesoftware, teilt das Bundesamt für Verfassungsschutz mit. Die Verfassungsschützer werten die vom BR entdeckte Schwachstelle als sicherheitsrelevant und gehen nahezu sicher davon aus, dass fremde Nachrichtendienste entsprechende Informationen nutzen. Der BR informierte die Mobilfunknetzbetreiber Ende Juni über die Lücke. Vodafone und Telefonica erklärten, ihre Netze angepasst zu haben. Die Telekom kündigte entsprechende Maßnahmen an.
2: Weitere Meldungen im Überblick. In Sachsen-Anhalt wird in 1,5 Wochen gewählt. Am Abend sind die Spitzenkandidaten der Parteien im MDR wieder zum Schlagabtausch aufeinander getroffen. Zunächst diskutierten Ministerpräsident Schulze von der CDU und sein nach Umfragen stärkster Herausforderer Siegmund von der AfD. Dabei ging es unter anderem um Migration, Wirtschaft und die Flachzangenaussage von AfD-Chefin Weidel. Die Kölner Verkehrsbetriebe haben 14 Stadtbahnen aus Bonn zurückgeholt. Zum Schulstart soll in Köln wieder der reguläre Fahrplan gelten. Die KVB hatte die 14 Bahnen nach Bonn ausgeliehen, weil dort die meisten Stadtbahnen wegen technischer Probleme seit Wochen nicht fahren können. Wann sie wieder in Betrieb gehen, ist immer noch unklar. Im American Football gibt es einen neuen Milliardendeal. Der Super Bowl-Gewinner, die Seattle Seahawks, werden verkauft an eine Investorengruppe um einen indischen Milliardär. Der Kaufpreis soll laut Medienberichten bei 9,6 Milliarden Dollar liegen, neuer NFL-Rekord. Bisher gehörten die Seattle Seahawks den Erben von Microsoft-Gründer Paul Allen. Sie wollen den Erlös spenden.
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2: Die japanische Künstlerin Yayoi Kusama ist im Alter von 97 Jahren gestorben. Zuletzt hatte sie mit ihrer Ausstellung in Köln einen Besucherrekord geknackt. Sarah Mürchen, WDR Kultur.
6: Im Museum Ludwig in Köln war der Hype um ihre Ausstellung riesig. Die Schau endete Anfang des Monats. Mit mehr als 450.000 Besuchern war es die erfolgreichste Ausstellung des Museums überhaupt. 3 Millionen Euro hat sie gekostet und war damit auch die teuerste. An den letzten Abenden standen Besucherinnen und Besucher stundenlang an, um noch einmal Kusamas Installationen zu sehen. Räume voller Punkte, Tentakel, Spiegel und ihre berühmten Kürbisse. In rund 2 Wochen ist die Ausstellung dann in Amsterdam im Stedelijk Museum zu sehen. Für den Transport der schweren Kunstwerke von Köln aus waren 20 Sattelschlepper und 2 Kräne im Einsatz.
2: Das Wetter in Nordrhein-Westfalen. Bis zum Nachmittag ist es meist trocken, gelegentlich scheint die Sonne und erst gegen Abend ziehen dann von der Eifel teils heftige Schauer oder Gewitter auf. Es wird schwülwarm, in Monschau 27 Grad, in Höxter 29 Grad und in Duisburg 30 Grad. Morgen zeigt sich die Sonne nur selten und örtlich sind heftige Schauer oder Gewitter unterwegs. Bei teils kräftigem Wind wird es nicht mehr ganz so warm. Und am Wochenende geht es windig und wechselhaft weiter. Das war WDR aktuell.
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7: Mit Raoul Mörchen, schönen guten Morgen. Wir werden gleich sprechen über den Niederländer Herman de Vries und was der zu suchen hat im hohen Alter von 95 Jahren in der Zero Foundation in Düsseldorf. Zunächst geht es aber um eine ganz andere Künstlerin. Wir haben es eben ja schon mehrmals gehört bei uns in den Nachrichten. Das ist tatsächlich Breaking News im Kunstbetrieb. Yayoi Kusama, die japanische Künstlerin, ist im Alter von 97 Jahren verstorben. Was sie vor allen Dingen in den letzten Jahren so spektakulär gemacht hat, beziehungsweise ihre Kunst und was sie dazu geführt hat, diese Kunst zu schaffen, eine Kunst voller Punkte und Kunst, die sich vor allen Dingen auch super eignet, um darin Selfies aufzunehmen und die Millionen auf der ganzen Welt, Millionen von Zuschauerinnen und Zuschauern und ein begeistertes Publikum gefunden hat. Dazu gleich hier bei uns mehr.

0: Tja, und jetzt geht's dann doch erstmal um den Niederländer, den 95-jährigen Niederländer de Vries. Und ich fange es mal so rum an. Nach dem Krieg, und das ist wirklich lange her, da wollte Kunz ja nochmal ganz von vorn anfangen und dem Grauen der Vergangenheit eine bessere, hellere Zukunft entgegensetzen. Das wollten ganz besonders die Künstler der Gruppe Zero in Düsseldorf. Das wollte aber auch eben der Niederländer Herman de Vries. Und so ist das Schaffen des heute 95-jährigen de Vries offensichtlich ganz gut aufgehoben in der Düsseldorfer Zero Foundation. Heute wird da nämlich eine neue Ausstellung eröffnet in Anwesenheit zwar nicht des Künstlers Herman de Vries, selbst wohl aber seines alten Weggefährten Heinz Mack. Zero is the gate, die Null ist das Tor, heißt diese Ausstellung. Frage an unsere Kunstkritikerin Claudia Dichter. Zero aus Düsseldorf, das war mal, wenn ich mich recht erinnere, eine ziemlich klare, reduzierte, spielerische, aber auch ein bisschen unterkühlte neue Kunst mit einem kleinen Touch Science Fiction dabei. Dieser Herman de Vries, da sieht er ja aus wie so ein Naturbursche.
1: Ja, er ist auch definitiv ein Naturbursche. Also wenn man die Arbeiten von ihm kennt, die eben mit Naturmaterialien arbeiten, würde man jetzt auf den ersten Moment gar nicht denken, was hat das mit Zero zu tun. Wenn man sich aber anschaut, wie er angefangen hat, also vielleicht nochmal einen Schritt zurück. Er ist tatsächlich ursprünglich Gärtner gewesen, hat lange auch als Biologe gearbeitet im Institut für angewandte biologische Forschung in der Natur in Arnheim, war als Feldforscher unterwegs, hat sich da also eher naturwissenschaftlich mit Natur beschäftigt. Parallel war aber immer schon die Kunst, die Philosophie sein Thema. Er hat sich mit Ludwig Wittgenstein auseinandergesetzt, er hat sich mit dem Zen-Buddhismus auseinandergesetzt und hat dann angefangen, eine ganz reduzierte minimalistische Kunst zu machen. Monochrome Arbeiten, weiße Gemälde, also diese Reduktion auf den Nullpunkt. Und letztendlich war das eben auch so diese Projektionsfläche, das Weiß als Projektionsfläche für das Nichtsagbare im Wittgensteinschen Sinne. Mhm. Und da merkt man, da gab es dann eben Parallelen zur Kunst von Zero. In den Niederlanden gab es die sogenannte Null Group, die sozusagen der niederländische Ableger eines großen Zero-Netzwerkes war. Und so kam man zusammen. Und dieses Moment, wie er dann die Natur in die Kunst integriert hat, Zero hat ja auch mit den Elementen gearbeitet, hat mit Licht, mit Luft, mit Feuer, mit Bewegung gearbeitet. Die sind raus in die Natur gegangen, die haben die normalen künstlerischen Materialien sozusagen liegen lassen. Und da merkt man, wo da auch die Parallelen sind. Und du hast es eben gesagt, Heinz Mack, ein enger Freund und Weggefährte. Die beiden schreiben sich bis heute immer noch Briefe, wird heute Abend die Ausstellung in der Zero Foundation noch eröffnen.
0: Ja, das ist natürlich sehr rührend. Aber was du gerade gesagt hast mit diesen Parallelen, sind das Parallelen, die jetzt im Rückblick den Kunsthistorikern und den Kritikern auffallen? Oder ist das etwas, was der Herman de Vries tatsächlich auch also in dieser Zeit bewusst adressiert hat?
1: Also das war definitiv bewusst adressiert. Mhm. Er hat auch an ganz wichtigen internationalen Zero-Ausstellungen teilgenommen. Wie gesagt, er war auch eine Zeit lang Teil dieser Null Group, aber er ist wirklich immer mehr in die Natur gegangen. Er ist jemand, der eine ganz singuläre Position hat. Und das sehen wir auch jetzt in dieser Ausstellung. Also da sind eben Naturmaterialien ausgebreitet, zum Beispiel auf dem Boden zwei Quadrate, einmal aus Schädeln, aus Tierknochen, aus Rippenbögen, ein anderer aus Holzstücken, die zum Teil schon verwittert sind. Alles Fundstücke aus der Natur, die er gesammelt hat. Es gibt eine Arbeit, die ist ganz berühmt geworden. Da hat er ein Wiesenstück von 40 mal 40 Zentimetern aufgehoben, alle einzelnen Pflanzen daraus destilliert, kartografiert, die aufgeklebt auf Papierbögen und die hängen jetzt in einer riesengroßen Arbeit an zwei Wänden. 473 einzelne Pflanzen hat er da rausgeholt. Das heißt, er macht uns in dieser Wandinstallation diese unfassbare Vielfalt der Natur auch bewusst, an der wir normalerweise unachtsam vorübergehen. Also er sensibilisiert einen und er arbeitet letztendlich mit diesem Naturmaterial wie ein Konzeptkünstler. Und das sagt Barbara Körntjes, die Leiterin der Zero Foundation.
2: Die Schönheit liegt in den Dingen selber. Das sind die Tatsachenmaterialien, von denen Herman de Vries immer spricht. Dass er nichts hinzutut, sondern die Dinge sind da. Wir müssen sie nur sehen. Und das ist die Kunst, die er uns eigentlich beibringt, zu sehen, was da schon alles ist.
0: Das klingt dann ein bisschen anders. Bei den Naturmaterialien denkt man vielleicht an so eine Rückkehr, eine unbewusste oder vielleicht eine traditionelle Rückkehr zur Romantik auch. Ne? Wir wissen ja längst auch, Joseph Beuys mit seinem Bezug auf Naturmaterialien oder sowas ist eigentlich doch in dieser Geschichte der deutschen Romantik angesiedelt gewesen. Das hier ist was ganz anderes, ne?
1: Es ist was anderes, wobei Herman de Vries Beuys sehr geschätzt hat. Mhm. Also Herman de Vries ist wirklich jemand, der sehr naturverbunden war, schon als Kind sich viel in der Natur aufgehalten hat und einfach in der Natur diese Verbindung von Mensch, von Umwelt, von kosmologischem Sein gelebt hat. Also wenn man Fotos von ihm sieht, er sieht so ein bisschen aus wie ein Guru, hat so einen langen weißen Rauschebart, ist jemand, der sich auch wirklich lange immer intensiv, zum Teil auch nackt in der Natur aufgehalten hat. Es gibt Fotografien von ihm, wie er da sitzt, wie er Bäume umarmt, wie er am Wasser sitzt. Und das ist aber keine Pose, sondern es ist wirklich eine zutiefste Verbundenheit. Und bei ihm ist es so, dass man sagen kann, er war einer der ersten Künstler, der vielleicht für eine ökologische Kunst steht. Er hat das aber nie mit einem erhobenen Zeigefinger gemacht. Also heute, aus der heutigen Perspektive des Klimawandels und dieses ganzen Horrors, den wir gerade tagtäglich erleben, kriegt das natürlich auch eine sehr politische Dimension, die es im Eigentlichen aber gar nicht hatte. Er ist wirklich eins mit der Natur. Er und seine Frau, mit der er seit den 70er Jahren zusammen ist, die ihn da begleitet und die auch seinen künstlerischen Arbeiten begleitet, die lassen diese Natur für sich sprechen in der maximalen Reduktion von dem, was da möglich ist.
0: Und vielleicht zum Schluss, du hast es eben auch schon angedeutet, dass das jetzt kein privater Spinnerei ist, die wir jetzt erst entdecken und die ja auch in der Zero Foundation vielleicht am richtigen Ort ist, aber es ist keine sehr, sehr große Bühne. Man kann sich natürlich auch vorstellen, eine riesige Show im K21 oder weiß Gott wo. Trotzdem, dieser Mann hat internationales Format und ist beachtet worden.
1: Absolut, ne? Absolut. Also er hat die Niederlande auf der Biennale in Venedig vertreten, er hat in großen Ausstellungen im Stedelijk, im Centre Pompidou aufgestellt und ich habe auch Barbara Köntjes nochmal gefragt, wie seine Position im internationalen Kunstbetrieb zu sehen ist.
2: Er ist absolut singulär, was damit zusammenhängt, dass er sich selber aus diesem ganzen Kunstkontext in den 70er Jahren zurückgezogen hat. Also seine Form, Kunst zu machen, hängt sehr damit zusammen, wie er sein Leben gestaltet hat. Er sagt selber, the world is my poetry. Und er hat im Prinzip durch den Ansatz, Kunst ist Leben, so ein Gesamtkunstwerk geschaffen. Und da ist er, glaube ich, wirklich absolut einmalig.
1: Ja, und das sieht man eben auch in dieser nicht riesigen, kleinen, konzentrierten Ausstellung jetzt in der Zero Foundation, wie er eben für die Poesie letztendlich der Natur auch sensibilisiert, wie er die Natur, auch die Materialien, die Vielfalt der Natur feiert und das aber in einer streng konzeptuellen Art und Weise, ohne Romantik, ohne Sülze in Anführungsstrichen, sondern sehr auf den Punkt gebracht. Und das ist tatsächlich eine ganz eigene Position, die bewundernswert ist.
0: Hermann de Vries, Zero, Zero is the Gate, Zero Foundation in Düsseldorf. Dort kann man sie sich anschauen. Ab jetzt bis weit in den Oktober hinein. Claudia Dichter, Dankeschön.
1: Gerne.

0: aus dem Streichquartett Mishima von Philip Glass, ein Satz mit dem Sonic Art Ensemble. Nicht etwa die beiden Hausheiligen Jasper Johns oder Robert Rauschenberg, nein, Yayoi Kusama bescherte gerade erst dem Kölner Ludwig-Museum die erfolgreichste Ausstellung aller Zeiten und sie sorgte auch international für Besucherrekorde. Wie erst jetzt bekannt wurde, ist die japanische Künstlerin Yayoi Kusama bereits vor 2 Wochen im Alter von 97 Jahren verstorben. Ihr Handicap, eine psychische Erkrankung, Angstattacken und Halluzinationen hat sie verwandelt, hat sie ganz klassisch sublimiert in eine tatsächlich sublime, erhabene und vor allem auch spektakuläre Kunst. Thorsten Ifland.
1: Das Markenzeichen von Yayoi Kusama selbst, eine knallrote Perücke. Noch unverwechselbarer ihre Kunst.
2: Der Mond ist ein Punkt, die Sonne ist ein Punkt. Und ich glaube, dass wahrscheinlich auch das Universum aus Punkten besteht. Inmitten all dessen habe ich versucht, meiner eigenen Existenz auf den Grund zu gehen. Seit meiner Kindheit sind Punkte und unendliche Wellen die zentralen Themen in meiner Kunst.
1: Pünktchenmuster, Netze, Spiralen, grelle Farben, verspiegelte Räume. Das war die Welt von Yayoi Kusama. Die Kunst ist für sie eine Überlebensstrategie. Schon als Kind leidet sie unter Depressionen.
3: Ständig überkamen mich diese Halluzinationen. Ich wachte eines Morgens auf und sah, dass das Fenster mit einem Netz überzogen war. Ich ging zum Fenster und berührte es. Da sprang das Netz auf mich über und bedeckte meinen ganzen Körper.
1: Diese Episoden hängen mit Zerwürfnissen in ihrem Elternhaus zusammen, erzählt Kusama in ihrer Autobiografie. Ihre Mutter schickt sie los, um ihren Vater, einen Frauenhelden, auszuspionieren. Den Zorn lässt die Mutter an ihrer Tochter aus. Sie versucht, sie sogar am Malen zu hindern. Aber Yayoi macht weiter.
2: Seit ich 5 oder 10 war, habe ich angefangen zu zeichnen. Auch heute noch vergeht kein Tag, an dem ich nicht zeichne.
1: In den vergangenen 50 Jahren lebt die Japanerin in einer psychiatrischen Klinik in Tokio. Freiwillig. In einem Interview sagt sie, dass ihr das ermöglicht hat, jeden Tag weiter Kunst zu machen. Das habe ihr Leben gerettet. Das Atelier liegt direkt gegenüber der Psychiatrie.
2: Ich werde kämpfen, bis ich sterbe. Auch nach meinem Tod hoffe ich, dass die Menschen den Sinn meiner Werke sowie meine Hoffnung und meine Leidenschaft für die Kunst verstehen können.
1: Der weltweite Durchbruch gelingt ihr erst spät, in hohem Alter, erklärt der japanische Kunstkritiker Fumio Nanjo.
4: Kusama wurde anfangs lange Zeit nicht anerkannt, doch nach und nach änderte sich die Einschätzung. Vielmehr holten die Zeit und die Gesellschaft ihre Kunst erst im Nachhinein ein. Dadurch wurde es möglich, das zu interpretieren, worüber man zuvor gesagt hatte, was soll das denn?
1: Im Zeitalter von Instagram und Co. gehen Kusamas leuchtende psychedelische Installationen und Malereien viral. Auch bei jungen Menschen sind ihre Werke plötzlich angesagt.
5: So in meiner Altersgruppe vielleicht ein bisschen drunter auch, ist gerade schon sehr halt dieses Hype-Ding. Besonders auf TikTok sehr viel ist, besonders hier mit dem Raum Selfies und sowas, ne, Fotospot-mäßig.
6: Ich finde das total cool, in so Räume reinzugehen und dann bist du einfach von der Kunst umgeben, als nur so ein Bild einfach anzugucken. Also das schon macht einfach was anderes mit einem, finde ich.
1: Kusama kooperiert mit Modemarken wie Louis Vuitton, bringt Kollektionen mit Veuve Clicquot raus. Ihr teuerstes Werk wird für über 10 Millionen US-Dollar verkauft. Ihre Ausstellung kürzlich in Köln beschert dem Museum Ludwig einen Rekordbesuch, freut sich Stefanie Kleine-Klausing, Geschäftsführerin von Köln Tourismus.
7: Kusama kann man in einer Kategorie wie Taylor Swift packen, vielleicht in einem anderen Kontext. Das eine ist Musik, das andere ist Kultur. Über 450.000 verkaufte Tickets und ausverkauft ja seit langer Zeit. Ich denke, Kusama hat mit dem, was wir getan haben, einen großen Erfolg für Köln hinterlassen.
1: Kusamas Kunst bleibt. Die Erinnerungen an ihre knallrote Perücke und ihr Markenzeichen auch. Punkte. Ihr Unternehmen in Tokio teilt mit:
8: Sie malte bis in ihre letzten Tage hinein, legte ihren Pinsel nie beiseite und hielt unbeirrt an ihrer lebenslangen Überzeugung fest, dass Liebe die Welt retten kann. Wir werden Kusamas Wünsche weiterführen und den Menschen auf der ganzen Welt durch die Kunst auch weiterhin Hoffnung und Kraft für die Zukunft schenken.
1: Yayoi Kusama starb im Alter von 97 Jahren an multiplem Organversagen in Tokio.

Ist nicht so gedacht, aber wir nehmen es einfach mal so jetzt als stillen Gruß, als musikalischen Nachruf an die Landsfrauenkollegin Yayoi Kusama. Musik von Toru Takemitsu. Will tomorrow, I wonder, be cloudy or clear? James Coleman spielte Klavier, Laura van der Heyden Violoncello.

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1: Die Kurznachrichten um 8.30 Uhr mit Angela Metzler. Guten Morgen. Im Himalaya-Gebiet ist die Zahl der Vermissten durch die Sturzflut auf 1.300 gestiegen. Darunter sind hunderte Touristen. Ob auch Deutsche vermisst werden, ist unklar. Die Katastrophenschutzbehörde vermutet, dass eine Gletscherlawine die Flut zwischen Nepal und Tibet ausgelöst haben könnte. Alleine in Nepal melden die Behörden bislang 165 Tote. Die Menschen, die in NRW im Einzelhandel arbeiten, bekommen mehr Geld. In der fünften Verhandlungsrunde haben sich Arbeitgeber und die Gewerkschaft Verdi auf einen neuen Tarifvertrag geeinigt. Ab sofort bekommen die Beschäftigten 3% mehr Geld, nächstes Jahr im Mai noch einmal 2% mehr. Der Tarifabschluss in NRW könnte auch in anderen Bundesländern übernommen werden. NRW-Umweltminister Krischer kommt heute nach Siegen. Dort will er mit Bürgern, Umweltschützern und Lokalpolitikern über einen möglichen neuen Nationalpark im Kreis Siegen-Wittgenstein diskutieren. Es wäre der zweite in NRW. Der Park soll im Naturschutzgebiet Rothaarkamm entstehen. Ob sich der Kreis Siegen-Wittgenstein dafür bewirbt, entscheidet der Kreistag Mitte November. Die Spielemesse Gamescom in Köln öffnet heute fürs Publikum. Bis Sonntag werden mehr als 350.000 Besucher erwartet. Gut zwei Drittel kommen aus dem Ausland. Parallel zur Messe eröffnet Bundespräsident Steinmeier den Gamescom-Kongress. In Vorträgen und Diskussionen geht es dort unter anderem um die Rolle von Video- und Computerspielen bei Bildung und Demokratie.
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1: Die Stadt Berlin bekommt ab dem kommenden Jahr einen eigenen Buchhandlungspreis. Das teilte die Berliner Senatswirtschaftsverwaltung mit. Ausgezeichnet werden künftig 6 unabhängige Buchhandlungen aus der Hauptstadt. Dabei geht es um besondere Konzepte, das Sortiment und angebotene Veranstaltungen. Organisiert wird der Preis vom zuständigen Landesverband des Börsenvereins des Deutschen Buchhandels. Bewerben können sich Buchhandlungen mit maximal 5 Filialen. Außerdem muss sich der Firmensitz in Berlin befinden und der Jahresumsatz unter 1 Million Euro liegen. Eine 6-köpfige Jury soll über die Auswahl entscheiden. Die albanische Philosophin und Politikwissenschaftlerin Lea Üpi bekommt in diesem Jahr den Hannah-Arendt-Preis für politisches Denken. In der Begründung der Jury heißt es, ihr Werk setze sich mit grundlegenden Fragen auseinander, die im Zentrum demokratischen Denkens stehen, wie Freiheit, Wahrheit und Gerechtigkeit. Die 46-jährige Lea Üpi ist Professorin für Politik und Philosophie an der London School of Economics in England. Bekannt wurde sie für ihr Buch »Frei« über ihr Aufwachsen im sozialistischen Albanien. Die Autobiografie wurde in Bremen fürs Theater adaptiert. Der Hannah-Arendt-Preis wird von der Heinrich-Böll-Stiftung und der Stadt Bremen gestiftet. Der Kölner Dom bleibt für das Gebet kostenlos zugänglich. Das hat Kardinal Rainer Maria Wölki der Deutschen Presseagentur bestätigt. Seit 2 Monaten kostet die touristische Besichtigung des Dominnenraumes 12 Euro Eintritt. Über einen Seiteneingang können Besucher aber weiterhin ohne Ticket zum Beten in einen abgetrennten Bereich der Kathedrale. Kritiker bemängeln, dass spontane Kurzbesuche im ganzen Dom kaum noch möglich sind. Wölki hält dagegen, der Eintritt sei nötig, um die steigenden Kosten für das Weltkulturerbe zu finanzieren. Das waren die Kulturnachrichten und so wird das Wetter in Nordrhein-Westfalen. Heute ist es teils sonnig, teils bewölkt und bis zum Nachmittag meistens trocken. Dabei wird es schwüler und gegen Abend steigt die Gewittergefahr von Westen her an. 24 bis 31 Grad. Morgen sind einzelne örtlich noch heftige Schauer oder Gewitter unterwegs, dabei 18 bis 24 Grad. Die Zeit 8.34 Uhr.
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Ja, Mozart at his best. Das Adagio aus dem großen, späten Adur-Konzertkirchel-Verzeichnis 488 in einer wirklich auch ganz betörenden Aufnahme mit Christian

0: Sagen schon Jahrzehnt für Jahrzehnt abgeschritten. Heute sind wir angekommen in der Gegenwart. Stefan Keim über Kunst und Kultur und Kreativität zwischen Rhein und Weser 2020 folgende.
1: Das neue Jahrzehnt beginnt mit einer Katastrophe. Im März 2020 gibt es den ersten Lockdown. Monatelang bleiben während der Pandemie alle Theater, Museen und Konzerthäuser geschlossen. Das öffentliche Leben kommt zum Erliegen. Pure Angst macht sich breit unter vielen Kulturschaffenden und manche reagieren mit Galgenhumor, wie die Kabarettistin Gerburg Janke aus Oberhausen.
2: Nach meinem Schokoladenkonsum in den letzten 4 Monaten ist mein Bauch jetzt eigentlich, wäre ein geiler Arsch.
1: Digitalisierung lautet das Zauberwort. Wenn ein Spielen im Saal nicht mehr möglich ist, versuchen es viele Theaterleute mit Online-Aufführungen. Wer noch kein Equipment hat, kann es sich durch staatliche Hilfsmittel kaufen. In NRW gibt es zudem noch verschiedene Überbrückungsgelder, damit freie Kulturschaffende überleben können. Die kleinen Bühnen sind in dieser Zeit oft schneller und beweglicher als die großen Stadttheater. Zum Beispiel das Prinzregenttheater in Bochum, das mit dem Stück Wosch eine Beziehungsgeschichte als Videokonferenz inszeniert. Regisseur Hans Dreher.
3: Mit dieser Arbeitsweise sind wir nahezu autonom und können unter fast allen Umständen proben und spielen. Geprobt wird übrigens ausschließlich im Internet. Beide Beteiligten arbeiten von zu Hause aus, in diesem Fall Köln, während das restliche Team jeweils bei sich zu Hause in Bochum ist.
1: Manche sehen eine Chance in der Krise, denn Digitalisierung haben viele Kulturbetriebe dringend nötig, damit der Kontakt zu jungen Leuten nicht abreißt. Die Pandemie geht vorbei. Theater, Museen und Konzerthäuser öffnen wieder. Das Publikum allerdings kommt erst nur vorsichtig zurück. Vielerorts ist der Besuch immer noch nicht auf dem Niveau von vor 2020. Und die freie Kulturszene erleidet Verluste, sagt Annette Dabs vom Figurentheaterfestival Fidena.
4: Es gibt tatsächlich ein paar, die es nicht überlebt haben. Also kleine Gruppen, die wirklich aufgeben mussten und die irgendwie einen anderen Job angenommen haben, um Geld zu verdienen. Die Puppenspielszene ist eine prekäre Szene, da darf man sich nicht irren.
1: Manche Kulturinstitutionen haben sich wieder erholt, doch dann folgen schnell die nächsten Krisen. Der immer rasantere Klimawandel, die Kriege in der Ukraine und im Iran, der Nahostkonflikt, die Wirtschaft ächzt, das Geld wird knapp. In dieser Situation kommen immer mehr Hiobsbotschaften, was den Zustand vieler Kulturbauten angeht. Die Baukosten steigen enorm, Sanierungen und Neubauten kosten hunderte Millionen Euro oder sogar über 1 Milliarde. Düsseldorf hat sich entschieden, die lange geplante neue Oper doch nicht zu bauen. Alexandra Stampler-Brown, die Geschäftsführerin der Oper, reagiert so.
5: Ja, wir sind in einer quasi Schockstarre und wissen heute gar nicht ganz genau, was das für uns bedeutet. Wir können es uns noch nicht ausdenken.
1: Denn das alte Haus sollte nur noch als Übergangsquartier dienen. Nun muss es weiter funktionieren auf unbestimmte Zeit.
5: Das ist jetzt eine ganz andere Herausforderung. Und das wird eine Riesenaufgabe sein, weil dieses Haus sehr marode ist.
1: Doch es gibt auch Positives. In Monheim am Rhein eröffnet in diesen Tagen ein neuer Veranstaltungsort, die Kulturraffinerie K714. Und schon zuvor hat die Stadt dem Kiew Symphony Orchestra eine Exilheimat gegeben. Orchesterdirektorin Alexander Darjan.
6: Wir wollten nicht stumm werden, deswegen war es uns sehr wichtig, weiter zu spielen und weiter ukrainische Musik zu repräsentieren.
1: Die Kultur wird populärer, das merkt man an den Spielplänen der Stadttheater. Musicals werden immer wichtiger. Auch die freie Szene achtet darauf, dass der Unterhaltungsfaktor stimmt. Und in den Museen boomen Blockbuster-Ausstellungen mit populären Themen. Das gilt für öffentlich geförderte Häuser wie für private Unternehmen. Andreas Wask ist Geschäftsführer der Explorado Group in Köln, die unter anderem die Marvel- und Jurassic Park-Ausstellungen gezeigt hat.
7: Diese großen Marken werden immer größer, gleichzeitig Blockbuster. Ne? Das ist bei Kinofilmen so, das ist bei Büchern so. Im Grunde genommen setzen sich heute nur noch Blockbuster durch, ob man das mag oder nicht, aber das ist so.
1: Auch die öffentlich geförderte Kultur wird immer mehr an den Besucherzahlen gemessen. Der Legitimationsdruck wächst. Auch wenn die Pandemie vorbei ist, brauchen die Kulturschaffenden weiterhin Mut, Ausdauer und starke Nerven.
0: Ja, und sie werden sie hoffentlich mindestens 8 Jahrzehnte nicht nur brauchen, sondern auch haben, diese nächsten 80 Jahre.

die wir unserem Bundesland ja doch mindestens noch aus ganzem Herzen gönnen. Zum Abschluss unserer Reihe 80 Jahre Kultur in NRW wagen wir dann morgen einen Blick in die Zukunft.

0: Ja, lange Zeit hatte sie gesundheitliche Probleme, hat, glaube ich, 2, 3 Jahre nicht mehr gespielt. Jetzt ist sie Gott sei Dank wieder da, die wunderbare Hillary Hahn. Wir haben sie gerade gehört, die Geigerin hier mit dem HR-Sinfonieorchester und dem Chanson Bohème aus der Carmen-Fantasie von Pablo de Sarasate. 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So, und jetzt kommen wir zur Lyrik. Wir kommen zu einer Morgen-, zu einer Sommerstimmung von Andreas Okopenko. Eine Stimmung, die der österreichische Dichter dann aber auch gleich wieder vertreibt. Denn Okopenko weiß, was wir Gott sei Dank immer wieder mal vergessen können. Nach guten Tagen folgen leider ja auch immer wieder mal schlechte.
1: Im August. In den Viadukten der Stadt liegt der Geruch der Märkte. Er sitzt zu Mittag auf dem Asphalt und frischt einmal angenehm auf, wenn gegen 16 Uhr Wind kommt. Er bleibt den nächsten Tag und den übernächsten so stark. Er weiß um den Herbst, der nach ihm kommt, der mit Acetylen und Teer in die Viadukte zieht und mit dünnem Rauch aufsteigt in die einsamen Himmel der Menschen.

Auch hier weht frischer Wind, ein bisschen unheimlich das Ganze, dieser Danza del Viento, der Windgesang, der Windtanz aus Algerien, ein Volkslied offenbar, ein Volkstanz, aufgearbeitet vom Ensemble 21 unter Jordi Savall. Anstatt dass sie was täten, was einen Sinn hat und einen Zweck, machen sie Spaß und verrecken dann natürlich glatt im Dreck. So schimpft der Bettlerkönig Pietschem in der berühmten Drei-Groschen-Oper. Er tut es auch noch in der berühmteren Vertonung von Kurt Weill, aber er tut es nicht jetzt hier bei uns im Anstatt-Song der kleinen Drei-Groschen-Musik. Da singt nämlich ein Blasorchester.

0: eigentlich geht es weiter bei uns aber nicht, beziehungsweise natürlich geht es bei uns weiter. Es geht immer weiter bei uns auf WDR3. Erst die Nachrichten, dann Katharina Eickhoff im Klassikforum. Katharina, wir haben leider bei uns hier einen Nachruf nach dem anderen gemacht. Die Tagesaktualität hat es einfach auch nötig gemacht bei uns. Und jetzt beerdigst du noch einen Vogel.
1: Ja, das ist allerdings schon eine Weile her. Insofern greift einen das nicht mehr ganz so ans Herz. Das ist aber ein sehr lustiges Stück, die Trauermusik eines kunsterfahrenen Kanarienvogels. Georg Philipp Telemann hat da tatsächlich als Auftragsarbeit einen verstorbenen Kanarienvogel besungen. Und zwar mit einer ganz amtlichen kirchlichen Trauerkantate. Also wirklich so mit Frack und schwarzer Krawatte. Es ist sehr, sehr lustig.
0: Die Trauermusik eines kunsterfahrenen Kanarienvogels und eine ganze Menge mehr noch im Klassikforum gleich zwischen 9:05 und 12 mit Katharina Eickhoff. Ich heiße Raul Mörchen, habe mich sehr gefreut, dass Sie heute zugehört haben. Das war das Mosaik auf WDR 3 und morgen gibt es uns wieder. Alles Gute, schönen Tag noch.

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0: Es ist 9 Uhr. 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
2: Die Nachricht mit Martin Groß. Guten Morgen. Nach der Sturzflut im Grenzgebiet zwischen Nepal und Tibet werden noch mehr als 650 ausländische Touristen vermisst. Ob darunter auch Deutsche sind, ist unklar. Die riesige Sturzflut wurde vermutlich durch einen Gletscherabbruch ausgelöst und hatte ganze Dörfer zerstört. Inzwischen wurden allein in Nepal 165 Tote geborgen. Wie die Rettungsarbeiten laufen, dazu Lena Bodewein.
3: Also Hubschrauber können in vielen Regionen nicht landen, denn Schlamm und restliche Wassermassen machen es schwer. Das sind wirklich apokalyptische Bilder, die man sieht. Eine riesige graue Schlammwüste ist zurückgeblieben. Alles ist überzogen mit einem schweren, dichtem Schlick. Die Häuser, die Autos, Bäume, Trecker, auch die Menschen, die von Helfern von ihren Dächern gerettet werden. Die Rettungskräfte arbeiten sich mit Baggern vor, aber haben eben zu kämpfen, weil der Untergrund völlig weich ist. Und Nepals Regierungschef Balendra Shah hat die Armee zum Einsatz beordert. Er hat die ganze Region zu einem Krisengebiet erklärt für die nächsten 3 Monate.
2: Für Beschäftigte im Einzelhandel in Nordrhein-Westfalen gibt es mehr Geld. In der 5. Verhandlungsrunde haben sich die Arbeitgeber mit der Gewerkschaft Verdi geeinigt. Wie die Lohnerhöhung aussieht, erklärt Daniel Schwingenheuer.
4: Es gibt 2 Stufen. Zum einen steigen die Gehälter rückwirkend zum 1. August um 3% und dann ab Mai 2027 noch einmal um 2%. Macht insgesamt 5%. Gefordert hatte Verdi 7%. Damit bekommen insgesamt 700.000 Menschen in NRW mehr Geld, die beispielsweise in Drogerien, Supermärkten, Möbelhäusern oder bei Modeketten arbeiten. Verdi sagt, dass die Erhöhung für alle Beschäftigten spürbar sein wird. Die Arbeitgeber sprachen von einem schmerzhaften Kompromiss. Die Tarifbindung im NRW-Einzelhandel ist seit Jahren allerdings rückläufig. Rund ein Viertel der Beschäftigten arbeitet bei einem tarifgebundenen Arbeitgeber.
2: Der Direktor des US-Auslandsgeheimdienstes CIA war am Dienstag in Moskau. Verschiedene Medien berichten nun über den genauen Anlass. Demnach soll CIA-Direktor Radcliffe Russland vor einem Angriff auf ein NATO-Land gewarnt haben. Carsten Kühntop, WDR Washington.
5: Den Berichten zufolge warnte der US-Geheimdienstler Moskau auch vor weiteren Sanktionen, sollte die Straße von Hormuz nicht für den Schiffsverkehr geöffnet werden. Radcliffes Reise dürfte zeigen, dass die USA die Gefahr eines russischen Angriffs auf die NATO ernst nehmen. Der bisher letzte öffentlich bekannte Besuch eines CIA-Direktors in Moskau ist knapp 5 Jahre her. Im November 2021 überbrachte der damalige CIA-Chef ebenfalls eine Warnung, die vor einem Angriff auf die Ukraine. Eine Warnung, die Putin ignorierte.
2: Weitere Meldungen im Überblick. Spitzenpolitiker der Bundestagsfraktionen von SPD und Union treffen sich heute und morgen am Aasee in Münster. Das Ziel, eine gemeinsame Linie finden, die zuletzt teilweise verloren gegangen ist. Themen dürften unter anderem die Rentenreform und die geplanten Änderungen bei der Krankschreibung sein. Im September endet die Sommerpause im Bundestag, dann finden wieder Sitzungen statt. Die Spielemesse Gamescom in Köln öffnet heute fürs Publikum. Bis Sonntag werden mehr als 350.000 Besucher erwartet. Gut 2 Drittel kommen aus dem Ausland. Parallel zur Messe eröffnet Bundespräsident Steinmeier den Gamescom-Kongress. In Vorträgen und Diskussionen geht es dort unter anderem um die Rolle von Video- und Computerspielen bei Bildung und Demokratie. In Dortmund hat am Abend ein Autofahrer auf der Flucht vor der Polizei einen Zivilpolizisten angefahren und verletzt. Der Fahrer war zuvor wegen überhöhter Geschwindigkeit geblitzt worden. Nach ihm wurde auch mit einem Hubschrauber gesucht, bisher erfolglos. Der Polizist wurde verletzt in ein Dortmunder Krankenhaus gebracht.
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2: Kurz vor der Landtagswahl in Sachsen-Anhalt tritt Herbert Grönemeyer heute bei einem nicht öffentlichen Chorabend im Magdeburger Dom auf. Der Bochumer Musiker will dabei helfen, Menschen mit unterschiedlichen Erfahrungen und Ansichten zusammenzubringen. Oliver Strunk, WDR Kultur.
6: Gemeinsam mit rund 350 Sängerinnen und Sängern will Grönemeyer unter anderem Mensch und Durch den Monsun von Tokyo Hotel erklingen lassen. Der Musiker hat den Chorabend mit Vereinen organisiert, die sich für bürgerliches Engagement in kleineren Städten einsetzen. Es gehe ausdrücklich nicht um ein öffentliches Konzert, sondern um einen geschützten Raum für Begegnung, so Grönemeyer. Auf die Landtagswahl in Sachsen-Anhalt blickt er mit Sorge, aber Besorgtsein allein reicht dem Künstler nicht. Er fordert überall Haltung zu beziehen, wo Menschen ausgegrenzt oder herabgewürdigt werden.
2: Das Wetter in Nordrhein-Westfalen. Bis zum Nachmittag ist es meist trocken und gelegentlich sonnig, ehe zum Abend von der Eifel teils heftige Schauer oder Gewitter aufziehen. Es wird schwülwarm, in Schleiden 28 Grad, in Porta Westfalica 29 Grad und in Essen 30 Grad. Morgen zeigt sich die Sonne nur selten, örtlich sind kräftige Schauer oder Gewitter unterwegs und es wird nicht mehr ganz so warm. Und am Wochenende geht es windig und wechselhaft weiter. Das war WDR aktuell.
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7: Guten Morgen hier beim Klassikforum, sagt Katharina Eickhoff. Und wir fangen es heute erstmal ganz kleinteilig an. Chinese Puzzle heißt dieses Stückchen hier von Rebecca Clark.

Lucy Bartolomei und Verena Louise mit Chinese Puzzle von Rebecca Clark. Nachher hören wir noch mehr von Rebecca Clark hier im Klassikforum am Donnerstag. Jetzt gibt's aber erstmal ein bisschen Wellness mit Vögeln. So ein Spätsommertag wie der heute ist ja nämlich genau der richtige Tag, um einfach mal entspannt auf dem Rücken im warmen Gras zu liegen und in die Sonne zu blinzeln. Und dann sehen wir sie aufsteigen, die Lerche. Vom Boden ist schließlich ein Bodenbrüter, hoch in den Himmel und anders als andere Vögel, die nur singen, wenn sie im Baum oder in der Hecke sitzen, singen Lerchen im Flug. Hier kommt in einer besonders schönen Version die aufsteigende Lerche, The Lark Ascending von Ralph Vaughan Williams.

The Lark Ascending, Ralph Vaughan Williams' Aufsteigende Lerche. In dieser besonders schönen, mit Originalgezwitscher verzierten Version mit Geneviève Laurenceau, Violine, und Shani Di Luca, Klavier. Und wir singen weiterhin das Lob der Vögel hier im WDR3-Klassik-Forum. Der Kanarienvogel, auch Serinus canaria, ist der einzige Vogel, dessen Stimmapparat von Menschenhand erfolgreich manipuliert worden ist. Über die Jahrhunderte haben die Menschen sich die Gurgel des Kanari zur Sängergurgel gezüchtet. Und so ist aus den süßen gelben Girlitzen ein Haustier geworden, dessen Gesangstechnik von einer ziemlich erstaunlichen Komplexität ist. Ordentlich, wie die Deutschen halt so sind, haben sie den Kanariengesang inzwischen auch in Kästchen und Schubladen eingeteilt. Anhand der 1922 in Kassel veröffentlichten deutschen Einheitsskala hat man das Gezirp kartiert und benannt. Im Kanarigesang gibt es also heute die Hohlrolle, die Knorre, auch Wassertour, Schocke, Pfeife, Glucke und was der Herrlichkeiten mehr sind, die Meistersinger von Nürnberg nichts dagegen. Großartig benamst sind auch die unterschiedlichen Sorten von Kanarienvogel. Die flandrische Variante zum Beispiel heißt belgischer Wasserschläger und den in Deutschland vorwiegend gezüchteten Kanarenpiepmatz nennt man doch tatsächlich Harzer Roller. Welcher Unterart hier bei uns jetzt hinterhergetrauert wird, das wissen wir nicht. Fakt ist, einem reichen Hamburger Musikliebhaber ist sein Kanarienvogel gestorben, um auch die Dirty Details preiszugeben. Die Katze hat ihn gefressen. Und da hat er sich bei seinem Lieblingskomponisten eine Trauerkantate bestellt. Der Komponist hieß Georg Philipp Telemann und ist, wie Sie hier jetzt hören werden, mit dem gebotenen Ernst an die Sache herangegangen. Dietrich Fischer-Dieskau singt Telemanns Trauermusik eines kunsterfahrenen Kanarienvogels.

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1: Ein Hamburger liebte seinen Kanarienvogel und als der gestorben war, tat er das einzig Angemessene, ging zu Georg Philipp Telemann und bestellte eine Trauerkantate, bei der auch die Mörderin, die Katze, noch ihr Fett abkriegt. Das Ergebnis haben wir gerade gehört. Trauermusik eines kunsterfahrenen Kanarienvogels von Telemann, dargebracht von Dietrich Fischer-Dieskau, Helmut Heller und Lothar Koch. Sie hören das Klassikforum in WDR 3 mit Katharina Eickhoff. Um zu begründen, wieso sie in späteren Jahren mit dem Komponieren fast ganz aufgehört hat, hat Rebecca Clark mal gesagt, man müsse als Komponistin eben einfach in der Lage sein, an nichts anderes zu denken und im Leben gar nichts anderes zu wollen, als Musik zu schreiben. Und dazu hat sie sich irgendwann dann nicht mehr in der Lage gefühlt, als Frau, von der eben zu ihrer Zeit, dem früheren 20. Jahrhundert, ein ganz anderes Verhalten erwartet wurde. Und so hat sie dann einfach irgendwann gar keine Musik mehr geschrieben. So ziemlich jedes Stück von Rebecca Clark lässt einen diese Entscheidung bedauern. Und das folgende Stückchen für Streichquartett vielleicht ganz besonders. Es ist eines von nur zwei kleineren Werken für Streichquartett, die Rebecca Clark hinterlassen hat. Und weil das hier so eine ungeheuer lyrische Musik ist, hat sie es Poem getauft.

Poem hat die britische Komponistin Rebecca Clark dieses Stück für Streichquartett genannt. Gespielt hat es hier das Barbican Quartett. Das größte Problem Antonio Salieris war nicht etwa Mozart, wie das in der Musikgeschichte Abteilung ein Kessel Buntes immer gern suggeriert wird. Nein, das Hauptproblem Salieris war vermutlich sein eigener ungeheurer Erfolg. In Wien ist er zu einem der gefragtesten Männer überhaupt aufgestiegen, wurde mit Ehren und Ämtern nur so überhäuft, musste Schüler von nah und fern unterrichten, sodass er schon bald kaum mehr Zeit fürs Komponieren gehabt hat. Dabei war er, das beweisen alle seine Werke, ein verdammt guter Komponist, und hätte man ihm mehr Zeit und Konzentration übrig gelassen, dann hätte Antonio Salieri vermutlich auch die großen, bedeutenden Werke schaffen können, die so ungesagt und ungespielt geblieben sind. Kammermusik, Sinfonien, Instrumentalkonzerte, von alledem hätte man eigentlich gern mehr von ihm heute. Aber irgendwie scheint Salieri dieser existenzielle Trieb zum Komponieren, der Kollegen wie Mozart oder Haydn gepusht hat, abhanden gekommen zu sein. Und er hat sich zwischen seinen Lorbeeren eingerichtet. Was so als Sinfonie unter dem Namen Antonio Salieri in Umlauf ist, das ist in den meisten Fällen einfach eine seiner vielen Opernouvertüren, die im Sinne guten Wirtschaftens oft zweitverwertet und zum Einzelwerk umgewidmet worden sind. Nicht so aber die folgende. Auch wenn der Titel Il Giorno Onomastico, der Namenstag, klingt wie eine Opera buffa, diese Sinfonie ist eine echte Sinfonie und war auch nie etwas anderes. Die London Mozart Players spielen unter Leitung von Matthias Barmert.

So, jetzt ist wirklich Schluss. Antonio Salieris Sinfonie D-Dur mit dem Beinamen Il Giorno Onomastico, der Namenstag. Die London Mozart Players waren das hier unter Leitung von Matthias Barmert. Sie hören das Klassikforum in WDR 3. Italiener seien verflucht, ich habe es oft und oft versucht, es geht nicht, klagte einst der Dichter Robert Gernhardt, und sich dann über die armen Deutschen zu mokieren, die verkniffenen Hinterns beim Lieblingsitaliener am Prosecco nippen und dabei einfach nicht italienischer werden. Peter Tschaikowski war zwar kein Deutscher, aber auch er hat sich die meiste Zeit seines Lebens nach mehr Leichtigkeit gesehnt, da im fernen, kalten Russland. Statt zum Italiener um die Ecke ist er direkt nach Italien gereist und hat sie dort im Karnevalstreiben von Rom tatsächlich gefunden, diese Leichtigkeit. Oder, naja, er hat sie zumindest besichtigt und vor allem belauscht. Das Stück, das er von da unten mitgebracht hat, besteht zu Teilen aus Melodien und Motiven, die er in Rom auf den Straßen gehört und in musikethnologischem Eifer gleich mal aufgeschrieben hat. Vor allem eine besonders kantable alte Canzonetta hat es ihm angetan, die er nach eigenen Angaben tatsächlich auf seinen Streifzügen durch die feiernde Stadt aufgeschnappt hat. Von einem schönen Mädchen mit blonden Zöpfen handelt die, der Bella Ragazza dalle Trecce Bionde, und natürlich von der Liebe, die schwer zu bewerkstelligen ist, wenn Mama und Papa nicht wollen. Und im Rhythmus der entsprechenden Textzeile steckt schon das halbe Hauptmotiv für das spätere Capriccio Italien. 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

ein bisschen massiv vielleicht stellenweise, aber sonst doch schon sehr schön italienisch, dieses Capriccio Italien, Zeuge von Peter Tschaikowskis großer Sehnsucht nach dem Süden. Das Israel Philharmonic Orchestra hat da gespielt, unter Leitung von Leonard Bernstein. Sowas hat Bayreuth auch noch nicht erlebt. Dass, wie in diesem Festspielsommer geschehen, jeder einzelne Abend der neuesten Produktion vom Ring des Nibelungen in einem Buchsturm endet. Zum 150. Jubiläum wollte man halt nicht rückwärts schauen, wo es ja eh zu viel Hitler zu sehen gibt, sondern sich ganz zukunftsfreudig geben und hat also eine KI per Zufallsgenerator den Ring in Szene setzen lassen. Das scheint schwer in die Hose gegangen zu sein, was ja irgendwie beruhigend ist. Wagners monumentaler Vierteiler über Liebe, Hass und Gier, Selbsttäuschung und Verantwortung ist ja nun auch wirklich eine so dermaßen ewig gültige und bis heute erschreckend aktuelle Geschichte, dass es überhaupt keine KI braucht, um das halbwegs packend auf die Bühne zu bringen. Also Bayreuth. Theater braucht Menschen. Bitte nächstes Mal wieder mit echtem Hirnschmalz von echten Regisseuren und Bühnenbildnern. Sonst können wir ja künftig auch zu Hause bleiben und uns Franz Liszts wunderbare Klavieradaptionen vom Ring anhören. Hier im Klassikforum spielt jetzt Tanguy de Villancourt ein Stück Rheingold à la Liszt. Einzug der Götter in Walhall.

Einzug der Götter in Walhall aus Richard Wagners Rheingold in der Klavierfassung von Franz Liszt, hier gespielt von Tanguy de Villancourt. Man kann Wagner ja alles Mögliche anhängen, aber nicht, dass er je unter Minderwertigkeitskomplexen und Selbstzweifeln gelitten hätte, was seine eigene Musik anging. Dementsprechend ist er auch unter den großen Komponisten des 19. Jahrhunderts so ziemlich der Einzige, der nicht einen ausgewachsenen Beethoven-Komplex mit sich herumgeschleppt hat. Was haben sie alle schwer getragen an Beethoven, der ihnen im Genick saß? Schubert, der fand, dass man nach Beethoven ja eigentlich gar nichts mehr anzufangen bräuchte. Brahms, der dann auch tatsächlich ein halbes Leben gebraucht hat, bis er sinfonisch losgelegt hat. Felix Mendelssohn allerdings hat sich von Beethovens Schatten auch nicht ins Bockshorn jagen lassen, sondern hat sich im Gegenteil schon als junger Kerl einfach mal frech daneben gestellt und ein bisschen Schattenboxen gespielt. Man kann das in seinem ersten Streichquartett verfolgen, in dem setzt er sich nämlich ganz offen mit einem von Beethovens komplexesten Stücken, dem Quartett Opus 132, auseinander. Das ist jenes leicht tragikumflorte Schwerstwerk mit dem heiligen Dankgesang eines Genesenden an die Gottheit, das zu den späteren Werken Beethovens gehört. Musik, in deren Weltabgeschiedenheit das Publikum Beethoven dann ja gar nicht mehr so recht hat folgen können. Mendelssohn kann. Er ist noch nicht mal 18 Jahre alt, als er sich das Stück ganz unbefangen vornimmt und anfängt, damit zu spielen. Er hat ganz offensichtlich keine Angst vor nichts und niemandem. Und das Quartett, das er dann komponiert, ist eine Art Erinnerungsmosaik verschiedener Beethoven-Momente aus den späten Beethoven-Quartetten. Auch zu Opus 135 gibt es Verbindungen. Das ist das allerletzte Werk Beethovens, in dem er den legendären schweren Entschluss fasst und die Instrumente die Frage stellen, muss es sein? Mendelssohn übernimmt für den Beginn seines Quartetts diese fragende Geste, aber weil er jung ist und sich gerade verliebt hat, macht er eine andere, eine hoffnungsvolle Frage daraus, nämlich, ist es wahr?

Das Artemis-Quartett spielte da Felix Mendelssohns Quartett A-Moll, Opus 13. Und Sie hören das WDR3-Klassikforum an diesem Donnerstagmorgen. Nationalismus, das sehen wir im Moment leider wieder allerorten, ist eine ziemlich krude Sache meistens. Und gerade bei uns in Deutschland hat der Nationalstolz, wenn er an die Oberfläche kommt, ja eben auch meistens so wenig Elegantes, Liebenswürdiges. Das konnte man bei unseren Nachbarn in Frankreich schon immer besser. Zärtliches Frankreich, singt Charles Trenet in seiner Liebeserklärung an sein Land. Und dieses Douce France ist auch eine Art Nationalhymne, nur eben eine der charmanten Art.

So klingt Heimatliebe unwiderstehlich. Chartrenets Hommage an sein geliebtes Frankreich. Die nächste Hymne auf La Douce France kommt hier jetzt von einem Mann, der sein Frankreich ebenso geliebt hat wie Chartrenet und der gerade deshalb in den Jahren der Okkupation gegen das offizielle Frankreich gearbeitet hat, indem er Texte des Résistance-Poeten Paul Éluard vertonte. Und Poulencs Nationalismus ist schon in den 30er Jahren nicht chauvinistisch gewesen, sondern poetisch. Ein bisschen ironisch und historisch ausgesprochen informiert. Da hat er nämlich eine Reihe von französischen Renaissance-Tänzen aus dem 16. Jahrhundert im Poulenc-Stil bearbeitet. Also irgendwas zwischen archaisch und anarchisch. Suite Française mit Anima Eterna Brügge.

Francis Poulencs Zeitreise zurück in die Zeiten des guten Königs Henri IV. Aus einem Livre des Danseries, einer Sammlung von Tänzen aus dem 16. Jahrhundert, stammen die Stücke, die Poulencs Suite Française interpretiert haben. Gespielt hat hier die Anima Eterna Brügge unter Leitung von Jos van Immerseel. An die 60 Opern hat der 1795 in Apulien geborene Saverio Mercadante komponiert. 60 Opern, die Zahl muss man sich schon mal auf der Zunge zergehen lassen. Und bis auf die letzte, die vor seinem Tod nicht mehr fertig geworden ist, sind sie auch alle auf die Bühne gebracht worden, oft unter frenetischem Publikumsbeifall. Trotzdem werden heute nur die Opern seiner Zeitgenossen gespielt, Donizetti, Bellini, der späte Rossini, der frühe Verdi, aber fast nie ein Mercadante. Was seine Opern betrifft, die oft in Neapel, aber auch überall in Europa, in Wien, in Lissabon, Venedig gespielt worden sind, war Mercadante sowas wie der Brückenkopf zwischen Donizetti und Verdi, und den Weg geebnet hat ihm seinerzeit Rossini höchstpersönlich. Der hat den jungen Mercadante noch am Konservatorium in Neapel entdeckt und tat daraufhin den schmeichelhaften Spruch zum Direktor des Instituts: Ihr junger Schüler Mercadante beginnt, wo wir enden. Um genau zu sein, endete Mercadante dann da, wo er begonnen hatte, nämlich an eben diesem Konservatorium in Neapel. Dessen Rektor ist er nämlich später 30 Jahre lang gewesen, neben seiner Karriere als gefragter Opernkomponist. Rossini hatte viel zu verdanken, gegen Donizetti hat er sich immer wieder behaupten müssen und es auf lange Sicht nicht geschafft. Und heute ist er außerhalb Italiens eben tatsächlich fast unbekannt. Wenn Mercadante gerade keine Opern komponiert oder Schüler unterrichtet hat, dann hat er leidenschaftlich gerne Flöte gespielt. Er hatte das zusammen mit dem Dirigieren und Komponieren in Neapel studiert, hat viel für die Flöte komponiert und das meiste davon auch höchst selber aufgeführt. Das Konzert in E-Moll von Saverio Mercadante spielen hier jetzt Andrea Griminelli und das English Chamber Orchestra unter Leitung von Jean-Pierre Rampal.

ziemlich genau 40 Jahre alt. Also eigentlich auch schon ganz schön historisch ist diese Aufnahme hier aus dem Sommer 1986. Andrea Griminelli und das English Chamber Orchestra spielen da unter Leitung eines anderen großen Flötisten, nämlich Jean-Pierre Rampal, das hochvirtuose Flötenkonzert in E-Moll von Saverio Mercadante. Und hier gibt es jetzt zum Schluss noch Musik von Mercadantes Mentor und doch auch ewigem Konkurrenten Rossini. Der hat im Jahr 1825 die wohl erste Hoteloper der Operngeschichte auf die Bühne gebracht. Sie trägt den Titel Il Viaggio a Reims und das Bemerkenswerte an dieser Reise nach Reims ist, dass sie gar nicht stattfindet. Eine Truppe von Reisenden aus aller Herren Länder hat sich in einem Badehotel im Grenzland zwischen Holland, Belgien, Deutschland und Frankreich eingefunden. Alle wollen zur Krönung des neuen Königs nach Reims fahren, aber bald macht sich die Erkenntnis breit, dass man zusammen in diesem Hotel festsitzt, weil weit und breit keine frischen Pferde mehr zu bekommen sind. Die Hotelgäste machen das Beste draus und feiern die Krönung einfach im Garten des gastlichen Hotels zur goldenen Lilie. Und das wird sehr unterhaltsam. Die Ouvertüre zu Il Viaggio a Reims spielt hier die Academy of St. Martin in the Fields unter Leitung von Neville Marriner.

Die Academy of St. Martin in the Fields unter Neville Mariner spielte da die Ouvertüre zu Gioachino Rossinis Il Viaggio a Reims. Und das war's dann auch für heute hier im Klassikforum am Donnerstag. Gleich folgen die Nachrichten und danach erwartet Sie Katja Schwieglewski mit WDR3 Westart. Mein Name ist Katharina Eickhoff und ich sag mal danke fürs WDR3 hören und bis morgen, wenn Sie mögen.

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2: Mit Anne Basak und wir schauen zuerst nach Nepal und Tibet, wo nach der verheerenden Sturzflut die Zahl der Opfer steigt und auch deutsche Touristen vermisst werden. Außerdem:
3: Sie sehen es mir an, in meiner Altersklasse gehöre ich nicht zum Kern der Gamer-Generation. Aber seien Sie sicher, natürlich verfolge ich mit, wie rasant sich Computer und Videospiele einen immer größeren Platz in unserem Alltag erkämpft haben.
2: Mit Frank-Walter Steinmeier besucht zum ersten Mal ein Bundespräsident die Gamescom in Köln. Und die japanische Künstlerin Yayoi Kusama ist gestorben. Das Wetter schwülwarm und abends Gewitter. Es ist eine der landschaftlich spektakulärsten und schönsten Regionen der Welt, der Himalaya in Nepal und Tibet. Und dort hat sich gestern eine Naturkatastrophe ereignet. Eine Sturzflut, vermutlich ausgelöst durch einen Gletscherabbruch, hat zu Schlammlawinen und Überschwemmungen geführt. Inzwischen ist von mehr als 270 Toten die Rede und mehr als 1300 Menschen werden vermisst. Darunter laut der nepalesischen Tourismusbehörde auch mindestens 8 Deutsche. Aus dem ARD-Studio Südasien berichtet Lena Bodewein.
4: Eine graue Schlammwüste ist zurückgeblieben. Ein Bild, das aus der Apokalypse zu kommen scheint. Alles ist überzogen mit schwerem, dichtem Schlick. Häuser, Autos, Bäume, auch die Menschen, die von Helfern von ihren Dächern gerettet werden. Eine alte Frau, so zeigen es Agenturaufnahmen, sitzt in einer Baggerschaufel mit leerem Blick. Zwei Helfer halten sie aufrecht, ihre Kleidung ist vollkommen verschlammt. Sie gehört zu den Überlebenden und wird in ein Krankenhaus gebracht. Dort sitzt auch der 68-jährige Keshav Prasad Paral und erzählt der Nachrichtenagentur Reuters: Es war eine gewaltige Schlammlawine, die direkt auf uns zukam. Je näher sie rückte, desto höher türmte sie sich auf. Als ich sah, wie sie in unser Haus eindrang, versuchte ich, die Hand meiner Frau zu ergreifen und sie auf die Terrasse zu bringen. Doch sie wurde von den Schlammmassen mitgerissen. 4 oder 5 Stunden später kam ein Hubschrauber, um mich zu retten. Meine Frau liegt noch immer irgendwo unter dem Schlamm begraben. Zahlreiche Hilfsorganisationen sind bereits im Einsatz. UN-Generalsekretär Antonio Guterres hat koordinierte Unterstützung zugesagt. Nepals Regierungschef Balendra Shah hat das Militär in die heftig betroffenen Regionen beordert. Die Flutwelle hatte am Mittwochmorgen den Fluss Bote Kosi zu einem Strom des Desasters gemacht. Er kommt aus dem Hochland von Tibet, fließt dann Richtung Südwesten nach Nepal hinab. Schmale Täler erhöhten die Wucht der Welle, die alles mit sich riss. Wasserkraftwerke, Straßen, Brücken, alles zerstörte der Fluss der Verwüstung. Andere Videos zeigen, wie Menschen in höher gelegenen Gebieten versuchen, Arbeiter am Fluss noch zu warnen. Viele Touranbieter berichten, dass Wandergruppen in dem betroffenen Gebiet verschollen sind. Hunderte Touristen aus Nepal und dem Ausland gehören zu den Vermissten. Die Ursache für die tödliche Flutwelle sehen Forschende der Geographie und Gletscherkunde wahrscheinlich in einem Gletschersturz. Ein gewaltiger Eisblock brach von einem Gletscher ab und stürzte hunderte von Metern in die Tiefe. Im Tal löste er eine Lawine aus Eis und Geröll aus, die schließlich zu der Flutwelle führte.
2: Ja, und weitere Rettungskräfte sind auf dem Weg in das schwer zu erreichende Katastrophengebiet. Viele Länder haben Hilfe versprochen, auch Deutschland. In Köln läuft die Gamescom, die weltweit größte Messe für Computer und Videospiele. Seit heute darf das Publikum in die Messehallen und dabei auch Bundespräsident Steinmeier. Es ist das erste Mal, dass ein deutsches Staatsoberhaupt die Gamescom besucht. Und das ist ein Signal. Gaming ist längst kein Randphänomen mehr, sondern Teil der öffentlichen Debatte und Kultur. Martin Schütz berichtet.
5: Die Gamescom hat die Türen für das Publikum geöffnet und seit dem Morgen strömen die Gamerinnen und Gamer in die Hallen. Und es ist auch ein ganz spezieller Gast gekommen. Zum ersten Mal überhaupt besucht der Bundespräsident die Gamescom. Felix Falk, der Geschäftsführer des Branchenverbands Game, der die Messe veranstaltet, sendet in seinem Grußwort an den Bundespräsidenten die klare Botschaft, dass die Gamescom ein Ort sei, an dem Demokratie gelebt werde.
6: Menschen, diejenigen, die diese demokratischen Prinzipien und eine offene Gesellschaft bekämpfen, so wie die AfD es tut, die sind nicht unser Partner und die sind auch auf einer Gamescom nicht willkommen.
5: Willkommen geheißen wurde aber der Bundespräsident. Dass Frank-Walter Steinmeier die Gamescom besucht, wird in der Branche als wichtiges Zeichen angesehen, dass Computerspiele endlich raus sind aus der Schmuddelecke. Auch der Bundespräsident sieht in seinem Besuch eher einen symbolischen Wert, denn Frank-Walter Steinmeier outete sich als jemand, der selbst nicht so viel mit Spielen zu tun hat.
3: Sie sehen es mir an, in meiner Altersklasse gehöre ich nicht zum Kern der Gamer-Generation. Aber seien Sie sicher, natürlich verfolge ich mit, wie rasant sich Computer und Videospiele einen immer größeren Platz in unserem Alltag erkämpft haben.
5: Für den Bundespräsidenten sind Computerspiele mittlerweile ein Kulturgut. Sie sind Teil des Alltags und ein großes Geschäft. Dabei nimmt er auch wahr, dass sich der Blick auf die Gamer gewandelt habe und Vorurteile der Vergangenheit angehören.
3: Das Klischee vom nerdigen Teenager, der rund um die Uhr mit Junkfood und Energydrinks in einer abgedunkelten Bude zockt, das wird der Wirklichkeit vermutlich schon lange nicht mehr gerecht.
5: Aus Sicht des Bundespräsidenten müssten sich die Hersteller der Games aber auch Kritik stellen, beispielsweise beim Thema Sucht. Computerspielesucht gilt mittlerweile als anerkannte Krankheit.
2: Weitere Meldungen jetzt mit Katrin Baumhöfer.
7: Für Beschäftigte im Einzelhandel in NRW gibt es mehr Geld. In der 5. Verhandlungsrunde haben sich die Arbeitgeber mit der Gewerkschaft Verdi geeinigt. Demnach steigen die Löhne rückwirkend zum 1. August um 3% und dann ab Mai 2027 noch einmal um 2%. Damit bekommen insgesamt 700.000 Menschen in NRW mehr Geld, die beispielsweise in Drogerien, Supermärkten, Möbelhäusern und bei Modeketten arbeiten. Die Polizei geht seit dem Morgen gegen die verbotene Sekte Artgemeinschaft vor. Sie durchsucht insgesamt 15 Gebäude in mehreren Bundesländern, auch in NRW. Der rechtsextreme Verein Artgemeinschaft wurde vor 3 Jahren verboten. Er sah sich laut Verfassungsschutz als Hüter einer germanischen Rasse. Die Ermittler vermuten, dass der Verein weiter existiert. In Deutschland wollen wieder mehr Menschen Geld für klimafreundliche Technik ausgeben. Laut einer repräsentativen Umfrage der staatlichen Förderbank KfW sind 2/3 aller Haushalte bereit, in Wärmepumpen, E-Autos oder PV-Anlagen zu investieren. Deutlich mehr als vor einem Jahr. Der Direktor des US-Geheimdienstes CIA hat Russland offenbar vor einem Angriff auf ein NATO-Land gewarnt. Verschiedene Medien berichten, dass das der Anlass des Besuchs in Moskau gewesen ist. Hintergrund sind Einschätzungen der Geheimdienste. Demnach könnte Russlands Präsident Putin in den kommenden Jahren einen begrenzten Angriff planen, etwa auf das Baltikum. In NRW sind in diesem Jahr nach Angaben des Robert-Koch-Instituts schon mehr als 3000 Menschen wegen der hohen Temperaturen gestorben. Der aktuelle Bericht des RKI umfasst Daten bis Mitte August. Bundesweit geht das RKI von 15.800 Hitzetoten aus. Die geschätzte Zahl der Hitzetoten ist in diesem Jahr schon seit Wochen höher als in jedem der letzten 10 Jahre.
2: Punkte, Kürbisse, orange Perücke für Millionen Kunstfans auf der ganzen Welt ist bei diesen Markenzeichen klar, um wen es geht. Die japanische Künstlerin Yayoi Kusama. Gerade noch hatte ihre Ausstellung in Köln über Monate hunderttausende Menschen angezogen. Nun ist sie mit fast 100 Jahren gestorben. Mehr von Thorsten Iffland.
8: Die Erde ist ein Punkt, der Mond, die Sonne, die Sterne, alles besteht aus Punkten. Du und ich, wir sind Punkte. Das war die Welt von Yayoi Kusama. Pünktchenmuster, Netze, Spiralen, grelle Farben, verspiegelte Räume, ihre Markenzeichen. Mit leuchtenden psychedelischen Installationen und Malereien verarbeitete sie ihre Halluzinationen, an denen sie schon seit ihrer Kindheit litt. Kusama lebte in den vergangenen 50 Jahren freiwillig in einer psychiatrischen Klinik in Tokio. Bis zu ihrem Tod arbeitete sie weiter, täglich in ihrem Atelier direkt gegenüber der Psychiatrie. Erst im hohen Alter wurde die Japanerin zu einer der kommerziell erfolgreichsten Künstlerinnen Künstlerinnen der Welt. Ihre Kunstwerke wurden im Zeitalter von Instagram immer populärer. Ihr teuerstes Werk wurde für über 10 Millionen Dollar verkauft. Sie kooperierte mit Marken wie Louis Vuitton oder Veuve Clicquot. Zuletzt bescherte sie mit ihrer Ausstellung in Köln dem dortigen Museum Ludwig einen Besucherrekord. Yayoi Kusama verstarb im Alter von 97 Jahren an einem multiplen Organversagen in einem Krankenhaus in Tokio.
2: Noch das Wetter mit Sarah Geißler. Heute wird es nochmal richtig warm, oder?
9: Jawohl, 24 bis 31 Grad. Es wird aber auch immer bedeckter und immer schwüler. Und in dieser Schwüle bilden sich auch Schauer und Gewitter. Erst nur vereinzelt, ab dem Abend und in der Nacht aber verbreitet. Teilweise auch mit Unwetterpotenzial durch Starkregen, Hagel und Sturmböen. Und das Ganze zieht auch erst in den Morgenstunden ab.
2: Und heute Nacht passiert noch was Besonderes am Himmel.
9: Ja, allerdings für uns kaum sichtbar, weil wir eben viele dichte Wolken in der Nacht haben. Wir haben in den frühen Morgenstunden eine Mondfinsternis, keine komplette, aber immerhin bis zu 94%. Beginn ist gegen 16:30, Höhepunkt ist um 6:13 Uhr. Aber wie gesagt, da muss man Glück haben.
2: Dankeschön. Und das war der Tag um 12 mit Anne Barsack.
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10: Mit Katja Schwieglewski. Schön, dass Sie dabei sind an diesem Donnerstag, der heute früh für mich und vielleicht auch für Sie mit der Kulturnachricht des Tages begonnen hat, mit einer Meldung, die deutlich mehr Menschen berühren dürfte, als das normalerweise der Fall ist, wenn eine hochbetagte bildende Künstlerin stirbt. Yayoi Kusama lebt nicht mehr. Schon vor 2 Wochen ist die 97-Jährige in Tokio gestorben, aber das hat die Welt erst heute erfahren dürfen. Aus Respekt wohl, wie es in Japan Tradition ist in Trauerfällen, vielleicht aber auch, um den Kunstbetrieb nicht von jetzt auf gleich in ein großes Durcheinander zu stürzen, denn Yayoi Kusama war ja nicht irgendeine Künstlerin, sondern bis zuletzt produktiv und sehr präsent, und an ihrer Präsenz wird sich auch nach ihrem Tod nichts ändern. Kusama und ihre geheimnisvolle Welt aus Punkten und unendlichen Mustern ziehen ein breites Publikum in ihren Bann. Wir würdigen Yayoi Kusama in dieser Sendung, wir schauen aber gleich auch zur Gamescom. Denn die kommt nach dem Fachbesuchertag gestern jetzt so richtig in Fahrt. Das und mehr nach der wunderbaren Priscilla Ahn. 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

0: Ich glaube, nach dieser Musik können wir jetzt mit einem guten Gefühl auf die Gamescom schauen, wo es sicher sehr, sehr trubelig zugeht. Und natürlich haben wir auch jemanden in den Kölner Messehallen, der für uns mal guckt, was es so Neues gibt im Computer- und Videospielbereich. Unser Mann unter Hunderttausenden von Gamern und fantasievoll verkleideten Cosplayern ist Tobias Nowak. Der durfte sich gestern schon umgucken als Pressemensch und Fachbesucher. Aber Tobias, heute dürfen alle rein und sich mit den neuesten Trends vertraut machen. Wie ist denn die Stimmung?
1: Die Stimmung ist sehr gut, also getragen natürlich von diesen begeisterten Fans, die hier in großen Strömen durch die Hallen wogen. Tolle Cosplays hast du gerade erwähnt und dann werden halt neue Spiele oder kommende Spiele ausprobiert. Vor allem ist die Gamescom ja inzwischen ein Fanfest, zu dem sich die Gaming-Community oder die Communities, muss man besser sagen, treffen, die sonst ja das ganze Jahr nur online miteinander zocken. Und es ist natürlich auch ein wichtiger Termin, damit die Fans ihre Lieblingsinfluencer mal IRL in real life treffen können, wie man hier sagt.
0: Ja, kannst du denn Trends ausmachen unter den neuen Spielen? Was gibt's da so?
1: Naja, es ist schwierig, da sowohl Branche und Publikum sich eigentlich gerade in Umbruchprozessen befinden. Also erstmal, die Zahl der inzwischen jährlich veröffentlichten Spiele ist totaler Wahnsinn. Allein für den PC sind letztes Jahr über 20.000 Spiele rausgekommen. Da ist natürlich auch total viel Müll dabei, aber trotzdem ist es eine Sisyphos-Aufgabe, in dieser Menge die Perlen zu finden. Und grundsätzlich kann man sagen, dass die AAA-Sparte, also diese millionenschweren Riesenspiele, die ist echt in der Krise, da diese Spiele extrem riskant geworden sind, finanziell und kreativ leider ziemlich oft enttäuschen, aber im Indie-Bereich, da brodelt es vor Ideen, auch wenn die Arbeitsumstände da oft prekär bleiben. Und es freut mich total, dass in den letzten Jahren zunehmend so völlig unerwartet irgendwelche Indie-Spiele sowohl zu totalen Kritikerlieblingen als auch zu Verkaufsschlagern wurden. Und auf der Gamescom zeigt sich das überall, aber besonders konzentriert an dieser Indie-Arena-Booth. Das ist so ein großer Gemeinschaftsstand. Da präsentieren fast 200 Entwicklerteams ihre kommenden Spiele. Aber das Line-Up dieses Standes, das ist kuratiert. Also da haben alle Spiele wirklich was Besonderes.
0: Hast du denn da was gesehen, was dich besonders gepackt hat?
1: Ja, ein extrem unaufregendes Spiel, ganz ohne Konflikt, ohne Zeitdruck, ohne Stress. Ich habe ja ein Faible für Diorama-Spiele und da habe ich nur ein neues gefunden, und zwar Ship Shaper. Da kann man seine eigenen kleinen Schiffsmodelle basteln. Man schiebt und zieht so am Rumpf rum, bis einem die Form gefällt. Dann setzt man Aufbauten drauf und kann einfach alles basteln, von Fischerbooten bis hin zu großen Panzerschiffen. Und am Ende darf man das Schiff dann in so einem virtuellen Ozean etwas herumschippern oder man kann es in eine virtuelle Flasche stecken oder noch besser, man kann das Schiffsmodell auch exportieren und in einem 3D-Drucker ausdrucken. Als Geek bin ich da total begeistert.
0: Ja, es klingt ein bisschen nerdig, Entschuldigung.
1: Das ist völlig okay.
0: Reagieren denn digitale Spiele auf das, was in der echten Welt passiert?
1: Also Spieleentwicklungen sind sehr lange Prozesse. Je anspruchsvoller das Spiel, desto länger. Und so ein winziges Indie-Spiel, das braucht vielleicht nur ein Jahr, aber große AAA-Spiele, die sind halt viele Jahre bis zu einem Jahrzehnt in der Entwicklung. Das heißt, für Kommentare zum Zeitgeschehen eignen sich Games noch schlechter als zum Beispiel Spielfilme, aber ein paar Metathemen werden natürlich auch in Spielen verarbeitet. Zuerst fällt mir da seit einiger Zeit die wachsende Zahl von Spielen auf, die sich mit den diversen Ökokrisen der Erde befassen, von Klimawandel bis Plastikverschmutzung, und das kommt echt häufig in Spielen vor.
0: Sag uns ein paar Beispiele dafür.
1: The Regreening ist mir hier aufgefallen. Das ist so ein gemütliches Simulationsspiel, in dem es darum geht, die Natur in einem Soilpunk, nennen sie das, Märchen wiederherzustellen. So per Point and Click mit der Maus steuern wir die Heldin durch die verschmutzte Umwelt, räumen Schrotthaufen weg, pflanzen Setzlinge, gießen diese, umarmen Tiere, und das Ganze in so einem bezaubernden Zeichenstil, der sehr an Kinderbücher erinnert, oder Recover from Ruin. Das ist, finde ich, angelehnt an die Idee des Spielfilms Wall-E. Wir sind da nämlich ein Roboter, der auf einem Planeten aufräumt, nachdem dieser durch Umweltzerstörung und Klimaerwärmung unbewohnbar wurde. Da kann man im Einzelfall natürlich diskutieren, ob der von den Spielen vorgeschlagene Umgang, der oft sehr technikorientiert ist, jeweils sinnvoll ist. Aber er zeigt, das Thema Umweltschutz ist bei den Entwicklern und den Spielenden angekommen.
0: Mhm. Technikorientiert, aber auch ein bisschen niedlich, finde ich. Gibt es da noch andere Krisen, die spielerisch behandelt werden, wenn man so sagen kann?
1: Ja, also auf jeden Fall. Kriegerischer Konflikt ist ja ein Thema, das schon immer in allen Facetten als Hintergrund für Games herhalten muss. Spielmechanisch habe ich damit auch kein Problem. Allerdings fühlt es sich immer ein bisschen bedrückend an, wenn die Spielbilder dann den abendlichen Nachrichtenbildern zu sehr ähneln. Denn nachdem jahrzehntelang viele Spieler versuchten, nach echtem Krieg auszusehen, vor allem so Military-Shooter, sieht ja der moderne Drohnenkrieg zunehmend aus wie ein Game. Und ich musste schon etwas schlucken bei einem Spiel, das uns eben zu Drone-Operators macht, wo also die Rahmung von Realität und Spiel identisch ist. Ich sitze nämlich am Bildschirm und greife Ziele per Mausklick an und das Spiel will gar kein Kommentar sein. Das ist narrativ nicht gebrochen, völlig ironiefrei und macht so aus einer bitteren Realität, die jeden Tag über unsere Bildschirme flackert, tatsächlich ein Spiel.
0: Mhm. Bundespräsident Steinmeier ist ja da und das der Gamescom Congress, der begleitend zur Messe ist, steht ja dieses Jahr unter dem Motto Games und Demokratie. Was steckt dahinter?
1: Ja, da bin ich gerade noch am Rand vom Gamescom-Kongress. Herrn Steinmeier wollte ich mir vorhin dann doch nicht entgehen lassen. Einerseits geht es darum, dass der manchmal problematische Umgang in Gaming-Communities dahingehend zu verbessern ist, dass die Moderation verstärkt und geschult wird. Aber es gibt auch viele Spiele, vor allem wieder Indies, die sich eben mit Demokratie als Thema befassen, wie sie unter Druck steht, was man da dagegen tun kann. Und zwar sind viele dieser Spiele Serious Games, also im erweiterten Sinn Lehrmittel, aber manche dieser Titel haben durchaus den Anspruch, an sich spannend genug zu sein, um auch kommerziell erfolgreich zu sein. Vor allem das Berliner Studio Paint Bucket Games sticht da hervor. Die haben sich in den letzten Titeln zum Beispiel der Verfolgung von Nazi-Verbrechern in den 50ern gewidmet oder der Fahndung nach der RAF im deutschen Herbst. Und diese Spiele verkaufen sich übrigens in den USA sehr gut, wie ich gehört habe. Und das hat mich dann doch überrascht.
0: Das klingt spannend. Und nicht ausbleiben darf doch die Frage, ob die KI ein ganz, ganz dickes Thema ist jetzt auf der Gamescom.
1: Auf der Messe selbst tatsächlich nicht, in Branche und Fankreisen sehr. Auffällig ist nämlich, dass viele Studios und Verlage angekündigt haben, massiv generative KI in der Spielentwicklung zu integrieren. Gleichzeitig haben die Menschen, die die Spiele tatsächlich machen, also Programmierer, Konzeptkünstler, sich sehr kritisch gezeigt. Es gab auch ein paar Skandale und bezeichnet ist, dass parallel dazu sehr, sehr viele Menschen entlassen wurden, oft in Bereichen, wo man auch generative KI gut einsetzen kann. Und gleichzeitig gibt es einen starken Backlash aus der Gaming-Community. Spiele, in denen auch nur kleine KI-generierte Objekte zu sehen waren, die lösten halt schon diverse Shitstorms im letzten Jahr aus.
0: Sehr interessant. Zu den Trends bei der Gamescom, der weltgrößten Computer- und Videospielmesse in Köln, die gleichzeitig ein großes Fanfest für alle Gamer und Cosplayer ist, war das Tobias Nowak für die Westart. Danke dir für die Eindrücke, Tobias, und viel Spaß weiterhin.
1: Vielen Dank. Schöne Sendung noch. Tschüss.

0: Nobody puts baby in the corner. Ein Filmzitat aus Dirty Dancing. Inspirationsquelle für diesen gemeinsamen Song von Jazz-Trompeter Eric Truffat und Sänger Ed Harcourt. 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Dass Literatur-Nobelpreisträgerin Han Kang aus Südkorea ein inniges Verhältnis zu Pflanzen hat, das kann man schon aus ihrem großen internationalen Bestseller Die Vegetarierin herauslesen, wenn man will, denn darin schmeißt eine bis dato brave Hausfrau über Nacht alle Fleischprodukte aus ihrem Kühlschrank und beschließt, streng vegetarisch zu leben. Aber nicht nur das, alles Fleischliche wird der Frau nach und nach zuwider. Am Ende möchte sie selbst Pflanze sein und nur noch von Licht und Wasser leben. Ihr eigener kleiner Garten ist Han Kang offenbar heilig. Das ist ein Detail, von dem ihr neues Buch Der goldene Faden handelt. Wir erfahren außerdem, dass die heute 55-Jährige schon als Kind in die Poesie verliebt war. Das sind sehr persönliche Texte, die in diesem Band versammelt sind. Barbara Geschwinde kann uns mehr dazu sagen.
1: Ein Bild aus einem Gedicht, das Han Kang als 8-jähriges Mädchen geschrieben hat, gibt diesem Buch seinen Namen und seine Idee. Der goldene Faden, der die Menschen miteinander verbindet. Jahre später findet sie dieses Gedicht in einem Schuhkarton wieder und es wurde zum Titel ihrer Nobelpreisrede. Genau dieser Bogen von einem Kindheitsgedicht zur Rede vor der Königlich Schwedischen Akademie macht die Grundspannung des Buches aus.
2: Wo könnte die Liebe sein? In meinem pochenden Herzen ist sie verborgen. Was ist Liebe? Ein goldener Faden, der Herz mit Herz verbindet.
1: Der goldene Faden ist kein klassischer Roman. Han Kang versammelt hier autobiografische Skizzen, geschrieben in der Ich-Form, die uns die Person hinter dem Werk näher bringen. Nicht die Erzählerin, sondern die Autorin selbst mit ihrer Stimme, ihren Erinnerungen, ihrem Blick auf die Welt. Was das Buch trägt, ist die Idee, dass sich Kreise im Leben schließen. Der goldene Faden aus dem Kindergedicht taucht Jahrzehnte später wieder auf, aufgegriffen und weitergesponnen. Auch das Haus, das Han Kang am Ende bewohnt, schließt einen solchen Kreis. Es ähnelt dem Haus ihrer Kindheit. Diese Wiederkehr gibt dem Buch seine leise, aber konsequente innere Logik. Nichts wirkt zufällig, alles verweist aufeinander, wie Fäden, die sich zu einem Muster verknüpfen.
2: Ein Moment des Staunens, ein Augenblick reiner Ehrfurcht. Unzählige Ichs gleichzeitig, jeder für sich und doch in dieser Erfahrung verbunden. Rückblickend will es mir vorkommen, als habe ich all die Jahre, in denen ich Literatur gelesen und geschrieben habe, immer wieder genau diesen Moment der Verwunderung erlebt. Das Gefühl, dass man mit dem Faden der Sprache tief in das Herz, in das Innerste anderer eintauchen kann.
1: Han Kang gibt persönliche Einblicke in die teilweise mühsame und aufwendige Arbeit des Schreibens, der Recherche und der damit einhergehenden emotionalen Belastung. In der Auseinandersetzung mit sich selbst entsteht Schmerz, aber auch Erkenntnis und tiefe Verbundenheit mit dem Leben. Wer Han Kang bisher vor allem als Chronistin von Gewalt und historischem Trauma kennt, etwa aus Menschenwerk oder Unmöglicher Abschied, begegnet ihr hier in einem anderen Licht. Nachdenklich, verletzlich und immer wieder erstaunt über das, was das Schreiben selbst mit ihr macht. Besonders berührend und ein passender Schlusspunkt für dieses Buch ist das Bild der Spiegel, die Han Kang in ihrem kleinen, schattigen Garten aufstellt. Während die Erde sich dreht, richtet die Autorin die Spiegel Stunde um Stunde neu aus, um Licht zu den Pflanzen zu lenken, die sonst im Schatten stünden.
2: An Tagen, an denen ich den Sträuchern Licht gebe, bin ich vollauf damit beschäftigt, mit diesem Tempo Schritt zu halten. Die 8 Spiegel müssen etwa alle 15 Minuten neu ausgerichtet werden, damit jede Pflanze gleichermaßen Sonne abbekommt. So lernte ich die Geschwindigkeit der Erdrotation kennen. Außerdem erfuhr ich so ganz nebenbei, wie schnell sich die Erde auf ihrer Umlaufbahn bewegt, da der Sonnenstand den Jahreszeiten folgt und ich alle paar Tage die Spiegelposition leicht justieren muss.
1: Darin liegt vielleicht die schönste Zusammenfassung dessen, was dieses Buch will. Licht dorthin zu lenken, wo es sonst nicht hinkäme, mit Geduld, mit stetiger, fast unscheinbarer Arbeit.
2: In den letzten 3 Jahren habe ich gespürt, wie diese Arbeit mein Wesen grundlegend verändert hat, während die sanfte Ruhe dieses kleinen Ortes mich still umarmt. Jeden Tag, jeden Augenblick, im Rhythmus des sich wandelnden Lichts der Jahreszeiten.
1: Der goldene Faden eignet sich sowohl als Einstieg in Han Kangs Werk als auch als Ergänzung für alle, die ihre Bücher bereits kennen. Wer sie durch ihre Romane kennengelernt hat, findet hier die Person dahinter. Wer sie noch nicht kennt, bekommt einen unmittelbaren, persönlichen Zugang zu einer Autorin, die zu den bedeutendsten Stimmen der Gegenwartsliteratur zählt.
2: Wenn mein Leben gelebt ist, werde ich nach all den Jahren am Ende meines Lebens so darauf zurückblicken können? Ich habe das Leben fest umarmt, durch mein Schreiben. Ich bin Menschen begegnet, sehr innig, sehr intensiv, durch mein Schreiben. Ich habe gelebt, ausreichend gelebt, durch mein Schreiben. Sonnenlicht. Lange habe ich es in mich aufgesogen.
0: Han Kang, der goldene Faden aus dem Koreanischen von Ki Hyang Lee, erschien im Glassen Verlag, vorgestellt von Barbara Geschwinde in der Westart. Am 9. September ist Han Kang übrigens in NRW zu Gast. Im Rahmen der Litgelon-Spezial wird sie ihr neues Buch in der Kulturkirche Köln vorstellen.

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1: mit Marion Meinker. Die Münchner Kammerspiele sind von Theaterkritikerinnen und Kritikern zum Theater des Jahres gewählt worden. Nach 6 Jahren lag das Haus in der Umfrage des Fachmagazins Theater heute wieder vorn. Die Kammerspiele werden aktuell von Intendantin Barbara Mundel geleitet, nicht mehr von Matthias Lilienthal, der an die Volksbühne in Berlin gewechselt ist. Befragt wurden 45 Kritikerinnen und Kritiker zur vergangenen Saison. An den Münchner Kammerspielen entstand auch die Inszenierung des Jahres, der 7-stündige Wallenstein von Regisseur Jan-Christoph Gockel. Der verstorbene britische Schauspieler Tim Curry ist zum Ehrenmuppet ernannt worden. Nur wenige Menschen hätten sich den Titel so sehr verdient wie er, heißt es auf dem offiziellen Instagram-Account der Muppets. Curry hatte sich jahrzehntelang immer wieder als Fan der Muppets bezeichnet und auch im Film Muppets – Die Schatzinsel mitgespielt. Auch andere prominente Weggefährten wie Michael McKean würdigten den Schauspieler. Curry starb am Dienstag im Alter von 80 Jahren in Los Angeles. Bekannt wurde er in den 70er Jahren durch den Film The Rocky Horror Picture Show. Später spielte er den Clown Pennywise in Stephen Kings S und den Concierge in Kevin allein in New York. Comics können Kindern den Einstieg ins Lesen erleichtern. Das sagt die Leiterin des Museums für Comic- und Sprachkunst Erika Fuchshaus in Schwarzbach an der Saale. Manche Comics würden ohne Wörter auskommen und trotzdem tauche man in die jeweilige Geschichte ein. Das Verständnis für die Bilder gebe den Kindern einen Instinkt für das Lesen mit, heißt es. Die Namensgeberin des Museums, Erika Fuchs, nutzte beispielsweise bei Dagobert Duck bewusst anspruchsvolle Wörter, um die Kinder neugierig zu machen. Vor 75 Jahren erschien das erste deutsche Mickey-Maus-Magazin. Heute ist Mickey Maus ein Literaturklassiker. Sammler bezahlen für die alten Ausgaben mehrere tausend Euro. Harry Potter-Fans können Ron Weasley bald wieder live erleben. Schauspieler Rupert Grint kehrt im kommenden Jahr am New Yorker Broadway zu seiner Rolle zurück. Im Stück Harry Potter und das verwunschene Kind spielt er erneut den besten Freund des Zauberers im Lyric Theater. Grint sagt, Ron sei seit seinem 11. Lebensjahr Teil seines Lebens. Bereits Tom Felton hatte dort wieder Draco Malfoy gespielt. Danach stiegen die Einnahmen des Theaters deutlich. Die Bühnenhandlung setzt 19 Jahre nach den Büchern an. Harry, Ron und Hermine sind Eltern und erneut in Gefahr.
2: Das waren die Kulturnachrichten in der Westart. Musikalisch geht's weiter bei uns mit Stuart Murdoch und seinem Bandprojekt God Help the Girl, Pretty Eve in the Tub.

0: Hier ist die Westart am Donnerstag. Ich glaube, das ist keine Übertreibung, wenn man sagt, Yayoi Kusama ist die bekannteste zeitgenössische Künstlerin der Welt. Am frühen Morgen ist bekannt geworden, dass sie schon am 14. August im Alter von 97 Jahren gestorben ist. Nun war ja bis vor kurzem im Kölner Museum Ludwig eine große Kusama-Retrospektive zu sehen. Die hat dem Haus die besucherstärkste Ausstellung aller Zeiten beschert. 450.000 Menschen haben die Schau gesehen und es hätten locker doppelt und dreifach so viele sein können, denn die Ticketnachfrage, die war gigantisch und konnte gar nicht befriedigt werden. Claudia Dichter ist jetzt bei mir. Claudia, wieso hat denn Yayoi Kusama einen solchen Hype ausgelöst?
1: Man muss sagen, sie war mit ihrer Kunst extrem anschlussfähig. Man musste eigentlich gar nichts über Kunst wissen. Man konnte einfach in diese Räume gehen. Bekannt geworden ist sie auch mit diesen Infinity Rooms, mit riesigen großen Räumen, wo es Punkte gab, wo es hier in Köln einen Raum mit Punkten und tentakelartigen Objekten gab. Man konnte sich in diesen Räumen bewegen. Viele Menschen haben da Selfies gemacht, haben einfach dieses Gemeinschaftsgefühl erlebt. Und das hat funktioniert auf einer ganz intuitiven Ebene. Aber auf der anderen Seite war sie natürlich auch für, ich sag mal, die Kunstwelt interessant als Künstlerin, die so sehr ihren eigenen Weg über Jahrzehnte gegangen ist, die so eine ganz eigene, unverwechselbare Formensprache entwickelt hat. Und natürlich, das darf man auch nicht vergessen, sie hat ja eine extrem komplexe Biografie, hat Zeit ihres Lebens an Halluzinationen gelitten und ich glaube auch dieses Psychiatrie-Moment, sie lebte seit den 70er Jahren freiwillig in Japan in der Psychiatrie, das war für manche wahrscheinlich auch nochmal so ein Aspekt, so nach dem Motto, gucken wir mal, was die macht. Aber das Tolle war, diese Ausstellung hat sehr eindrücklich, auch für mich eindrücklich vorgeführt, sie war mehr als nur die Marke Kusama. Sie hat wirklich ein ganz eigenständiges Oeuvre entwickelt über einen Zeitraum, was von Anfang bis Ende durchdekliniert wurde.
0: Es war spannend zu sehen, dass sie als Kind schon angefangen hat, im Grunde diese Dinge, die sie gesehen hat, die sie sich auch belastet haben, die ihr Angst gemacht haben, gezeichnet hat mit den Punkten und das so über fast ein Jahrhundert im Grunde immer weiter zu entwickeln in den verschiedensten Formen. Also wirklich eine ganz beeindruckende Künstlerin über das TikTok und Instagram, Social Media und Insta-taugliche, genau. Was dem eben auch anhaftet. War Kunst für sie auch so eine Art Überlebensstrategie?
1: Auf jeden Fall. Also sie hat ja wirklich schon mit 10 Jahren diese Halluzinationen gehabt. Sie hat sich, die Räume, die anderen Menschen mit diesen Punkten übersät gesehen. Das war erstmal verstörend, aber sie hat es geschafft, das zu wenden, das quasi aufzulösen, sich in diesen Punkten aufzulösen, dass wir uns in diesen Punkten auflösen und eingehen in die Unendlichkeit. Sie hat das Self-Obliteration genannt, eben dieses Auflösen und Aufgehen im Kosmos. Und das hat man ja erlebt, wenn man gerade in diesen Spiegelräumen war, wo dann auch noch kleine bunte Lichterketten runterhingen und man sich hundertfach gespiegelt hat, am Boden, an der Decke, auch die Menschen neben einem. Das war dieses auflösende Moment und sie hat Kunst schon auch als Therapie gesehen.
0: Sie stammt aus einer streng konservativen japanischen Familie. Man hat in der Kölner Ausstellung ein großes Kinderporträt von ihr gesehen, sehr eindrücklich, dieses ernste Gesicht. Wie war denn ihr Weg in die Kunst?
1: Ja, sie hatte eben ein sehr komplexes, schwieriges Elternhaus, zwar ist vermögend, aber wohl emotional dysfunktional. Sie hat als Kind eben schon gezeichnet, hat ihre Visionen da reingebannt, hat dann tatsächlich in Kyoto Kunst studiert, sowohl traditionelle japanische als auch westliche Kunst, hatte dann so eine Art surrealistische Phase, wo sie auch das, was sie vom Elternhaus kannte, die Eltern hatten eine Samenhandlung, eine Gärtnerei, also ganz viele Pflanzen, florale Motive spielten eine große Rolle. Aber dann war ihr klar, in dieser Enge der japanischen Gesellschaft, da wird sie nicht glücklich. Und sie ist dann, und das war wahnsinnig mutig, Ende der 50er Jahre als Frau, als Japanerin alleine nach New York gegangen, mehr oder minder mittellos. Die Eltern haben gesagt, wir zahlen dir den Flug, aber komm bitte nicht zurück. Sie hatte vorher schon die Künstlerin Georgia O'Keeffe angeschrieben. Und mit ihrer Hilfe hat sie Eingang in die New Yorker Kunstszene gefunden, war bitterarm, aber hochproduktiv, hat ganz schnell Anschluss gefunden an Künstlerkreise, war mit Leuten wie Donald Judd, mit Joseph Cornell befreundet, hat Happenings gemacht, ist auf die Straße gegangen, hat Leute angemalt, nackt, mit Punkten übersät, ist einfach, hat es angekündigt, in den Skulpturengarten des Museum of Modern Art in New York spaziert mit ihren Nackten und hat die dort bemalt. Also sie hatte was unheimlich Subversives. Sie war auf der einen Seite eben durch ihre psychische Verfasstheit fragil, auf der anderen Seite eine unheimlich starke Frau, die sich da durchgesetzt hat, die ganz früh eigenständige Dinge gemacht hat. Sie ist eigentlich diejenige, die die Soft Sculptures entwickelt hat, womit Klaas Oldenburg bekannt geworden ist. Das war auch hier in Köln zu sehen. Also sie hat Objekte, zum Beispiel ein Boot hat sie bezogen mit so phallusartigen Stoff, also Skulpturen aus Stoff. Sie hat ganze Kleider damit bezogen, sie hat Stühle damit bezogen. Sie hat, was Warhol später mit seinen seriellen Tapeten gemacht hat, das hat sie schon in den 60er Jahren gemacht, dass sie zum Beispiel dieses Boot fotografiert hat und in einen Raum gestellt hat mit dieser seriell aufgenommenen Tapete. Also sie war unheimlich radikal in ihrer Art. Sie hatte einen Pop-Up-Store, sie hat da Mode verkauft, wo man dann auch im Nachhinein denkt, wo ich persönlich immer dachte, na ja, diese ganzen Kooperationen mit Firmen wie Louis Vuitton, wo dann irgendwelche Kusama-Handtaschen für zigtausende verkauft wurden. Wenn man versteht, dass sie das schon in den 60er, 70er Jahren gemacht hat, dann wird das rund, dann kriegt das doch noch mal eine andere Geschichte.
0: Ich glaube gar nicht mal, dass sie quasi die Geschäftsfrau, die den Kommerz im Sinn hatte, dabei war. Das war vielleicht so ein Nebeneffekt dabei, dass die Dinge halt hoch gehandelt werden. Aber wen verliert jetzt die Kunstwelt mit ihrem Tod?
1: Also tatsächlich eine außergewöhnliche Künstlerin, die ein beeindruckendes Werk geschaffen hat. Eine unverwechselbare Handschrift. Sie hat auch geschrieben, auch das war zu sehen in der Ausstellung. Sehr berührende Texte, eine ganz wunderbare Sprache.

0: Arizona, amerikanisch-kanadische Singer-Songwriterin mit The Line. Das Leben ist keine Linie, die mit der Geburt beginnt und dem Tod endet, sondern ein warmer, dunkler Kreis, heißt es in diesem Song. Es war eine Aufnahme zusammen mit der Sängerin und Gitarristin Marissa Nadler. Die britische TV-Serie Adolescence, die war eine der überraschenden Erfolgsserien im letzten Jahr, viel diskutiert. Da geht es um Gewalt unter Jugendlichen, um Männlichkeit und den Einfluss der sozialen Medien. Heute startet eine neue Serie, die klingt wie das spanische Pendant.
1: Du verwendest das Wort Vergewaltiger.
2: Ja.
1: Das ist eine schwere Anschuldigung.
2: Sprich mit deinem Sohn.
1: Hab ich schon gemacht.
2: Was hat er gesagt?
1: Er weiß nicht, was du meinst.
2: Er soll dir sagen, was sie in der Johannisnacht gemacht haben.
1: Geht es um dieses Gerücht? Sag's mir, Lucia.
2: Auf Pauls Handy ist alles, was ich weiß. Frag ihn am besten, was sie in der Nacht gefilmt haben.
0: Familiengeheimnisse heißt diese Serie, ab heute zu sehen in der Arte Mediathek. Darum geht's jetzt mit Simone Schlosser, unserer Serienkritikerin.

0: Politikerin, die zu mir gekommen ist, Simone, ein ernstes Thema. Es geht um den Vorwurf von sexuellem Missbrauch. Was genau ist da passiert?
1: Ja, das ist so ein bisschen die Frage. Die Serie erzählt das in Rückblenden, sodass sich dann das, was passiert ist, erst mit der Zeit zusammenfügt. Es ist eine spanische Serie, spielt in einer Kleinstadt in Katalonien oder noch genauer gesagt spielt sie eigentlich in einem Verein. Und zwar ist das ein Verein, in dem sogenannte Castells gebaut werden. Das sind Menschentürme, haben eine lange Tradition in Katalonien. Und im Mittelpunkt stehen vier Jugendliche, ein Mädchen, drei Jungen. Die kommen alle aus Familien, die mit diesem Verein verbunden sind, kennen sich, seitdem sie Kinder sind. Inzwischen sind sie 13, 14. Und eines Nachts nach einem Fest steht der Vorwurf im Raum, wir haben es gehört, dass die Jungen ihre Freundin vergewaltigt haben. Das ist erst nur ein Gerücht, es soll aber ein Video geben. Und jetzt geht es eben darum, wie geht diese Gemeinschaft damit um? Wobei die Serie von Anfang an keinen Zweifel daran lässt, dass da tatsächlich etwas passiert ist, auch wenn die Jugendlichen selbst das abstreiten.
0: Das ist natürlich wirklich ein schwerer Vorwurf, gerade wenn der eine Gruppe trifft, in der sich alle untereinander gut kennen. Was macht das mit der Gemeinschaft? Wie reagieren die auf den Vorfall?
1: Ja, das ist das Spannende an dieser Serie, weil das trifft eigentlich auf eine Gruppe, die so für sich selbst den Anspruch hat, dass sie alle ganz reflektiert sind, dass sie die Dinge beim Namen nennen. Eine der Mütter ist Journalistin, die hat gerade auch ein Buch geschrieben über einvernehmlichen Sex, hat dazu auch einen Vortrag gehalten in diesem Verein. Aber das ist natürlich dann was anderes, als plötzlich dieser Vorwurf im Raum steht gegen ihren eigenen Sohn, der in einem Alter ist, wo sie selber noch denkt, der hat ja damit eigentlich gar nichts am Hut. Und die Jugendlichen sind auch so besetzt, das macht die Serie schon sehr klug, dass man wirklich denkt, die sind doch eigentlich noch Kinder. Auch das ist dann so eine Reaktion, die kommt. Vielleicht haben die ja nur rumgealbert. Dazu kommt dann noch, das ist noch so eine andere Ebene, dass die Familie von einem der Jungen sehr viel Geld hat, sehr viel Einfluss. Schon der Großvater war Präsident in diesem Verein. Jetzt ist es der Vater des Jungen und der steht aber wiederum sehr viel unter dem Einfluss seines eigenen Vaters. Also es ist schon auch eine Gemeinschaft in Spanien, in Katalonien, die sehr stark noch patriarchal geprägt ist. Und das prallt jetzt so ein bisschen aufeinander mit dem Modernen. Und natürlich auch die sozialen Medien spielen eine große Rolle, wo dann Bilder kursieren, Anschuldigungen, die Jungen beschimpft werden. Also so das volle Programm.
0: In Spanien hat die Serie einen Preis bekommen als beste Serie. Wie gut gelingt denn die Balance zwischen diesem schweren Thema und einer spannenden Geschichte?
1: Ich finde, die Serie macht das schon wirklich sehr klug, wie sie das erzählt. Also einerseits lässt sie keinen Zweifel daran, dass da wirklich was passiert ist. Aber man weiß halt eben nicht genau was und dadurch entsteht schon so eine gewisse Spannung. Es gibt auch viele Figuren, mit denen man sich so identifizieren kann. Und was die Serie auch macht, so ein bisschen anders als jetzt zum Beispiel Adolescents, es ist im Kern wirklich ein Familiendrama, hört man ja auch am Namen, Familiengeheimnisse. Also wir haben noch viele Figuren drumherum, die Eltern, Freunde, Freundinnen, Leute aus dem Verein, die jeweils eigene Geschichten haben, die zum Teil auch wieder zu tun haben mit Missbrauchserfahrungen. Und es ist natürlich auch eine Serie über das Erwachsenwerden. Im Original heißt sie Pubertät, also Pubertät. Und bei den Jugendlichen geht es auch darum, das schwingt immer so ein bisschen mit, wer wollen sie mal sein, wer sind ihre Vorbilder. Ist zum Teil so ein bisschen schematisch. Ich hatte auch an manchen Stellen so das Gefühl, da merkt man so ein bisschen sehr stark, dass die Serie wirklich auch so ein Anliegen hat. Gemacht hat sie Leticia Dolera. In Spanien ist sie sehr bekannt, spielt auch hier eine der Mütter. Also die will damit wirklich auch irgendwie was zum Ausdruck bringen. Die Serie fängt das dann aber auch immer wieder ganz gut ein und was sie halt auch sehr schön macht, das ist dieses, dass sie regional verankert ist. Ne? Diese Menschentürme, wer schon mal in Katalonien war, kennt die vielleicht und die stehen natürlich auch sinnbildlich dafür, ne? Dass das ein großes Vertrauen ist, was man braucht, wenn man da sich aufeinander stapelt und was halt jetzt durch diesen Vorfall halt alles zur Debatte steht.
0: In dieser Reihe von Serien über sexuellen Missbrauch, die es ja tatsächlich gibt, haben wir die britische Serie Adolescents jetzt schon ein paar Mal angesprochen. Die ist inzwischen sogar Unterrichtsstoff. Wäre das auch was für diese neue Serie hier?
1: Also ich finde, was diese neue Serie ausmacht und wo die wirklich ihren Schwerpunkt legt, das ist so dieses Thema Aufarbeitung. Also dieses, wie geht man denn um mit einem solchen Vorfall? Und da steht dann irgendwann auch die Frage im Raum, ob die Beteiligten, ob die nicht eine Mediation machen wollen. Das würde aber wiederum voraussetzen, dass die Jungen ihre Tat zugeben. Das wiederum wollen die Eltern dann nicht, weil einer von den dreien ist schon strafmündig. Also da gibt es schon viel auch Konfliktpotenzial. Spannend ist sicherlich die Entwicklung, die die Figuren jeweils durchmachen, die Auseinandersetzung mit dem Verhalten, die Frage nach Schuld. Also da kann man schon viel erzählen. Die Serie macht das zum Teil auch so ein bisschen vielleicht fast schon zu didaktisch. Ich würde trotzdem jetzt nicht sagen, dass ich sie im Unterricht sehe, aber es ist auf jeden Fall eine Serie, die nochmal noch eine andere Perspektive aufwirft, ne? Und die zwischendrin auch zeigt, das ist wiederum ganz toll, wie weit wir ja auch schon gekommen sind. Ne? Also so die ganzen Figuren drumherum, sei es jetzt die Polizisten, Polizistinnen, irgendwie die Menschen in der Beratungsstelle, die sind alle sehr gut informiert, sind auch ganz klar auf der Seite des Mädchens. Insofern ist es am Ende schon auch so ein bisschen eine Serie, würde ich sagen, die fast schon so Hoffnung macht und wo es sich auch wirklich lohnt, dran zu bleiben.
0: Also eine ausdrückliche Empfehlung. Familiengeheimnisse heißt die spanisch-katalanische Serie ab heute zu sehen in der Arte Mediathek. Dankeschön für diesen Tipp, Simone Schlosser.

After You've Gone hat Jamie Cullum da eben gesungen. Ich gehe jetzt auch, aber ganz im Guten. Die Westart ist heute vorbei. Hier bei WDR 3 geht's nach den Nachrichten weiter mit dem WDR 3 Lunchkonzert und Philipp Quiring. Mein Name ist Katja Schwiglewski. Dankeschön fürs Dabeisein bis hierhin. Ich wünsche Ihnen einen schönen Nachmittag mit WDR 3.

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2: Die Nachrichten mit Matthias Wurms. Guten Tag. In der Himalaya-Region zwischen China und Nepal sind nach der schweren Sturzflut mittlerweile mehr als 270 Todesopfer geborgen worden. Mehr als 1300 Menschen werden noch vermisst. Eva Lambi-Schmidt berichtet von der chinesischen Seite, dass die Rettungsarbeiten sehr langsam in Gang kommen, weil das Unglücksgebiet weit abgelegen ist.
3: Selbst die tibetische Hauptstadt Lhasa ist, wenn man auf die Karte schaut, noch ziemlich weit weg in diesem eher sehr großen Landesteil Tibet. Der nächstgelegene Flughafen, auf dem die Helfer landen, in der Stadt Tingri, ist selbst noch 5-6 Stunden Autofahrt vom Unglücksort entfernt. Und deshalb sind die ersten Rettungskräfte als Verstärkung auch erst heute Morgen dort angekommen. Die Rettungsarbeiten auf der chinesischen Seite sind noch in einem ganz frühen Stadium. Auch das Militär ist auf dem Weg. Ein großes Transportflugzeug der Armee ist chinesischen Angaben zufolge in Tibet gelandet. Die Einsatzkräfte müssen aber dann eben noch dahin fahren, wo sie gebraucht werden.
2: Ermittler haben am Morgen in mehreren Bundesländern Wohnungen durchsucht, die im Zusammenhang mit der verbotenen Organisation Artgemeinschaft stehen sollen, auch in Nordrhein-Westfalen. Die rechtsextreme Vereinigung ist seit 3 Jahren verboten, die Ermittler haben aber den Verdacht, dass sie immer noch aktiv ist. Heinrich Buttermann, WDR Siegen.
4: Eine Wohnung ist in Lippstadt durchsucht worden, sagt eine Staatsanwältin. Presseberichte nennen weitere Objekte in Steinheim und in Hornbad-Meinberg in Ostwestfalen. Dazu gibt es aber keine offizielle Bestätigung. Insgesamt 15 Personen sind ins Visier der Staatsanwaltschaft geraten. Die Artgemeinschaft heißt komplett Germanische Glaubensgemeinschaft wesensgemäßer Lebensgestaltung. Sie wurde 1951 gegründet und war laut Bundesinnenministerium eine sektenartige, zutiefst rassistische und antisemitische Vereinigung. Mit einer im Kern nationalsozialistischen Rassenideologie. Zum Beispiel mit Vorgaben, dass man nur einen Menschen aus der, Zitat, nord- und mitteleuropäischen Menschenart heiraten soll.
2: In NRW sind in diesem Jahr nach Angaben des Robert-Koch-Instituts schon mehr als 3000 Menschen wegen der hohen Temperaturen gestorben. Bundesweit geht das RKI von 15.800 Hitzetoten aus. Corinna Hennig.
5: In diesem Jahr hat es damit deutlich mehr Hitzetote gegeben als in den vergangenen 10 Jahren. Schon jetzt ist die Zahl mehr als doppelt so hoch wie beispielsweise im heißen Jahr 2019. Die aktuelle Zahl ist allerdings eine konservative Schätzung. Sie könnte in Wahrheit sogar noch höher liegen. Eingegangen sind bisher nur Statistiken bis zum 16. August. Betroffen sind vor allem Ältere. Mehr als die Hälfte der diesjährigen Hitzetoten waren laut RKI älter als 85 Jahre. Immerhin noch ein Viertel älter als 75 Jahre.
2: Weitere Meldungen im Überblick. Für die Beschäftigten im Einzelhandel in NRW gibt es einen neuen Tarifvertrag. Arbeitgeber und die Gewerkschaft Verdi haben sich geeinigt. Ab sofort bekommen die Beschäftigten 3% mehr Geld, nächstes Jahr im Mai nochmal 2% mehr. Der Tarifabschluss in NRW könnte auch in anderen Bundesländern übernommen werden. Ein bundesweiter Mietendeckel wäre nach Ansicht der Linkspartei rechtlich möglich. Zu diesem Schluss kommt ein Rechtsgutachten, das die Linke in Auftrag gegeben hat. Die Partei fordert eine regional unterschiedliche Begrenzung der Mieten, die sich am jeweiligen Durchschnitt orientiert. Journalisten des Bayerischen Rundfunks haben Sicherheitslücken in deutschen Mobilfunknetzen entdeckt. Sie konnten unter anderem Handyinformationen des CDU-Sicherheitspolitikers Kiesewetter abgreifen. Die Netzbetreiber Vodafone, Telekom und Telefonica wollen ihre Netze jetzt anpassen. In Dortmund findet bis Sonntag zum ersten Mal die deutsche Meisterschaft im Beachvolleyball statt. Im Revierpark Wischlingen wurden 1000 Tonnen Sand aufgeschüttet. Tickets braucht man nur für den Center Court, sonst ist der Eintritt frei.
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2: Die gestorbene Country-Ikone Dolly Parton hat ihren Fans ein musikalisches Geschenk für die Zukunft hinterlassen. Sie hat einen unveröffentlichten Song in eine Zeitkapsel verpackt. Er soll in 20 Jahren veröffentlicht werden. Sarah Mörchen, WDR Kultur.
6: Das Lied heißt My Place in History. Geöffnet werden soll die Kapsel aber erst zu Partons 100. Geburtstag, also im Januar 2046. Die Jolene-Sängerin hatte das Lied 2015 aufgenommen und auf CD samt Abspielgerät und Anleitung in eine Holzkiste gelegt. Bei der Late-Night-Show von Jimmy Fallon sagte sie mit einem Augenzwinkern, es sei ein wirklich gutes Lied gewesen und sie bedauert es, unter Verschluss zu halten. Parton war am Dienstag in Nashville mit 80 Jahren gestorben.
2: Und das Wetter in Nordrhein-Westfalen. Am Nachmittag ziehen mehr Wolken auf und gegen Abend steigt die Gewittergefahr von Westen her an. In Monschau werden es 28 Grad, in Hattingen 29 und in Steinfurt 30 Grad. In der Nacht sind dann örtlich kräftige Schauer und Gewitter möglich, teils mit Starkregen, Hagel und Sturm. Auch morgen sind noch einzelne, teils heftige Schauer oder Gewitter unterwegs. Es wird dann kühler mit 18 bis 24 Grad. Am Wochenende geht's windig und wechselhaft weiter, mit etwas Sonne, aber auch einzelnen Schauern bei ähnlichen Temperaturen. Das war WDR aktuell.
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7: Mittag nach 1 mit mir. Ich bin Philipp Quiring. Nochmal ein paar Tage Hochtemperaturen, eine Sommerwelle und Antonio Vivaldi wird gerne mit seiner Musik immer dann herangezogen, wenn es ums Wetter geht, vor allem auch der Sommer. Es gibt passend dazu ein Gedicht mit ein paar Zeilen, das noch ein bisschen mehr über die Hintergründe verrät. Alles wird dort als schmachtend unter der Hitze beschrieben. Die Fliegen summen, Mensch und Tier sind erschöpft, bis sich am Ende, wie auch aktuell vorhergesagt, ein gewaltiges Gewitter zusammenbraut. Und das hören wir jetzt. Den Sommer spielt Aitor Evia an der Geige mit dem Ensemble Forma Antiqua.

Aitor Evia an der Geige und das Ensemble Forma Antiqua mit dem Sommer von Antonio Vivaldi aus den vier Jahreszeiten. Sie sind hier im WDR 3 Lunchkonzert und wir haben 1:15. Viele Stücke, die im Konzert Eindruck machen, sind ursprünglich mal so ganz anders gedacht gewesen, sollten nicht für die Masse sein, sondern auch um die eigene Technik zu trainieren. Bei Joseph Haydn war es nochmal andersherum. Er hat seine Klaviersonaten eigentlich fürs Konzert geschrieben, doch die wurden dann lange als bloße Fingerübung abgetan und betrachtet, sind unterschätzt worden. Und es liegt vielleicht auch daran, dass gerade im Bereich dieser Gattung Klaviersonate schon die Genies Mozart und Beethoven mit den Hufen gescharrt haben und dann doch schnell noch deutlich moderner unterwegs gewesen sind. Markus Becker spielt alles von Haydn für Klavier, schätzt den Witz, die überraschenden Wendungen, die gezielt platzierten Pausen, all das, was sich durchaus auch mit einem Augenzwinkern anhören lässt und trotzdem ernst genommen werden kann als anspruchsvolle und gut komponierte Klaviermusik. Hier jetzt mit Markus Becker die S-Dur-Sonate von Joseph Haydn.

Markus Becker mit der Klaviersonate S-Dur von Josef Haydn. 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Sie hören das WDR 3 Lunchkonzert. Wir haben 2:30. So eine Sammelleidenschaft kann je nach Charakter auch durchaus ausarten, ganz extreme Formen annehmen, zu einem echten Wahn werden. Bei Béla Bartók zum Beispiel, er ist jahrelang herumgereist, um seiner Sammelleidenschaft nachzugehen. Er ist mit einem Phonographen durch die Dörfer gezogen und hat tausende Bauernlieder aufgenommen, bevor sie dann für immer in Vergessenheit geraten. Und aus diesem Schatz wurde dann seine ganz eigene Musiksprache. Hier jetzt 5 ungarische Volkslieder von Béla Bartók, von einer Klage aus dem Gefängnis bis hin zum gelben Pony mit klingelndem Geschirr. Es ist also sozusagen für jeden was dabei und es singt Magdalena Kozina mit dem Czech Philharmonic Orchestra.

Magdalena Kozsina und die Czech Philharmonic mit 5 ungarischen Volksliedern von Béla Bartók, das WDR3-Lunch-Konzert um 2:20. Den Namen Miklós Rózsa, den kennt man aus Hollywood. Ben Hur, El Cid, Dutzende Filmmusiken und gleich 3 Oscars hat er bekommen für unterschiedliche Produktionen. Aber Rózsa hat in gewisser Weise ein Doppelleben geführt. Neben der Leinwand schrieb er nämlich auch Konzertmusik und blieb dabei seiner ungarischen Heimat verbunden, ganz fern vom Hollywood-Sound. Und eines von vielen Stücken aus dieser Seite seines Lebens ist die ungarische Serenade. Und diese ungarische Serenade von Miklós Rózsa, die spielt jetzt die Deutsche Staatsphilharmonie Rheinland-Pfalz.

0: die Deutsche Staatsphilharmonie Rheinland-Pfalz mit der ungarischen Serenade von Miklós Rozsa.
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0: Sie hören wir der drei Lunchkonzert mit Philipp Quiring. Jetzt ein großes Werk, komplett am Stück und eines der schönsten der ganzen Kammermusik. Franz Schuberts zweites Klaviertrio. Der langsame zweite Satz ist so berühmt, dass Stanley Kubrick ihn durch seinen ganzen Film Barry Lyndon ziehen ließ. Eine Melodie, die klingt, als ginge jemand unbeirrbar durch ein Unglück hindurch. Nichts kann ihm dennoch etwas anhaben, ihn vielleicht sogar von seinem Weg abbringen. Genauso wenig wie irgendwie diese Melodie aus der Bahn geworfen werden kann. Schubert schrieb das Trio in seinem vorletzten Lebensjahr. Es war eines der wenigen großen Werke, die zu seinen Lebzeiten noch öffentlich gespielt worden sind. Ja, und das hören wir jetzt. Das S-Dur-Klaviertrio mit dem Trio Moreau.

Das Trio Moreau mit dem Klaviertrio S-Dur von Franz Schubert. Und hier geht's gleich mit der WDR3-Tonart weiter mit Lisa Rufus heute. Und es geht unter anderem um den Erfinder des Instrumentes Theremin. Das war das WDR3-Lunchkonzert für heute mit mir. Ich bin Philipp Quiring, morgen auch wieder hier ab 13 Uhr. Und ich wünsche Ihnen für heute jetzt erstmal noch einen harmonischen Nachmittag mit der Karelia-Ouvertüre von Jean Sibelius.

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3: Die Nachrichten mit Matthias Wurms. Guten Tag. In der Himalaya-Region zwischen China und Nepal finden die Rettungskräfte nach der schweren Sturzflut gestern immer mehr Tote. In Nepal wurden mittlerweile mehr als 350 Leichen geborgen. Die chinesischen Behörden haben bisher 3 Tote bestätigt. Insgesamt werden noch mehr als 1300 Menschen vermisst. Lena Bodewein berichtet.
4: Die Rettungskräfte haben es wirklich schwer, zu möglichen Überlebenden vorzudringen. Denn diese verheerende Flutwelle, die hat am Mittwoch viele Kilometer des ganzen Straßennetzes in Nepal zerstört. Brücken mitgerissen, 20 Brücken sind verloren gegangen, heißt es. Also die Infrastruktur ist zunichte gemacht oder unter Schlamm begraben. Das heißt, das meiste wird mit Rettungshubschraubern gemacht. Auch die Helfer müssen mit Hubschraubern dorthin gebracht werden. Die nepalesische Armee ist im Einsatz und fliegt immer von Kathmandu in das betroffene Gebiet und holt von dort eben auch Überlebende von Dächern und bringt Schwerverletzte in die Hauptstadt Kathmandu.
3: In Münster bereiten sich die Bundestagsabgeordneten der Regierungsparteien auf einige wichtige Entscheidungen in der nächsten Zeit vor, darunter die Reform der Rente in Deutschland. Die Spitzenpolitiker der Fraktionen von Union und SPD haben ihre 2-tägige Klausurtagung am Aasee begonnen. Aus Münster berichtet Georg Schwarte.
5: Schon vor den Gesprächen waren alle 3 Fraktionsführer, Thorsten Frey von der CDU, Alexander Hoffmann von der CSU und Matthias Mirsch, der SPD-Fraktionschef, sich einig. Beim Thema Rente werde man eine gemeinsame tragfähige Lösung für die nächsten 25 bis 30 Jahre finden. SPD-Fraktionschef Mirsch sagte allerdings, man werde auch beim Thema Rente das Denken im Parlament nicht einstellen. Mit viel Empathie werde es aber einen guten Kompromiss geben. Neben 3 Ostministerpräsidenten der CDU gibt es vor allem bei der SPD Forderungen, die sogenannte Rente mit 63 beizubehalten.
3: Die Sonnenfinsternis ist noch nicht so lange her, jetzt kommt eine partielle Mondfinsternis. Morgen früh steht die Erde genau zwischen Sonne und Mond und wirft einen Schatten auf den Mond. Zwischen 5 und 6 Uhr können wir das sehen, im Osten eher ein bisschen früher als im Westen. Diese Astronomin hat Tipps für eine gute Sicht.
6: Man braucht als allererstes mal einen Standort, an dem man auch wirklich tief runter bis zum Horizont in Richtung Westen gucken kann. Und da gilt im Zweifelsfalle, nimmt man genau den, von dem aus man auch die Sonnenfinsternis sich angeschaut hat.
3: Eine Schutzbrille braucht man für die Mondfinsternis nicht. Weitere Meldungen im Überblick. Deutschland und 5 andere EU-Staaten fordern drastische Kürzungen beim künftigen EU-Finanzrahmen. Die EU-Kommission will den Haushalt um bis zu 60% erhöhen. Bundeskanzler Merz sagte nach einem Treffen mit den Regierungschefs von Österreich, Dänemark, Schweden, Finnland und den Niederlanden, das sei unbezahlbar. Die 6 Staaten finanzieren rund 40% des EU-Haushalts. Ein bundesweiter Mietendeckel wäre nach Ansicht der Linkspartei rechtlich möglich. Zu diesem Schluss kommt ein Rechtsgutachten, das die Linke in Auftrag gegeben hatte. Die Partei fordert eine regional unterschiedliche Begrenzung der Mieten, die sich am jeweiligen Durchschnitt orientiert. So soll unter anderem verhindert werden, dass Mieten bei Neuvermietungen stark steigen. Rheinmetall investiert in Nordhessen, unter anderem in ein Testzentrum für Drohnen. Der Rüstungskonzern mit Hauptsitz in Düsseldorf will außerdem sein Werk in Kassel ausbauen, um dort mehr Panzer herstellen zu können. Und es soll ein neues Logistikzentrum entstehen. Insgesamt plant Rheinmetall in Nordhessen Investitionen in Höhe von 270 Millionen Euro. Der bosnisch-serbische Kriegsverbrecher Mladic ist tot. Serbische Medien melden, dass der frühere Armeechef der bosnischen Serben im Alter von 84 Jahren in einem Gefängniskrankenhaus in Den Haag gestorben sei. Der Internationale Strafgerichtshof hatte Mladic zu lebenslanger Haft verurteilt, unter anderem wegen Völkermords im Bosnienkrieg.
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3: Fans der Videospielserie Grand Theft Auto blicken gespannt auf heute Abend. Die Produktionsfirma zeigt um 21 Uhr erstmals Bilder und Szenen aus GTA 6. Mathis Trapp, WDR Kultur.
7: Für die Gaming-Welt ist es ein Riesenevent. Die letzte Version von GTA ist vor fast 13 Jahren erschienen. Im November wird GTA 6 auf den Markt kommen. Zum ersten Mal streamt das Entwicklerstudio Rockstar vorab Szenen aus dem Spiel, heute Abend erst auf Netflix, später auch auf YouTube und Twitch. Branchenexperten vermuten, das soll verhindern, dass die Server überlastet werden. Für Ärger sorgt, dass schon vor dem Streaming-Event mehrere Videos aus GTA 6 geleakt wurden, unter anderem der Prolog des Spiels. GTA wird wegen seiner Satire der US-Gesellschaft oft gelobt, steht aber wegen der brutalen Darstellung von Gewalt und Kriminalität auch in der Kritik.
3: Das Wetter in Nordrhein-Westfalen. Am Nachmittag ziehen mehr Wolken auf und gegen Abend steigt die Gewittergefahr von Westen her an. In Paderborn werden es 28 Grad, in Menden 29 und in Dinslaken 30 Grad. In der Nacht sind dann örtlich kräftige Schauer und Gewitter möglich, teils mit Starkregen, Hagel und Sturm. Auch morgen sind noch einzelne teils heftige Schauer oder Gewitter unterwegs. Dann wird's etwas kühler mit 18 bis 24 Grad. Das war WDR aktuell.
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8: Mit mir, Lisa Rufus, am Donnerstagnachmittag. Schön, dass Sie mit dabei sind. Wir starten mit Energie und viel Gefühl in diese Sendung. Vielleicht haben Sie so kurz vor Ende der Sommerferien auch einen Ort im Kopf, an dem Sie sich am liebsten zurückwünschen. Bei mir wäre das warmer Pinienduft und so den Blick aufs blaue Meer. Vielleicht kommt bei Ihnen die Erinnerung an diesen Ort zurück, wenn Sie die Musik jetzt hören. Souvenir d'un lieu cher, Erinnerung an einen lieben Ort von Peter Tschaikowski.

Weder drei Tonart um gleich 3:10. Das war Musik von Peter Tschaikowski. Der zweite Satz aus Souvenir d'un lieu cher. Gilles Shaham hat hier Geige gespielt, zusammen mit dem russischen Nationalorchester und Mikhail Pletnyov. Vor einigen Tagen habe ich gelesen, dass in England eine Fastfood-Kette in ihren Filialen klassische Musik einspielt, um den Ärger mit Jugendlichen einzudämmen. Offenbar mit Erfolg, denn die Zahl der Polizeieinsätze soll deutlich weniger geworden sein. Ganz neu ist die Idee nicht. Auch am Hamburger Hauptbahnhof habe ich das schon mal erlebt, dass Klassik im Außenbereich eingesetzt wurde, um Drogenabhängige zu verdrängen. Also Musik beeinflusst unser Verhalten und unsere Gefühle und Klassik wird oft gezielt eingesetzt, um die Atmosphäre zu verändern. Was macht Klassik mit Ihnen? Probieren wir es aus mit diesem Canto Ostinato.

0: Das hört ganz plötzlich auf. Simon Nering war das hier am Klavier mit dem Canto Ostinato von Simeon ten Holt. So klingt die WDR3-Tonart am Donnerstagnachmittag. Heute hätte er seinen 140. Geburtstag gefeiert, Eric Coate. Ein Name, den vielleicht nicht jeder sofort auf den Zettel hat. Einige seiner Melodien sind dafür aber bis heute erstaunlich präsent im Radio oder im Fernsehen. Seine Melodie bei The Sleepy Lagoon zum Beispiel ist seit Jahrzehnten die Erkennungsmusik der BBC-Sendung Desert Island Discs. Also Zeit, den Komponisten ein bisschen besser kennenzulernen. Kai Löffler mit einem Porträt.
1: Der Dambusters Marsch von Eric Coates. Heute ist das Stück bekannter als der gleichnamige Film, aus dem es stammt. Noch in den 1970er Jahren ist es von der Band Jethro Tull gecovert worden. Autor und Musikjournalist Richard Bradby.
2: Coates hat bloß dieses eine Filmthema geschrieben. Und es ist umstritten, ob er es überhaupt für den Film geschrieben hat. Es wird nämlich vermutet, dass er das Stück schon lange vorher komponiert hatte und der Film nur ein guter Anlass war, es zu veröffentlichen. Aber das war genau seine Stärke. Er konnte Melodien schreiben und sie superb und einprägsam arrangieren.

0: Coates wurde 1886 geboren. Begonnen hat er seine Karriere als Orchestermusiker, als Bratschist, der nebenbei komponierte. Seine Eltern waren zwar beide selber Hobbymusiker, hatten sich aber für ihren Sohn etwas anderes erhofft.
1: Sie wussten, dass Musiker ein unsicherer Beruf war. Vor dem Ersten Weltkrieg hatte man meistens kein stabiles Einkommen, keine feste Position, fast überall in Europa. Und in England gab es nur eine Handvoll zahlender Orchester. Außerdem hatten Musiker den Ruf, wild und ungezügelt zu sein. Und die Coates waren eine respektable Familie.
0: Als Coates im Jahr 1919 seine Orchesterstelle gekündigt wurde, weil er, wie Richard Bradby vermutet, zu oft bei den Proben gefehlt hatte, stellte er die Bratsche in die Ecke. Für immer. Von nun an war er nur noch Komponist und nicht nur dem symphonischen Sound verpflichtet.
1: Er sah die Trends wie Jazz und Tanzmusik und hat nicht dagegen angekämpft. In den 1920ern hört man also Jazz-Elemente in seiner Musik. Foxtrott und Charleston haben seine Rhythmen beeinflusst, neben den Walzern und Romanzen, die er vor dem Krieg geschrieben hat.
2: In den 30ern fing er an, Saxophone und Tanzbandinstrumente einzusetzen. In der Fourth Century Suite verwendet er dann eine richtige Jazzposaune und Perkussion. Auch weil er klassische Musiker nicht dazu bringen konnte, richtig im Swing zu spielen.

0: Er war ein Komponist der edwardischen Ära.
1: Also der ersten Jahre des 20. Jahrhunderts, der Zeit von Elgar, Holst und Delius.
0: Der sich erfolgreich zu einem Komponisten der Jazz-Ära und später der Film-Ära gewandelt hat.
1: Gerade im Fernsehen war Coates so präsent wie kaum ein anderer Komponist seiner Zeit. 1933 setzte die BBC-Sendung In Town Tonight zum ersten Mal sein Stück Knightsbridge als Titelmusik ein.

0: Die Musik schlug ein wie eine Bombe. Am nächsten Tag flatterten der BBC tausende Briefe ins Haus, alle mit derselben Frage: Wer ist dieser Komponist?
1: Das war der Wendepunkt. Mit Knightsbridge wurde er mit einem Schlag zu einer Art Popstar. Die einprägsame Melodie war überall. Sie lief bis 1960 täglich in jedem Haus. Und praktisch über Nacht war er berühmt. Er wurde auf der Straße um Autogramme gebeten und gab Interviews für Zeitungen.
0: Eric Coates verschwand, wie er selbst sagte, mit einem Schlag aus dem Feuilleton und fand in den Nachrichten und der Boulevardpresse ein neues Zuhause. Und nicht nur seine Musik stand im Rampenlicht, plötzlich gab es auch großes Interesse an seinem Privatleben. Und das, obwohl Coates alles andere als eine schillernde Künstlerpersönlichkeit war, sagt Richard Bradby.
1: Er hat sich jeden Tag hingesetzt und gewissenhaft seine Musik geschrieben. Mit der romantischen Vorstellung des inspirierten Genies hatte er nichts zu tun. Ich glaube, das hat die Menschen überrascht. Coates selbst hat immer gesagt, er wäre ein ganz gewöhnlicher Mensch, nur eben einer mit viel Gespür für Melodien. Und seine Musik war so beliebt, dass die Menschen einfach mehr über ihn wissen wollten, wie das bei Prominenten halt so ist.
0: Auf der Welle dieses Ruhms konnte Eric Coates durch die 30er und 40er Jahre des 20. Jahrhunderts reiten und mit seiner Familie ein komfortables Leben führen, in einer Wohnung mitten in London. Irgendwann ließ das Interesse der Öffentlichkeit an Light Music langsam nach. Die populäre Musik der Stunde war nicht mehr leichte Klassik, sondern Pop. Komponisten der Light Music wandten sich der Filmmusik zu, Orchester spielten fast nur noch sogenanntes ernstes Repertoire, ebenso wie die BBC. So ist Coates in den letzten Jahren seines Lebens zu einem Opfer des Zeitgeschmacks geworden.
1: Er war jemand, dessen Musik fest in seiner Zeit verwurzelt war und doch, wie alle großen Komponisten, etwas Zeitloses an sich hatte. Seine Melodien klingen heute noch genauso frisch wie damals. Und bei alledem ist er im Grunde, soweit man das beurteilen kann, immer ein sehr glücklicher Mensch gewesen.
2: Und ein bisschen von diesem Glück steckt auch in seiner Musik. Jetzt Eric Coates mit einem Ausschnitt aus der Orchestersuite The Three Men.

BBC Philharmonic und John Wilson haben hier aus The Three Men die Suite für Orchester gespielt von Eric Coates. Wieder drei Tonart, Donnerstagnachmittag um gleich 3:30. Und wir machen weiter mit 14 Minuten Johann Sebastian Bach. Und wenn man die dann nochmal hören würde, dann würde man wahrscheinlich wieder ganz neue und andere Dinge beim zweiten wirklich konzentrierten Hinhören entdecken. In Museen gibt es dafür gerade einen schönen Gegentrend zum ständigen Weiterwischen am Smartphone. Der Trend heißt Slow Looking, also nicht nach ein paar Sekunden weiter zum nächsten Bild eilen, sondern nicht zum nächsten Post, zum nächsten Reiz, sondern bei einem Werk einfach mal bleiben und ganz genau hinschauen. Und vielleicht sollten wir das mit Musik auch öfter machen. Ich bin gespannt, was Sie dabei entdecken. Das Konzert in F-Dur von Johann Sebastian Bach.

0: Das La Cetra Barockorchester Basel war das mit dem Konzert in F-Dur für Cembalo, zwei Blockflöten, Streicher und Basso Continuo von Johann Sebastian Bach.
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0: Musik machen ohne ein Instrument anzufassen, das klingt so ein bisschen wie ein musikalischer Bewegungsmelder. Und genau das macht in etwa ein Theremin. Sein Erfinder Leon Theremin wurde heute vor 130 Jahren geboren.
2: St. Petersburg, 27. August 1896. Der Physiker, Erfinder, Musiker und Instrumentenbauer Lew Sergejewitsch Theremin wird geboren. 7 Jahre lang hing das prächtig geschnitzte große Siegel der Vereinigten Staaten im Büro des US-Botschafters in Moskau. Eine Delegation der Jungpioniere der Sowjetunion hatte es dem Diplomaten kurz vor Ende des Zweiten Weltkriegs überreicht. Doch die große Holzskulptur war in Wirklichkeit ein Abhörgerät, das ganz ohne elektrischen Strom funktionierte und kaum zu entdecken war. Entwickelt hatte die hölzerne Wanze der Wissenschaftler Lew Theremin.

0: Talent, landet in den USA, gründet ein Forschungslabor, musiziert mit dem New York Philharmonic Orchestra, trifft Albert Einstein, heiratet eine afroamerikanische Ballerina, erfindet die erste Rhythmusmaschine der Welt und einen Metalldetektor für das berüchtigte Gefängnis von Alcatraz. Nach einem turbulenten Jahrzehnt in den Vereinigten Staaten verschwindet er spurlos im Jahr 1938 aus New York. Es heißt, er sei vor seinen Schuldnern zurück in die Heimat geflüchtet. Dort wird er wegen angeblicher antisowjetischer Propaganda ins Arbeitslager gesteckt. Nach dem Zweiten Weltkrieg entdeckt Hollywood die Möglichkeiten des Theremins. Tüftler entwickeln anhand der Vorlagen von Lev Termen den modernen Synthesizer. Vom Siegeszug seiner Erfindung in der westlichen Welt bekommt Termen nichts mit. Er lebt zurückgezogen, wird für tot gehalten. Erst kurz vor dem Ende der Sowjetunion darf der Wissenschaftler wieder reisen und wird weltweit mit Ehrungen überhäuft.
1: Ein Musikkalender von Jochen Eichner und von einem Instrument, das man nicht berührt, zurück zum großen Klangkörper. Musik von Maurice Ravel aus seiner Sonantine in der Orchesterfassung.

Sehr gefühlvoll gespielt, finde ich, hat das WDR-Funkhausorchester diesen dritten Satz aus der Sonatine für Orchester von Maurice Ravel. Ja, ich finde, die letzten Tage war zum ersten Mal so ein bisschen Herbst in der Luft, oder? Fenster auf, frische Luft rein und ich dachte zum ersten Mal, gut, jetzt brauche ich wirklich einen Pullover, kann ich noch gar nicht glauben. Und ich muss sagen, ich bin ja wirklich nicht so ein Hitzemensch und freue mich jedes Mal auf diese Zwischenzeiten. Und diese Musik hier passt für mich wunderbar dazu, sehr leichtfüßig, frisch und macht mir sofort gute Laune. Luigi Boccherini.

Luigi Boccherini, bearbeitet von Nils Mönkemeyer. Das war der dritte Satz aus dem Quintett E-Dur für zwei Violinen, Viola und zwei Celli. Und vor den Nachrichten jetzt nochmal richtig schwungvoll Musik von Anton Stefanowitsch Arjenski aus seiner ersten Sinfonie in H-Moll.

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0: Es ist 16 Uhr. 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
2: Die Nachrichten mit Matthias Wurms. Guten Tag. In Münster läuft die zweitägige Klausurtagung der Bundestagsfraktionen von Union und SPD. Spitzenpolitiker der Regierungsparteien beraten über einige wichtige Entscheidungen in der nächsten Zeit. SPD-Fraktionschef Miersch sprach von großen Herausforderungen.
3: Am Ende müssen wir auch liefern. Insofern ist Münster meines Erachtens der Zwischenschritt, sich nochmal auch zu vergewissern, was lief gut im vergangenen Jahr, wo müssen wir noch besser werden, auch gerade in der Zusammenarbeit untereinander.
2: Ein Thema wird die geplante Reform der Rente sein. Der Vorsitzende der Unionsfraktion Frei rief dazu auf, gemeinsame Positionen zu entwickeln.
4: Denn am Ende ist entscheidend, was für unser Land dabei rauskommt. Und daran arbeiten wir heute und morgen und auch in den nächsten Wochen.
2: Für Frei ist es die erste Fraktionsklausur. Er hat das Amt des Unionsfraktionschefs erst vor kurzem übernommen, nach dem Rücktritt seines Vorgängers Spahn. Deutschland und 5 andere EU-Staaten fordern drastische Kürzungen beim künftigen EU-Finanzrahmen. Die EU-Kommission will den Haushalt um bis zu 60% erhöhen. Bundeskanzler Merz sagte nach einem Treffen mit den Regierungschefs von Österreich, Dänemark, Schweden, Finnland und den Niederlanden, das sei unbezahlbar. Nicole Markwald, WDR Berlin.
5: Nach Worten von Merz finanzieren diese 6 rund 40% des europäischen Haushalts, wie auch 70% der bilateralen Hilfen von EU-Staaten für die Ukraine. Wir sind nicht geizig, erklärte Merz, aber solche Aufschläge passen einfach nicht in unsere Zeit. Der Austausch der 6 Staaten soll fortgesetzt werden, um dann mit einer gemeinsamen Position in die EU-Beratungen zu gehen. Diese beginnen im Oktober.
2: Der bosnisch-serbische Kriegsverbrecher Ratko Mladic ist tot. Sein Anwalt hat bestätigt, dass er im Alter von 84 Jahren in einem Gefängniskrankenhaus in Den Haag gestorben ist. Das dortige Kriegsverbrechertribunal hatte Mladic zu lebenslanger Haft verurteilt, unter anderem wegen Völkermords in der Stadt Srebrenica im Bosnienkrieg 1995. Silke Hane.
6: Mladic ist zu diesem Zeitpunkt 53 Jahre alt und Oberkommandeur der serbisch-bosnischen Armee. Die kämpft im Bosnienkrieg dafür, möglichst große Gebiete für die serbische Bevölkerung zu erobern. Dafür schreckt Mladic vor systematischen Vertreibungen und Völkermord nicht zurück. Mehr als 8000 ihrer bosniakischen Landsleute ermorden die bosnischen Serben unter seinem Befehl nach der Einnahme von Srebrenica. Reue hat Mladic nie gezeigt, nicht für Srebrenica und andere Morde, auch nicht für die fast 4 Jahre lange Belagerung der bosnischen Hauptstadt Sarajevo, der mehr als 10.000 Menschen zum Opfer fielen.
2: Weitere Meldungen im Überblick. In der Himalaya-Region zwischen China und Nepal haben Rettungskräfte nach der schweren Sturzflut gestern mittlerweile mehr als 360 Leichen geborgen. Mehr als 1.400 Menschen werden noch vermisst. Das ganze Ausmaß der Katastrophe wird erst langsam deutlich, weil die Region nur schwer zu erreichen ist. Tausende Helfer sind im Einsatz. Die USA verschärfen den Schutz ihrer Stromversorgung. US-Präsident Trump hat Unternehmen per Dekret verboten, bestimmte im Ausland hergestellte Teile zu kaufen und in den USA zu installieren. Im Fokus stehen Anlagen, Software und Bauteile, die vom Ausland gesteuert und auch abgeschaltet werden könnten. An der nordfranzösischen Küste bringen Quallen gerade wieder den Betrieb im größten französischen Atomkraftwerk durcheinander. Seit der vergangenen Nacht sind mehr als 200 Tonnen der Tiere aufgetaucht bei den Filtersystemen der Meerwasserpumpstation. Zur Sicherheit wurden mehrere Reaktorblöcke des AKW-Teils runtergefahren.
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2: NRW-Umweltminister Krischer wird gerade in Siegen erwartet. Es geht noch einmal um die Pläne für einen Nationalpark am Rothaarkamm. Krischer will darüber mit Bürgern, Umweltschützern und Lokalpolitikern diskutieren. Mike Hülpmann, WDR Siegen.
7: Bereits vor 2 Jahren hatte die Landesregierung versucht, verschiedene Regionen von der Einrichtung eines Nationalparks zu überzeugen. Damals hatten alle abgelehnt, inklusive des Kreistags Siegen-Wittgenstein. Doch hier hat der Landrat die Diskussion seit einem halben Jahr neu entfacht. Er sieht einen Nationalpark als Motor für Tourismus und Arbeitsplätze. Kritiker befürchten in Zeiten der Wirtschaftskrise eine falsche Prioritätensetzung und sehen Straßenbauprojekte gefährdet. Die Entscheidung für oder gegen einen Nationalpark will der Kreistag im November fällen.
2: Und der Blick aufs Wetter in Nordrhein-Westfalen. Am Abend wird es wolkiger und schwüler und in der Nacht gibt es teils kräftige Schauer und Gewitter. Örtlich sind Starkregen, Hagel und schwere Sturmböen möglich. Die Temperaturen gehen zurück auf 19 bis 16 Grad. Morgen lockert es erstmal etwas auf, aber am Nachmittag ziehen neue, teils kräftige Schauer und Gewitter durch. Es wird etwas kühler morgen. In Attendorn bis 22 Grad, in Bottrop werden es 23 und in Aalen 24 Grad. Am Wochenende geht's windig und wechselhaft weiter mit etwas Sonne, aber auch einzelnen Schauern bei ähnlichen Temperaturen. Das war WDR Aktuell.
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5: Mit mir, Lisa Rufus, schönen Donnerstagnachmittag. Ein bisschen Wien hier, kurz nach 4, aber nicht nur ein Kaffeehaus und eine Sachertorte. Fritz Kreislers Caprice Viennoise, das beginnt eher so sehnsüchtig, fast ein bisschen wehmütig und bekommt dann doch noch diesen typischen Wiener Schwung, finde ich.

Die Caprice Vinoise von Fritz Kreisler war das. Itzhak Perlman hat Geige gespielt und Samuel Sanders Klavier. So klingt die WDR3-Tonart Donnerstagnachmittag. Die Frau mit den Punkten ist tot. Die japanische Künstlerin Yayoi Kusama ist mit 97 Jahren gestorben. Ihre Punkte, Kürbisse und Spiegelräume, die kennt man auf der ganzen Welt. Auch hier in Köln war ja ihre Ausstellung die erfolgreichste in der Geschichte des Museum Ludwig. Da waren wirklich Schlangen vor dem Museum, habe ich so noch nicht gesehen. Bis zuletzt hat sie gearbeitet. Ihr Studio schreibt, sie habe den Pinsel bis zu ihren letzten Tagen nicht aus der Hand gelegt. Ein Moment zum Innehalten mit Puccinis Adagietto in F-Dur.

0: Sinfonia auf London und John Wilson haben hier gespielt von Giacomo Puccini das Adagietto in F-Dur. Haben wir gerade hier gespielt in der WDR3-Tonart um gleich 15:45. Gedanklich sind wir ja oft entweder noch beim Gestern oder dann schon wieder beim Morgen. Wirklich im Moment zu sein, kann schon echt ganz schwierig sein. Musik kann dabei helfen, denn die passiert genau jetzt. Deshalb gibt es bei uns die Reihe 3 für jetzt. Tula Simon stellt uns jeden Monat 3 neue Alben mit zeitgenössischer Musik vor. Und heute geht es um etwas, mit dem die meisten von uns inzwischen ja, echt ein Problem haben.
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2: Neulich habe ich mich endlich mal wieder so richtig in ein Buch vertieft. Früher habe ich das öfter gemacht. Ich will es mir nicht eingestehen, aber wahrscheinlich ist auch meine Aufmerksamkeitsspanne in den letzten Jahren gesunken. Zeit, dagegen zu arbeiten. Auf 3 neuen Alben bin ich auf Musik gestoßen, die das auch versucht. Hartes Training. Aufmerksamkeit ist wie ein Muskel, habe ich mal irgendwo gelesen. Sicher ist, man kann sie trainieren. Und sicher ist auch, das ist harte Arbeit. Connor Scroggins hat ein Stück komponiert, da geht es um seine eigenen Schwierigkeiten, sich zu konzentrieren. In einer Welt, die ihn ständig mit Reizen überflutet. Oft sind es ja schon die eigenen Stimmen im Kopf, die einfach zu laut sind, um sich auf etwas zu fokussieren. In Connor Scroggins Stück kann ich vor allem seine Anstrengung hören. Er versucht, sein Bewusstsein ins Hier und Jetzt zu zwingen. Sich mit Gewalt zu konzentrieren, funktioniert ehrlich gesagt nicht so gut. Weder bei Connor Scroggins noch bei mir. So wie diese Musik fühlt es sich bei mir auch an, wenn ich auf die Buchstaben meines Buches starre und doch wieder eine Seite zurückspringen muss, weil sich meine Gedanken irgendwo ganz anders verheddert haben. Wordless, Yet Needing to Embody Anything von Connor Scroggins. Neu erschienen auf dem Album Music from Seamus 35 beim Label Seamus Records. Der Gedanke entgleitet. Moment mal, was wollte ich gerade sagen? Da war meine Aufmerksamkeit kurz woanders und schon habe ich es vergessen. Auch dem Vokalensemble Ekmelis scheinen die Worte zu entgleiten. In diesem Stück von Catherine Belch.
3: Happened.
2: Die Silben reißen ab, verschwinden im Gedankenstrom, werden überlagert von Knackgeräuschen. So wie meine Aufmerksamkeit ständig konkurrieren muss mit allem, was sonst so im Kopf und um mich herum passiert. Im Unterschied zu dem Kampf, den ich bei Connor Scroggins herausgehört habe, kommt mir diese Musik aber versöhnlicher vor. Man kann sich unmöglich alles merken. Und das ist auch okay so.

der Gedanke, den ich am Anfang hatte und der mir entglitten ist, jetzt ist er ganz weg. Aber das ist vielleicht gar nicht so schlimm. Forgetting von Catherine Belch, gesungen vom Ensemble Ekmelis, neu erschienen bei New Focus. Ganz da. Es gibt Momente, da bin ich ganz da. Ganz im Hier und Jetzt. Am besten funktioniert das in der Natur. Der Komponistin Eleni Lilies scheint es ähnlich zu gehen. Diese Vogelstimmen sind ganz leicht verfremdet. Ein bisschen in die Länge gezogen. So wie sich die Zeit in die Länge zieht, wenn man sich wirklich auf eine Sache konzentriert. Wenn man ihr Aufmerksamkeit schenkt. Dann entsteht die Magie des Augenblicks.

Je mehr ich mich in diesen Augenblick hineinbegebe, desto mehr schärft sich mein Fokus. Ich kann mehrere Ebenen in der Musik wahrnehmen, so wie ich auch in der Natur viele Eindrücke gleichzeitig wahrnehmen kann.

0: So eine erhöhte Aufmerksamkeit ist fragil und sehr, sehr schön. Living Between Seconds von Eleni Lillies, eingespielt vom Splice Ensemble. Neu erschienen auf dem Album Ansible bei New Focus. Aufmerksam zu bleiben ist ein Kraftakt. Connor Scroggins trainiert hart. Ein Gedanke darf einem auch mal entgleiten. Catherine Belsch versöhnt sich mit dem Vergessen. Wer Aufmerksamkeit schenkt, bekommt etwas zurück. Eleni Lillies dehnt die Sekunden.
1: Tula Simon über neue zeitgenössische Musik, Konzentration und die Kunst, bei der Sache zu bleiben. WDR 3 Tonart, schön, dass Sie mit dabei sind. Es gibt für mich Musik zum Versinken und Musik, die einen wieder auf die Füße stellt. Haydns erstes Violinenkonzert gehört für mich eher zur zweiten Sorte, denn Haydn schafft es mit irgendwie einem federnden Puls und einem Cello, das immer wieder nach vorne will. Das passt für mich so zum Ferienende. Wieder reinkommen, sich sortieren, Koffer auspacken. Und wenn bei Ihnen heute auch noch einiges auf der To-Do-Liste steht, dann ist das hier vielleicht der Anschub, auf den Sie gewartet haben.

Musik von Joseph Haydn, der erste Satz aus dem Konzert Nummer 1 C-Dur. Andreas Brantelid hat hier Cello gespielt, zusammen mit Concerto Kopenhagen und Lars-Ulrik Mortensen. Ja, wie sieht Ihr Freitagmittag aus? Also nicht morgen, sondern nächste Woche Freitag, am 4. September. 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Ja, und wir wechseln die Stadt. Von Köln geht's nach New York mitten hinein ins Gewimmel am Times Square. Leonard Bernstein hat dieses Großstadtgefühl in On the Town ziemlich gut eingefangen. Und so klingt es.

reißt einen so richtig mit auf den Times Square 1944, finde ich, aus 3 Dance Episode From On The Town für Orchester Leonard Bernstein. Musik von Leonard Bernstein und gespielt hat das Royal Philharmonic Orchestra mit Christian Lindberg. Ja, man kann eine Abenteuergeschichte natürlich erzählen oder man lässt einfach ein ganzes Orchester ran. Rimsky-Korsakow macht das in seiner Scheherazade, genau das. Die Wellen ja, schwellen an, das Schiff schaukelt sich durchs Meer und die Sologeige führt uns als Erzählerin durch die Geschichte. Also leinenlos für Sindbad.

0: Das Meer und Sindbads Schiff nach 1001 Nacht, Midori Seiler, hat hier Geige gespielt zusammen mit Anima Eterna, Musik von Nikolai Rimsky-Korsakow.
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0: Vielleicht erkennen Sie das schon. Das war Captain Future. Und ausgerechnet mit dieser Musik fing für Michael Roski und den Musikverein Sirshahn eine sehr besondere Geschichte an. Eine, die das 62-köpfige Blasorchester inzwischen bis zur Gamescom-Messe geführt hat. Michael Roski, Dirigent des Orchesters, ist jetzt live zu Gast in der WDR3-Tonart. Hallo, schön, dass Sie da sind.
1: Ja, hallo, schön, dass ich hier sein darf.
0: Herr Roski, wie kommt denn ein traditioneller Musikverein aus dem Westerwald? Ich habe vorhin gefragt, bei Montabaur liegt das,
1: genau.
0: Zu Captain Future und von da aus dann zu Anime und zu Gaming-Musik?
1: Durch Zufall tatsächlich. Ich habe das Stück in diesem Arrangement 2017 auf der damals noch existierenden Musikmesse in Frankfurt entdeckt, gedacht, boah, das ist toll, das erinnert mich an meine Kindheit, hab's mitgenommen, mit dem Orchester aufgeführt und dann kam der Zufall dazu und einer der Veranstalter der Animagic in Mannheim hat uns dort gehört, gesagt, das ist cool, könnt ihr davon mehr machen? Und danach waren wir auf der Animagic.
0: Und dann ging das los, also Animagic ist auch eine Messe?
1: Animagic ist eine sehr große deutsche Anime-Convention.
0: Okay.
1: Die größte, die mit japanischen Ehrengästen bestückt ist. Und da gehören wir seit 2018 fest zum Programm und machen da Anime in Konzert und dieses Jahr zum ersten Mal Videogames in Konzert.
0: Und sind Sie selbst auch Musikspiel-Anime-Fan? Wie muss ich mir das vorstellen?
1: Ja.
0: Mittlerweile.
1: Ja, also viele Mitmusikerinnen und Mitmusiker oder Freunde sagen auch, Nerd zu mir. Also ja, ich bin da voll drin.
0: Und probieren Sie dann die Spiele aus und sagen dann, okay, die Musik ist cool, die nehmen wir mal auf? Oder wie bekommen Sie die Soundtracks, die Sie dann letztendlich spielen?
1: Das ist mehr Erfahrung, meine Jugend, woran erinnere ich mich, was weiß ich, was gut funktioniert. Und dann setze ich mich hin und arrangiere die Musikstücke für unser Orchester, damit es so klingt, wie ich das gerne hätte.
0: Und inzwischen spielen Sie nicht mehr für das klassische Blasorchesterpublikum, haben Sie gerade schon gesagt, sondern für Menschen, die die Soundtracks dann teilweise auswendig können. Zum Beispiel den hier.

0: Tetris habe ich damals auch noch auf dem Gameboy gespielt. Hier hört man ja, dass die Leute richtig ausflippen. Also die sitzen nicht mehr andächtig auf dem Stuhl. Wie anders ist denn das Gaming-Publikum?
1: Genau das ist so anders. Genau. Ja. Das, alles, was wir da machen, das ist nicht nur das Gaming-Publikum, auch das Anime-Publikum. Die genießen einfach jeden einzelnen Ton, den wir spielen. Es erinnert jeden an seine Kindheit, an seine Jugend. Jeder verbindet Erinnerungen mit Musikstücken. Und deswegen ist das immer was ganz Besonderes. Anders als auf einem Kirmes, Schützenfest oder sonst wo wir spielen.
0: Und kommen die dann auch manchmal an und sagen, Mensch, könnt ihr das Stück mal spielen?
1: Jedes Mal. Das kommt immer. Wir haben nach jeder Messe Wünsche, oh, könnt ihr nicht mal bitte XY spielen?
0: Und haben Sie noch so eine Geschichte, wo Sie sagen, das war ein ganz besonderer Auftritt, den Sie nicht mehr vergessen werden?
1: Tatsächlich die erste Animagic. Als wir dann zum ersten Mal auf diese große Bühne sind, fast 2.500 Leute im Publikum. Normalerweise waren wir gewohnt, vor etwa 400 oder 500 Leuten zu spielen. Und wir spielen uns auf der Bühne ein, kannten die Bühne noch nicht. Und das Publikum explodiert schon, einfach nur, weil wir uns einspielen. Und seitdem ist es einfach herzerwärmend und einfach toll, für so ein schönes Publikum spielen zu dürfen.
0: Und seitdem haben Sie auch diesen Stempel. Das heißt, Sie stehen wirklich für diese Musik und machen gar keine anderen Konzerte mehr?
1: Nein, das stimmt nicht. Also okay. Wir machen das auch. Das ist mittlerweile ein großes Standbein unseres Vereinslebens. Wir sind ein Musikverein, Laienorchester, Hobbymusiker. Mhm. Und der Rest des Jahres besteht aus Karneval, Schützenfest, Kirmes und traditioneller Blasmusik.
0: Also ist doch noch einiges dabei, aber was macht für Sie diese Gaming-Musik so besonders?
1: Dass die so unglaublich vielfältig ist. Also es gibt nicht eine Gaming-Musik, sondern man hat da Jazz, man hat da sinfonische Musik, man hat ganz kleine, nickelige Sachen oder ganz große.

0: große epische Sachen.
1: Sie haben vorhin gesagt Laienorchester. Was machen Sie denn sonst noch im echten Leben?
2: Ich bin Lehrer.
1: Und nehmen da die Schüler mit auf die Gamescom direkt?
2: Naja, das diesmal nicht, aber das macht in der Schule schon Eindruck, wenn man erzählen kann, dass man da mit zu tun hat.
1: Welcher Soundtrack hat Sie am meisten musikalisch gepackt von Gaming? Musik?
2: Mich persönlich ist es schon immer gewesen, die Musik aus The Legend of Zelda. Alles, was mit Zelda zu tun hat, ist groß, episch und einfach wunderschön.
1: Das spielen wir jetzt gleich nicht im Anschluss, sondern wir spielen ein ganz deutlich reduziertes, leises Stück von Dr. Hill aus Until Dawn. Ja, Michael Roski, Dirigent des Blasorchesters des Musikvereins Siershahn, spielt morgen live auf der Gamescom in Köln und hat sich in der Welt der Computerspiele einen Namen gemacht. Herzlichen Dank für das Gespräch.
2: Sehr gerne. Vielen Dank.

Dr. Hill Movement aus Until Dawn, einem Computerspiel aus 2024. Jim Fowler hat hier Klavier gespielt. Gleich kommen bei uns die Nachrichten auf WDR 3. Bis dahin spielen wir noch Musik von Franz Anton Hofmeister, einen Auszug aus der Sinfonie in D-Dur.

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0: Es ist 17 Uhr. 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
2: Die Nachrichten mit Simone von der Forst. Guten Tag. In der Gebirgsregion zwischen Nepal und China ist die Zahl der Opfer nach der Sturzflut weiter gestiegen. Inzwischen hat die nepalesische Polizei mehr als 360 Tote bestätigt. Über 1400 Menschen werden vermisst. Nach Angaben der Tourismusbehörde in Nepal wird auch nach 8 Deutschen gesucht. Das Auswärtige Amt hat dazu noch keine Erkenntnisse. Lena Bodewein berichtet.
3: Mit Hubschraubern, Booten und Baggern dringen Helfer zu Überlebenden vor. Das größte Hindernis dabei ist der alles bedeckende Schlamm, der teilweise noch Meter hoch steht. Auch die zerstörte Infrastruktur macht es schwer, in die am stärksten betroffenen Gebiete vorzudringen. Bergige Regionen, in denen die Flutwelle Straßen, Brücken und Kommunikationswege vernichtet hat. Derweil warnt die Katastrophenschutzbehörde Nepals vor einer weiteren Flutwelle. Denn nach ihren Angaben staut sich an der Unglücksstelle weiter Wasser an. Bewohner der Flussregion sollen sich in Sicherheit bringen. Nothilfe kommt unter anderem aus Indien, den USA und von den Vereinten Nationen.
2: Rheinmetall hat Investitionen in Nordhessen angekündigt in Höhe von mehr als 260 Millionen Euro. Die Pläne des Düsseldorfer Rüstungskonzerns in der Region Kassel haben 3 Schwerpunkte, berichtet Elisabeth Tschech.
4: Einmal soll das Rheinmetallwerk in Kassel generell ausgebaut werden, dann soll es ein Logistik- und Trainingszentrum am Kassel Airport geben und ein Drohnentestzentrum soll ebenfalls am Kassel Airport entstehen. Der Konzernchef Armin Pappberger von Rheinmetall hat deutlich gesagt, dass es in Kassel bereits viele gut ausgebildete Leute am Standort gibt und dass es auch keinen Sinn machen würde, ein neues Fahrzeugwerk an einem anderen Standort aufzubauen. Außerdem hat der Konzernchef betont, dass das Werk hier in Kassel das größte Panzerwerk Europas ist und durch die Investition soll das auch so bleiben. Laut ihm braucht es diese notwendige Mischung aus Drohnentechnologie und gepanzerter Radfahrzeuge. Man müsse das zusammendenken.
2: Camping wird immer beliebter, vor allem bei Jüngeren. Bei einer Befragung des ADAC sagten 40% der 16- bis 39-Jährigen, dass sie gerne so Urlaub machen. Mehr von Linda Bachmann.
5: Am beliebtesten sind Wohnmobil oder Camper. Das Zelt ist weniger beliebt. Für die meisten geht es auf einen Campingplatz. 4 von 5 Campern bevorzugen den im Vergleich zu alternativen Stellplätzen auf Bauernhöfen oder privaten Grundstücken. In Europa sind Italien, Frankreich und die Niederlande für Campingurlaube beliebt. Über die Hälfte bleibt laut der Befragung aber in Deutschland. Die Statistikbehörde von NRW sagt, auch hier übernachten mittlerweile mehr Menschen auf Campingplätzen. Letztes Jahr waren es 3 Millionen Übernachtungen und damit fast doppelt so viele wie noch vor 10 Jahren.
2: Weitere Meldungen im Überblick. Die Koalitionsfraktionen von Union und SPD diskutieren bis morgen in Münster über ihre Streitthemen, wie zum Beispiel die Rente. Vor allem die SPD, aber auch einige CDU-Ministerpräsidenten aus Ostdeutschland sind dagegen, die Rente mit 63 abzuschaffen. Unionsfraktionschef Frei rief dazu auf, gemeinsame Positionen zu entwickeln. Die Polizei geht seit dem Morgen gegen die verbotene Sekte Artgemeinschaft vor. Sie durchsucht insgesamt 15 Gebäude in mehreren Bundesländern, auch in NRW. Der rechtsextreme Verein Artgemeinschaft wurde vor 3 Jahren verboten. Er sah sich laut Verfassungsschutz als Hüter einer germanischen Rasse. Die Ermittler vermuten, dass der Verein weiter existiert. Der bosnisch-serbische Kriegsverbrecher Mladic ist tot. Ein Sprecher der UNO bestätigte, dass er im Alter von 84 Jahren in einem Gefängniskrankenhaus in Den Haag gestorben ist. Der Internationale Strafgerichtshof hatte Mladic zu lebenslanger Haft verurteilt, unter anderem wegen Völkermords im Bosnienkrieg.
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2: Das Kölner Museum Ludwig hat die Künstlerin Yayoi Kusama und ihre Arbeit gewürdigt. Die Japanerin ist im Alter von 97 Jahren gestorben. In Köln hat Kusamas Kunst in diesem Jahr für einen Besucherrekord gesorgt. Mathis Trapp, WDR Kultur.
6: 480.000 Menschen haben die Ausstellung im Museum Ludwig besucht. Viele waren fasziniert von Kusamas riesigen, grellen und farbenfrohen Werken, ihren begehbaren Installationen und verspiegelten Räumen, die den Eindruck von Unendlichkeit erzeugten. Der Direktor des Museums Ludwig, Yilmaz Civior, sagt, damit habe Kusama den Menschen das Gefühl gegeben, Teil von etwas Größerem zu sein. Ihre Kunst erinnere uns daran, dass aus Verbundenheit Hoffnung entstehen könne. Kusamas Ausstellung in Köln ging erst Anfang des Monats zu Ende. Kusama starb am 14. August in Tokio. Givio dankte Kusama für über 70 Jahre unermüdliche Arbeit. Sie sei experimentell und unverwechselbar gewesen.
2: Das Wetter in Nordrhein-Westfalen. Es wird langsam wolkiger und schwüler. Die Gewittergefahr steigt. Die Abendtemperaturen liegen zwischen 22 und 27 Grad. In der Nacht kann es dann Schauer und Gewitter geben. Zum Teil sind dabei Starkregen, Hagel und schwere Sturmböen möglich. Die Temperaturen gehen auf 19 bis 16 Grad zurück. Morgen wird es wechselhaft, weiter auch mit kräftigen Schauern und Gewittern. In Remscheid bis 21, in Coesfeld 23 und in Essen bis 24 Grad. Das war WDR aktuell.
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7: Mit Lisa Rufus, schön, dass Sie mit dabei sind. Einmal kurz durchatmen. Und ja, es gibt Tage, da tut ein bisschen Leichtigkeit einfach gut. Schubert schenkt sie uns jetzt mit seinem zweiten Impromptu in S-Dur.

0: Und ihre Hände sind nur so übers Klavier geflogen, die der japanischen Pianistin Mitsuko Uchita. Das war das Impromptu Nummer 2 in S-Dur von Franz Schubert.
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0: 1850 in Berlin. Auf die Bühne tritt Emilie Meyer, 37 Jahre alt und ziemlich selbstbewusst. Im Königlichen Schauspielhaus wird an diesem Abend einen ganzen Abend lang ihre eigene Musik gespielt. Auch ihr Quartett in F-Dur, das sollte eigentlich gespielt werden, aber daraus wurde nichts. Der Geiger war krank. Wann es dann zum ersten Mal gespielt wurde, lässt sich nicht mehr eindeutig nachvollziehen. Bei uns bekommt es hier jetzt jedenfalls einen großen Auftritt.

0: Musik von Emilie Meyer, das Finale aus dem Quartett F-Dur für zwei Violinen, Bratsche und Cello. Gespielt hat das Konstanze Quartett. Seit dem Wintersemester 2024/25 kann man an der Hochschule für Musik und Tanz in Köln etwas im Hauptfach studieren, was da lange nicht selbstverständlich war, und zwar die Langhalslaute Balama. Eine von vielen Geschichten ist das außereuropäischer Musik, die unsere Region und das Musikleben in Nordrhein-Westfalen bis heute prägen. In unserer Reihe 80 Jahre NRW schaut Tinka Koch auf die grenzenlose Musikvielfalt in unserem Bundesland.
1: Musik aus NRW, gespielt von Musikerinnen und Musikern, die hier leben und arbeiten. Das kann so klingen.

Bassem Hauer auf dem irakischen Instrument Djoze. Musik aus NRW kann aber auch so klingen wie bei dem Perkussionisten Ramesh Shottam oder dem Sänger Rabi Laoud.

0: Wir haben hier, ich weiß jetzt nicht aus wie vielen Nationen, aber ich würde davon ausgehen, eigentlich aus allen Nationen der Welt Menschen hier leben und einen unglaublichen Reichtum an internationaler Musik, die hierher gebracht wurde und hier eben ganz eigene Formen auch entwickelt und hier weiter gepflegt wird.
1: Sagt Dr. Sien Prieske, Juniorprofessor für Musikethnologie an der Universität zu Köln mit Schwerpunkt Musik und Migration. Aber fangen wir vorne an, denn das internationale Musikleben heute in NRW hat eine Geschichte. Und die beginnt kurz nach Gründung des Bundeslandes in den 1950er Jahren mit den sogenannten Anwerbeabkommen. Durch diese Abkommen kamen sogenannte Gastarbeiterinnen und Gastarbeiter 1955 aus Italien, 1960 aus Spanien und Griechenland und 1961 aus der Türkei. Damals hatten die Menschen die Musik ihrer Heimat im Gepäck. Und auch wenn sie hier vor allem körperlich harter Arbeit nachgegangen sind, ihre Musik ist dabei nicht verstummt.
0: Wir kennen ja auf dieser Welt keine Kultur, die ohne Musik ist. Es ist so eine der wenigen menschlichen Universalien. Und die Menschen haben Musik mitgebracht und ihre Musik hier in Deutschland gespielt. Aber eben auch nicht nur einfach wiederholt, was sie von zu Hause kannten, sondern neue Musik geschaffen. Es bildete sich zum Beispiel in der türkischen sogenannten Gastarbeiterszene die Tradition der Gurbetschi-Lieder, also Lieder von den Gastarbeitern, die in Deutschland über ihre Lebenssituation gesungen haben und damit auch reflektiert haben, was sie in Deutschland erleben. Und das führt letzten Endes dazu, dass es hier eine eigene migrantische Musiktradition in Deutschland gibt.
2: Almanya'da neler var tek tek izah eyleyeyim Guten Morgen, guten Tag, guten Abend, guten Nacht.
1: Die Musik der sogenannten Gastarbeiterinnen und Gastarbeiter hat aber erstmal keinen Eingang in die etablierten nordrhein-westfälischen Musikinstitutionen gefunden und auch nicht in den deutschen Musikmarkt.
0: Die wurden nicht eingeladen zu offiziellen Veranstaltungen von den jeweiligen Bürgermeistern oder so. Es war auch so, dass die Tonträger, die verkauft wurden, in der Regel dezentral über die kleinen migrantischen Läden verkauft wurden und in den Charts gar nicht erfasst wurden, obwohl hier teilweise eigentlich goldene Schallplatten hätten verliehen werden müssen für die Anzahl an Tonträgern, die verkauft wurde.
1: Zum einen entwickelte sich die Musik also weiter hin zu einem neuen Genre. Zum anderen ist viel Musik in sogenannter Fusion aufgegangen, im Jazz oder populären Spielarten. Es gab aber auch eine Retraditionalisierung, eine musikalische Rückbesinnung auf die Heimat, auch wenn diese zum Teil nur in den Köpfen der Menschen stattgefunden hat und nicht mehr der Realität entsprochen hat. Ob eine Musikkultur aber Teil der Gesellschaft wird, in die sie einwandert, dahinter stehen oft politische Entscheidungen. Zu Beginn der 1970er Jahre hat sich die Integration von eingewanderten Musikerinnen und Musikern verändert, als die Landesmusikräte aktiv als Anlaufstellen fungiert haben. Davon haben damals auch die Musikerinnen und Musiker profitiert, die unter anderem im Zuge der iranischen sogenannten Islamischen Revolution nach NRW gekommen sind.

0: Längst ist die Vielseitigkeit der Musiktraditionen in NRW also nicht mehr wegzudenken.
1: Nordrhein-Westfalen ist als migrantisch geprägtes Land, aber eben auch als sehr großes und bevölkerungsreichstes Bundesland unglaublich divers. Und das ist, glaube ich, auch eine der großen Stärken von Nordrhein-Westfalen und was Nordrhein-Westfalen auch so attraktiv macht zum Musikmachen. Wir haben hier, ich weiß jetzt nicht aus wie vielen Nationen, aber ich würde davon ausgehen, eigentlich aus allen Nationen der Welt Menschen hier leben und einen unglaublichen Reichtum an internationaler Musik.
0: Das muss nicht immer in Form professioneller Konzerte sein. Hierzu zählt auch der große Bereich der Amateurmusik, der vor allem Kulturvereine ausmacht. Aber nochmal zurück zur Ballama an der Hochschule für Musik und Tanz in Köln. Warum ist es wichtig, dass so ein Instrument Eingang in die Hochschulen findet?
1: Und hier sprechen wir nicht nur über Instrumenthauptfach, sondern beispielsweise auch über so etwas wie Musik als Lehramt. Also ich habe Leute kennengelernt, die auf allerhöchstem Niveau Ballama spielen, aber mit diesem Instrument kein Studium anfangen konnten, weil sie einfach keine Gitarre und kein Piano spielen. Und das ist natürlich schade, weil wir hier die Leute verlieren. Und es wäre ja viel schöner, wenn wir die zulassen können. Und dann wird Klavier halt eben Zweitfach und dann kann beides weiter studiert werden. Und gerade diese interkulturelle Kompetenz, die brauchen wir ja auch im Musikunterricht.
0: Noch ist das Ballama-Studium ein Einzelfall. Aber vielleicht halten noch mehr Instrumente aus aller Welt Einzug in die hiesige Hochschullandschaft. Die Menschen, die sie spielen, sind jedenfalls schon da.
2: Tinka Koch hat mit Professor Dr. Sien Prieske über Musik und Migration in NRW gesprochen.

0: Das war das WDR-Funkhausorchester mit Zapateo, Musik von Mariali Pacheco.
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0: WDR 3 Tonart mit Lisa Rufus. Beethovens vierter Satz aus der Sinfonie Nummer 2 D-Dur, der erinnert mich ein bisschen, ja, tatsächlich ans Autofahren. Die ganze Zeit aufmerksam bleiben, bloß nicht träumen, denn hinter der nächsten Kurve kann schon wieder was Neues passieren. Hatte ich jetzt die Tage auch immer wieder, da steht jemand auf der Spur, weicht falsch aus, kommt irgendwo wieder rausgeschossen. Und die Musik hat für mich auch diese plötzlichen Akzente, diese schnellen Richtungswechsel und Überraschungen, genau wie auf der Straße eben. Falls Sie uns da gerade hören, Ihnen eine gute und aufmerksame Fahrt.

0: Der vierte Satz aus der Sinfonie Nummer 2, D-Dur von Ludwig van Beethoven, war das. Gespielt hat das Gewandhausorchester Leipzig mit Ricardo Chailly.
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0: Immer donnerstags haben wir für Sie die Musikthemen der Woche im Blick. Was ist so los in der Klassikwelt? Was die Musikwelt wirklich bewegt, fasst Paul Littich für uns zusammen.
2: Wolfgang Amadeus Mozart und Antonio Salieri. Diese beiden verbindet wohl die berühmteste und sagenumwobenste Feindschaft der Musikgeschichte, auch wenn sie als Mythos gilt. Ein Konflikt, der nur Antonio Salieri betrifft, konnte jetzt endlich geklärt werden. Seit über 100 Jahren gab es Streit um die letzte Ruhestätte von Antonio Salieri zwischen den Städten Wien und dem norditalienischen Legnago. In Wien ist Salieri gestorben und in Legnago wurde er geboren. Der Bürgermeister von Legnago, Paolo Longhi, hat jetzt allerdings die Streitigkeiten ein für alle Mal beendet. Die Forderung nach den Gebeinen Salieris sei aussichtslos. Außerdem soll Salieri selbst in einem Brief den Wunsch geäußert haben, in Wien bestattet zu werden. Und so bleibt es nun auch. Wenn Sie sich in den vergangenen Monaten ein wenig mit US-Präsident Donald Trump beschäftigt haben, dann sind Sie bestimmt schon einmal auf die Kontroversen rund um das Kennedy Center gestoßen. Die Kulturinstitution in Washington ist immer wieder aus neuen Gründen ein Dorn im Auge von Donald Trump. Erst warf er dem Programm des Centers eine linke und woke Agenda vor, dann ließ er seinen Namen an der Fassade anbringen. Ein Grund für Absagen von Künstlerinnen und Künstlern, einen Rechtsstreit und einen Einbruch der Ticketverkäufe. Jetzt wurde eine neue Eskalationsstufe erreicht. Nachdem eine 2 Jahre lange, ebenfalls von Trump eingefädelte, Renovierung des Gebäudes auf der Kippe steht, droht Donald Trump nun damit, das Gebäude komplett abreißen zu lassen. Die juristischen Auseinandersetzungen gehen weiter. Der renommierte ARD-Musikwettbewerb feiert Jubiläum und startet an diesem Wochenende zum 75. Mal. In München werden dann die besten klassischen Musiktalente aus der ganzen Welt erwartet. In diesem Jahr sind 184 Musikerinnen und Musiker aus über 30 Ländern dabei. Bewerben konnten sich die Teilnehmenden in den Fächern Orgel, Schlagzeug, Fagott und Streichquartett. Nach 15 Jahren ist die Orgel das erste Mal wieder als Wertungskategorie dabei. Mit dem Semifinale Orgel starten am 4. September auch Videostreams zum Festival, die kostenlos auf dem YouTube-Kanal von ARD Klassik angeschaut werden können. Vom 16. bis zum 18. September finden dann 3 Konzerte mit allen Preisträgerinnen und Preisträgern statt.
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So klingt die WDR3-Tonart Donnerstagnachmittag. Das war Musik von Alessandro Marcello, der erste Satz aus dem Konzert in D-Dur für Oboe. Oboe gespielt hat Heinz Holliger zusammen mit Camerata Bern. Das Fabergé-Quintett, das hat seinen Namen vom russischen Juwelier Fabergé. Der war besonders berühmt für seine künstlerisch gestalteten Ostereier für die russische Zarenfamilie. Zum Teil waren die aus Gold mit Edelstein verziert und sind ja unfassbar wertvoll. Wir hören bis zum Zeitzeichen jetzt noch das Fabergé-Quintett mit Musik von Adolf Blanc. Das Quintett Nummer 4, den ersten Satz. Das war die WDR3-Tonart für heute. Ich hoffe, Sie haben Musik für Ihre persönliche Playlist mitgenommen, etwas Neues dazugelernt oder konnten sich einfach ein bisschen entspannen. In der Redaktion war Katrin Paulsen, am Mikrofon Lisa Rufus. Genießen Sie Ihren Donnerstagabend und bleiben Sie klassisch.

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1: 1896 schreibt Sansibar, eine Insel kleiner als das Saarland, weltweite Schlagzeilen. Sie führt Krieg gegen die mächtigste Kolonialmacht der Welt, Großbritannien. Dieser Krieg wird kürzer sein als die Folge einer Fernsehserie. Ich bin Martin Henning und erzähle heute, wie es zum Konflikt zwischen David und Goliath kommen konnte. Eine Geschichte über Reichtum, Familienintrigen und Größenwahn.
2: 27. August 1896. Großbritannien und Sansibar führen den kürzesten Krieg der Geschichte.
1: Sanft wogt das Wasser am Hafen von Sansibar. Bis auf das Meeresrauschen ist nichts zu hören. Doch die vermeintliche Idylle täuscht. 5 Kriegsschiffe der zu diesem Zeitpunkt größten und stärksten Seemacht der Welt haben vor dem Hafen angelegt. In Sichtweite des Sultanspalastes, auf den sie ihre Kanonen gerichtet haben. Bereit zu zerstören. Im Palast hat sich ein junger Mann verschanzt. Er hat einen großen Fehler gemacht. In wenigen Momenten wird er mit seinen Leuten sehr teuer dafür bezahlen. Dieses ungleiche Gefecht hat eine sehr bewegte Vorgeschichte. Im Grunde ist es eine Familiengeschichte, die über 3 Generationen geht.
3: Ich bin Said, der Patriarch. Ich bringe großen Wohlstand in meine Familie und versuche, sie irgendwie zusammenzuhalten.
4: Ich bin Bargash, sein Sohn. Ich versuche, meinen Bruder vom Thron zu putschen.
5: Und ich bin sein Enkelsohn Khalid. Die Leute sagen über mich, ich hätte meinen eigenen Onkel getötet, um an die Macht zu kommen.
1: Diese 3 Männer gehören zu einem Clan, in dem gelogen, betrogen und intrigiert wird. Jeder glaubt, ihm gehöre das Familienerbe. Ein bisschen erinnert das an die 80er-Jahre-Fernsehserien wie Dallas oder Denver. Nur ist diese Geschichte hier wahr und die Familie

0: Da konnte man halt recht schnell reich werden mit einem Handel in Elfenbein, Gewürzen, Sklaven.
1: Schnell reich werden? Das klingt reizvoll. Und es spricht sich herum, auch im 4000 Kilometer entfernten Oman. Damals ist Sansibar eine Kolonie des Oman. Und dessen Oberhaupt, unser Patriarch Sultan Said, wittert eine große Chance. Said verlegt sein Machtzentrum nach Sansibar. Die Insel ist perfekt an der afrikanischen Ostküste gelegen. Er lässt Dutzende Plantagen anlegen, vor allem mit Gewürznelken, die zum Exportschlager werden. Sultan Said macht die kleine Insel in den kommenden Jahrzehnten zu einem internationalen Handelszentrum.
0: Das Wichtigste ist halt, dass der Sklavenhandel die Demografie von Sansibar völlig verändert. In den 1860ern ist nach Schätzung 2/3 der Bevölkerung von Sansibar Sklaven.
1: Nicht zuletzt mit deren Ausbeutung scheffelt die Sultansfamilie sehr viel Geld. Sie beherrscht große Teile der ostafrikanischen Küste, von Somalia bis Mosambik. Said muss da insgesamt den Überblick behalten und unbedingt auch sicherstellen, dass in seinem früheren Zuhause die Dinge in seinem Sinne weiterlaufen.
0: Ämter werden verteilt an Familienangehörige, wirtschaftliche Profite werden verteilt innerhalb der Familie und politische Auseinandersetzungen finden eigentlich auch innerhalb der Familie statt.
1: Hinter den Palastmauern knirscht es. Zum Ende hat Said 18 Söhne von zahlreichen Frauen. Jeder von ihnen will ein Stück von seiner Macht abhaben und spinnt Intrigen. Seine Tochter Salme, später eine erfolgreiche Schriftstellerin, beschreibt es in ihren Memoiren so.
2: Sicherlich ein trauriges Bild, diese Familienkämpfe, die man nur verstehen wird, wenn man die angeborene Herrschergier orientalischer Prinzen und die Leidenschaftlichkeit des Orientalen überhaupt persönlich kennengelernt hat.
1: Herrschergier und Leidenschaftlichkeit. Das wird am Ende auch Saids Enkelsohn Khaled zum Verhängnis werden und in nur 38 Minuten hunderte Menschenleben fordern. Doch noch läuft ja die Vorgeschichte und darin spielt erst einmal noch Saids Sohn Bargash eine entscheidende Rolle. Der hat eine interessante Ansicht zum Thema Macht.
3: Das Recht, die Krone zu erben, fällt demjenigen zu, der das längste Schwert besitzt.
1: Als Patriarch Said 1856 stirbt, kommt es zum offenen Konflikt. Bargash will unbedingt Sultan werden, darf aber nicht. Sein älterer Bruder wird es. Also startet Bargash eine Palastrevolte und organisiert einen bewaffneten Aufstand, der aber gründlich scheitert, weil mal eben die größte Seemacht der Welt seinem Bruder zu Hilfe eilt. Die britische Marine ist gerade vor Ort in Sansibar. Sie schickt Streitkräfte auf die Insel und Bargash ins Exil. Das ist nur der Vorläufer des Krieges rund 40 Jahre später. Bereits hier und überhaupt kann man sich fragen, was hat Großbritannien eigentlich mit dem kleinen Sansibar zu schaffen? Wieso mischen sich die Briten massiv ein in ferne Familienangelegenheiten? Weil sie sich erstens auf ihre Rolle als Schutzmacht für Handel und Schifffahrt im Indischen Ozean verstehen und zweitens auf ihre internationale Rolle im Kampf gegen den Sklavenhandel. Wenn ein Sultan diesen Handel duldet oder davon profitiert, sehen die Briten das als Rechtfertigung, Druck auszuüben, notfalls mit Kanonen. Afrika wird Mitte des 19. Jahrhunderts ziemlich interessant für europäische Kolonialmächte. Hier finden sie massig Rohstoffe und neue Handelsmöglichkeiten. In den Folgejahrzehnten entbrennt ein großes europäisches Gerangel um die erfolgversprechendsten Gebiete, der sogenannte Scramble for Africa. Vorneweg dabei Großbritannien.
0: Für die Briten ist im 19. Jahrhundert Ostafrika ihre Einflusszone. Und anders als in Westafrika zum Beispiel, wo die Franzosen Konkurrenz macht, aber sind sie da eigentlich relativ ungestört.
1: Sansibar liegt strategisch sehr günstig im Indischen Ozean. Von dort verläuft ein direkter Seeweg nach Indien, der wichtigsten Kolonie des britischen Empires. Für die kleine Insel hat der britische Einfluss ebenfalls Vorteile. Sie findet neue Handelspartner und ist vor anderen Kolonialmächten geschützt. Doch eine Sache stößt Großbritannien sauer auf.
0: Der Sklavenhandel. Da sind die Briten halt sehr, sehr rigoros in dieser Frage.
1: Deswegen üben sie in dieser Angelegenheit immer mehr Druck auf die sansibarischen Sultane aus. Das bekommt auch Bargash zu spüren. Nach dem Tod des Bruders aus dem Exil zurückgekehrt, hat er nun doch auf dem Thron Platz nehmen dürfen. 1873 schließt er den öffentlichen Sklavenmarkt in Sansibar. Inzwischen hat auch das Deutsche Reich den wirtschaftlichen Reiz

0: Südafrikas entdeckt und will den Briten ihre Gebiete streitig machen. Nach jahrelangem Hin und Her einigen sich die Schwergewichte. Für die Sultansfamilie bedeutet das,
1: nach und nach ihre Gebiete an der Küste aufzudingen. Das ist schon eine bittere Pille, die sie schlucken müssen.
0: Und es passt überhaupt nicht zum Selbstverständnis des amtierenden Sultans Bargash. Sein Verhältnis zu den Briten ist angespannt und wird es bleiben. Bis zu seinem Tod 1888. Auftritt der Personen, die den verhängnisvollen Kurzkrieg auslösen und das Schicksal der gesamten Herrscherfamilie verändern wird. Khalid, Enkelsohn des Patriarchen Said und Sohn von Bargash. Der damalige britische Generalkonsul in Sansibar, Ranald Rodd, beschreibt ihn so.
2: Ein ziemlich aufsässiger Jüngling.
0: Außerdem arrogant und antibritisch. Ein Eindruck, der sich bei einem Treffen im britischen Konsulat zu bestätigen scheint.
2: Khalid betrat den Empfangsraum, ohne an der Tür die Schuhe auszuziehen. Ein Akt der Unhöflichkeit. Er entschuldigte sich mit seiner Nervosität. Doch angesichts seines früheren und späteren Verhaltens kann kaum ein Zweifel daran bestehen, dass sein Handeln Absicht war.
0: Auch Khalid will unbedingt Sultan werden. Er ist ein junger Mann Anfang 20, als am 25. August 1896 der amtierende Sultan, sein Onkel Hamad, stirbt. Unter mysteriösen Umständen. Mutmaßlich wurde er vergiftet. Noch am gleichen Tag besetzt Khalid den Palast mit fast 3000 loyalen Streitkräften.
1: Ein junger, ambitionierter, selbstbewusster Prinz, der weiß, der Weg zur Macht führt nur über den Thron.
0: Für die Briten ist genau das ein Problem. Khalid mag keine anderen Autoritäten und will auch ihren Antisklavereikurs nicht mittragen. Wenn Khalid sich einfach selbst zum Herrscher macht, stellt er offen die britische Kontrolle über Sansibar in Frage. Die Großmacht fordert den Möchtegern-Sultan auf, den Palast sofort zu räumen und droht mit schweren Konsequenzen. Khalid sieht keinen Grund nachzugeben. Zu diesem Zeitpunkt stehen bereits zwei britische Kriegsschiffe vor dem Hafen von Sansibar. Das ist nicht ungewöhnlich. Schließlich ist die kleine Insel ein strategisch wichtiger Punkt im Indischen Ozean, weshalb London mit seiner Flotte dort praktisch permanent Präsenz zeigt. Unverzüglich lässt der britische Konsul Basil Cave drei weitere Kriegsschiffe aus den umliegenden Gewässern kommen. Mit dabei der größte Kreuzer der Royal Navy in ganz Ostafrika.
3: Haben wir die Erlaubnis, falls sich alle Versuche auf eine friedliche Lösung als erfolglos erweisen, von den Kriegsschiffen aus auf den Palast zu schießen?
0: Telegrafiert Cave ans Auswärtige Amt in London. Die Erlaubnis wird umgehend erteilt. Aber noch schweigen die Waffen, auch an Tag 2 der Palastbesetzung. Ein US-amerikanischer Botschafter, auch auf der Insel, notiert in sein Tagebuch:
4: Die Stille, die über Sansibar hing, war entsetzlich. Normalerweise hörte man Trommelschlagen oder Babys schreien. Aber in dieser Nacht war absolut kein Laut zu hören.
0: Es ist der Morgen des 27. August 1896. Großbritannien hat dem selbsternannten Sultan ein Ultimatum geschickt. Wenn er nicht bis 9 Uhr aufgebe, würden die britischen Schiffe das Feuer auf den Palast eröffnen. Um 8:30 gibt es einen letzten Austausch.
5: Wir haben nicht die Absicht, unsere Flagge einzuholen. Und wir glauben nicht, dass sie das Feuer auf uns eröffnen werden.
3: Wir wollen nicht schießen. Aber wenn sie unseren Anweisungen nicht folgen, werden wir es mit Sicherheit tun.
0: 9 Uhr. Ultimatum abgelaufen. Die Briten machen ernst. In kürzester Zeit legen sie den Sultanspalast mit ihren Kanonen und Gewehren in Schutt und Asche. Auch die kleine sansibarische Flotte wird praktisch komplett zerstört. Im Anschluss an den massiven Beschuss landen britische Marinesoldaten an, stürmen und plündern den Palast. Das verbliebene Heer der Sansibaris, eigentlich zahlenmäßig deutlich überlegen, ergibt sich schnell. Nach nur 38 Minuten, das sagen die meisten Quellen, ist alles schon wieder vorbei. Der kürzeste Krieg aller Zeiten. Er fordert viele Opfer, vor allem auf sansibarischer Seite. 500 Sansibaris werden getötet oder verletzt. Auf britischer Seite wird ein Unteroffizier verwundet. Der Kurzzeitsultan rettet sich ins deutsche Konsulat. Die Deutschen verschiffen ihn rund einen Monat später ins Exil nach Dar es Salaam im heutigen Tansania. Khalid ist politisch erledigt. Der kürzeste Krieg der Geschichte dauert nur eine gute halbe Stunde, aber seine Folgen bestimmen die Zukunft der Insel für Jahrzehnte. Der Sultanspalast liegt in Trümmern. Die kleine sansibarische Flotte ist vernichtet. Wieder sitzt ein den Briten genehmer Sultan auf dem Thron. Damit liegt die wirkliche Macht mehr denn je bei der britischen Kolonialverwaltung. Der Sklavenhandel, auf dem der Reichtum der Familie Busaid lange beruhte, wird endgültig abgeschafft. Der Gewürzexport bricht ein. Sansibar bleibt ein wichtiger Stützpunkt im Indischen Ozean, wird aber zum Randgebiet des britischen Empires.
1: Es wird im Prinzip so ein Hinterhof der Globalisierung.
4: Ich bringe großen Wohlstand in meine Familie und versuche, sie irgendwie zusammenzuhalten.
6: Das Recht, die Krone zu erben, fällt demjenigen zu, der das längste Schwert besitzt.
5: Die Leute sagen über mich, ich hätte meinen eigenen Onkel getötet, um an die Macht zu kommen.
0: Wohlstand, Schwertrecht, Macht um jeden Preis. In der Familie Busaid galt das als Erfolgsrezept. Doch am 27. August 1896 prallen diese Vorstellungen auf die Realität der größten Seemacht der Welt. Mit erwartbarem Ausgang nach nur 38 Minuten.
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8: Mit Anne Basak. Und wir schauen auf die Flutkatastrophe im Himalaya, den ersten Publikumstag bei der Gamescom in Köln und die Mondfinsternis heute Nacht. Kein Regen und trotzdem eine Flutkatastrophe im Himalaya in Nepal und Tibet hat wohl ein abgebrochener Gletscher eine gigantische Schlamm- und Gerölllawine ausgelöst. Ganze Dörfer sind verschüttet. Es gibt sehr viele Tote, Verletzte und Vermisste. Frage an meine Kollegin Petra Brönstrop. Wie ist die aktuelle Lage?
9: Noch ist das Ausmaß dieser Naturkatastrophe nicht abzusehen. Bis jetzt sind mehr als 360 Menschen tot geborgen worden und es werden fast stündlich mehr. Es werden noch über 1400 Menschen vermisst, darunter hunderte ausländische Touristen und wie es aussieht auch mindestens 8 Deutsche. Die Rettungskräfte sind unermüdlich im Einsatz. Sie suchen in Schlamm und Geröll nach weiteren Opfern. Der Ursprung des Ganzen war ja eine riesige Sturzflut aus Wasser und Schlamm. Die ist am Mittwoch fast 170 Kilometer weit entlang von 2 Flüssen durch Nepal geströmt und hat ohne Vorwarnung ganze Ortschaften mitgerissen. Und die Gefahr scheint noch nicht gebannt zu sein. Experten warnen, dass es noch weitere Überschwemmungen geben könnte. Ein Stausee im Grenzgebiet in Tibet sei instabil, hieß es von Seiten der chinesischen Volkspolizei.
8: Nun ist Hilfe aus dem Ausland angelaufen. Auch aus Deutschland soll Hilfe kommen. Was kannst du uns dazu sagen?
9: Also sehr schnelle Hilfe kam aus dem Nachbarland Indien. Von dort wurden fast 50 Tonnen Hilfsgüter nach Nepal geschickt, darunter Medikamente, Zelte, Decken, Solarlampen und Lebensmittel. Und es wird wohl auch geprüft, ob man aus Indien Behelfsbrücken für die Rettungsarbeiten zur Verfügung stellen kann. Die Weltgesundheitsorganisation hat medizinisches Material zur Versorgung von 10.000 Menschen geschickt. Von der UNO kamen 2 Millionen Dollar für die medizinische Nothilfe, vom Roten Kreuz 1 Million Dollar, von den USA 500.000 Dollar und auch die EU kündigte Unterstützung an. Unter anderem die Welthungerhilfe bereitet einen Einsatz vor und das Hilfsbündnis Aktion Deutschland hilft hat zu Spenden aufgerufen.
8: In Köln läuft die weltweit größte Computer- und Videospielmesse, die Gamescom. Am ersten Publikumstag war es pickepacke voll und zum ersten Mal dabei Bundespräsident Steinmeier. Mehr von Martin Schütz.
10: Dass der Bundespräsident vorbeigeschaut hat und durch die Messehallen gegangen ist, das hat für viel Zustimmung in der Branche gesorgt, sagt Björn Bartholdy, Computerspiele-Experte der TH Köln.
11: Natürlich ist das ein starkes symbolisches Signal, wenn Herr Steinmeier auf der Gamescom ist. Ich verstehe das persönlich als eine Anerkennung von digitalen Spielen, als ein ganz selbstverständlicher Teil unserer zeitgenössischen Kultur. Aber eben auch eine Anerkennung der wirtschaftlichen und technologischen Bedeutung, die das Ganze in den letzten Jahren gewonnen hat.
10: Dass die Bedeutung so groß ist, liegt vor allem an den Fans. Sie kaufen Spiele und Hardware, geben jedes Jahr allein in Deutschland mehrere Milliarden aus und sorgen für eine besondere Stimmung auf der Gamescom. Manche Besucher haben schon früh am Morgen vor den Toren gewartet, um als Erste in die Hallen zu kommen. In denen ist es im Laufe des Tages immer voller geworden.
12: Also wir sind gerade in der ersten Stunde die erste Reihe hier lang und es sind noch quasi zweieinhalb vor uns. Wir haben uns eben in der Schlange, um hier reinzukommen, kennengelernt. Deswegen reden wir ganz viel, aber das ist alles.
13: Seit wir rein durften um 10 und wir direkt hierher gelaufen sind. Hier gibt es viel zu sehen. Also man hat ja hier viele Leute zu beobachten, auch in Kostümen. Und ansonsten vertreibt man sich die Zeit mit den Mitwartenden. Also da wird es nicht langweilig.
14: Wir haben, nachdem wir 10 Jahre ohne irgendeine Sitzgelegenheit hier verbracht haben, das erste Mal so Hocker dabei. Genau, die sind ganz bequem. Ab jetzt auf jeden Fall kein Jahr mehr ohne.
10: Schlange stehen, warten und nicht direkt spielen können, das ist auch ein fester Bestandteil der Gamescom. Für die Veranstalter ist es eine Herausforderung, dass die Wartezeiten möglichst kurz sind. Das gelingt aber nicht immer, sagt Gerald Böse, der Chef der Kölner Messe. Und aus seiner Sicht gehört das Anstehen für viele Besucher zur Gamescom-Folklore dazu.
15: Für manche zählt auch das Erlebnis in der Warteschlange während der Gamescom. Ja, da treffen sie Gleichgesinnte, da wird erzählt. Das ist halt eine sehr entspannte Community und natürlich will keiner gerne 3 oder 4 Stunden stehen. Das sind so Exzesse, die dann immer gerne genannt werden. Aber zum großen Teil haben wir das eigentlich mit den Ausstellern und auch mit unseren digitalen Services ja ganz gut im Griff.
10: Die Tage mit noch mehr Besucherinnen und Besuchern stehen der Gamescom erst noch bevor. Traditionell ist es an den Wochenenden immer besonders voll.
8: Weitere Meldungen jetzt mit Simone von der Forst.
16: Im Hohenfenn ist wieder Feuer aufgelodert. Löschfahrzeuge und ein Hubschrauber sind im Einsatz. Laut belgischen Behörden ist aber alles unter Kontrolle. Der bosnisch-serbische Kriegsverbrecher Mladic ist tot. Er starb im Alter von 84 Jahren in einem Gefängniskrankenhaus in Den Haag. Er war zu lebenslanger Haft verurteilt worden, unter anderem wegen Völkermords im Bosnienkrieg. Deutschland und 5 andere EU-Staaten fordern drastische Kürzungen beim künftigen EU-Haushalt. Die EU-Kommission will ihn um bis zu 60% erhöhen. Kanzler Merz und die Regierungschefs von Österreich, Dänemark, Schweden, Finnland und den Niederlanden finden das unbezahlbar. In NRW übernachten immer mehr Menschen auf Campingplätzen. Letztes Jahr über 3 Millionen. Laut ADAC ist der Anteil der jüngeren Camper unter 40 Jahren besonders stark gewachsen.
8: 2 Wochen nach der Sonnenfinsternis gibt's heute Nacht das nächste Spektakel am Himmel, eine partielle Mondfinsternis. Wie in NRW die Bedingungen sind, um die zu sehen, dazu Daniel Schwingenheuer.
17: Die sind leider eher schlecht. Die WDR-Wetterredaktion sagt einen bewölkten Nachthimmel voraus, teilweise mit Regen und Gewittern. Sollte sich aber doch irgendwo eine Lücke ergeben, dann am besten ab 4:30 morgen früh Richtung Südwesten schauen, dann geht es los. Bei einer Mondfinsternis schiebt sich die Erde zwischen Mond und Sonne und der Mond wird durch den Erdschatten verdunkelt. Bei einer partiellen Mondfinsternis passiert das nicht komplett, es bleibt ein kleiner Streifen hell. In diesem Fall sind 93% des Mondes verdeckt, das ist schon relativ viel. Allerdings ist das Maximum morgen früh um 6.12 Uhr und eine halbe Stunde später, 6.37 Uhr, geht die Sonne auf. Bedeutet, es ist schon relativ hell. Selbst wenn das Wetter mitspielt, ist die Mondfinsternis vermutlich dann nur noch sehr schwach zu sehen.
8: Und das passende Wetter-Update hat jetzt Sarah Geißler.
18: Ja, und ich hätte auch gerne das für die Mondfinsternis passende Wetter, habe ich aber leider nicht. Es geht mit vielen, meistens auch dichten Wolken durch die Nacht und morgen dann auch in den neuen Tag. Und nicht nur das, es besteht auch ein hohes Gewitterrisiko. Die Luft ist und bleibt sehr schwül. Auch nachts wird es nicht kühler als 19 bis 16 Grad. Die Gewitter können von heute Abend bis morgen Abend theoretisch überall entstehen. Lokal sind kräftiger Starkregen, Hagel und auch schwere Sturmböen möglich.
8: Und das war der Tag um 6 mit Anne Basak.
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19: Guten Abend, ich bin Annette Hager und froh, dass Sie dabei sind. Wenn wir starten mit Horsepower for the Street, so hat Jonathan Jeremiah sein Album genannt und hier kommt seine Samtstimme und Dahinterstreicher, die langsam die Nerven verlieren in The Rope.

Punkte, Kürbisse und Spiegelräume, in denen sich die Welt ins Unendliche vervielfacht. Yayoi Kusama hat Bilder geschaffen, die längst Teil der Popkultur sind. Gerade erst hat das Kölner Museum Ludwig ihr eine große Retrospektive gewidmet, eine der erfolgreichsten Ausstellungen des Hauses überhaupt. Jetzt ist die Künstlerin im Alter von 97 Jahren gestorben und wir sprechen gleich über Kusamas Kunst und über die faszinierende Frau hinter den berühmten Punkten. Später widmen wir uns einer bedeutsamen Frage: Wie stirbt eine Demokratie? Langsam durch immer neue Grenzverschiebungen oder kann es tatsächlich in einer einzigen Wahlnacht geschehen? Philipp Ruch rekonstruiert in seinem neuen Buch Der Rückfall den spektakulären Wahlerfolg der NSDAP vom 14. September 1930. Wir sprechen mit dem Philosophen, Autor und Aktionskünstler nach 19 Uhr in dieser Sendung. Einen schönen Vorabend wünsche ich Ihnen mit diesen Resonanzen hier mit René Aubry und so klingt es 2 Minuten musikalischem Schabernack Balepat.

0: Finger weg oder auf Französisch sehr viel charmanter Balepat. Das war der Klangtüftler René Aubry. Ein Punkt, noch ein Punkt, noch einer, bis der einzelne Punkt verschwindet und aus tausenden Punkten ein Kosmos wird. Jajoy Kusama hat aus Wiederholung, Spiegelung und Unendlichkeit eine unverwechselbare Bildsprache geschaffen. Ihre Kürbisse, Polkadots und Infinity Mirror Rooms kennt heute auch, wer sich sonst kaum mit Gegenwartskunst beschäftigt. Und so stößt die erst heute bekannt gewordene Nachricht ihres Todes keinesfalls nur in kunstinteressierten Kreisen auf großes Interesse. Wie das nach ihr benannte Museum in Tokio heute mitteilte, starb Kusama bereits am 14. August in einem Krankenhaus in der japanischen Hauptstadt. Sie zählt zu den wichtigsten japanischen Künstlerinnen der Nachkriegszeit und ihre enorme, auch internationale Popularität ließ sich gerade erst ablesen am enormen Erfolg der Ausstellung des Museum Ludwig mit mehr als 300 ihrer Werke aus über 8 Jahrzehnten, von einer frühen Kinderzeichnung bis zu monumentalen Installationen. Kuratiert hat diese Ausstellung Stefan Diedrich und ihn konnte ich schon am Nachmittag in unserem Studio fragen. Das war, Herr Diedrich, auch für das Museum Ludwig eine Superlative, oder? Im Blick auf Reichweite und Besucherströme?
1: Das kann man getrost so sagen. Es war bisher eigentlich unsere besucherstärkste Ausstellung mit über 480.000 Besuchenden. Und es war schon auch eine ganz gute Herausforderung fürs Haus, aber auch eine wunderbare Erfahrung.
0: Hat Kusama das mitbekommen? Hat sie sich geäußert?
1: Sie hat sich begeistert über den großen Zuspruch der Ausstellung hier in Köln geäußert. Sie hat im Vorfeld der Ausstellung auch die gesamten Vorbereitungen sehr intensiv mitbegleitet. Wir konnten sie leider nicht persönlich kennenlernen, weil sie schon seit Jahren eigentlich kaum noch Kontakte nach außen pflegt, allerdings immer noch weiter gearbeitet hat und auch, wie gesagt, die Aktivitäten rund um ihre Ausstellung mit sehr großem Interesse verfolgt hat. Sie hat unsere Ausstellung sehr wohlwollend begleitet. Sie hat uns sehr viele Leihgaben zur Verfügung gestellt, wovon die Ausstellung dann wirklich profitieren konnte. Und sie hat es auch sehr genossen, dann praktisch mit über 300 Werken hier in ihrer gesamten künstlerischen Karriere gezeigt zu werden und hat es auch zum Ausdruck gebracht.
0: Sie haben sich über viele Jahre mit Kusama beschäftigt. Wenn man versucht zu begreifen, was die Faszination an ihren Arbeiten ausmacht, gehört ihr Lebensweg wahrscheinlich nicht mal dazu, weil den die wenigsten kennen, der würde ja reichen, um viel Aufmerksamkeit zu erregen. Können Sie denn mal ein bisschen skizzieren?
1: Nun, es fügt sich natürlich eins zum anderen und ihr Lebensweg ist sicherlich substanziell, wenn man ihr Werk wirklich begreifen möchte, weil sie praktisch jede ihrer Arbeiten sozusagen als eine Selbsttherapie, als eine Beschäftigung mit ihrer eigenen Person begreift, was auch sicherlich Sinn macht. Sie ist 1929 geboren in Matsumoto. Ihre Eltern waren relativ wohlhabende Japaner, die praktisch dort in Matsumoto eine Pflanzenfarm betrieben. Kusama kam schon früh mit Pflanzen in Berührung und Pflanzen bilden seit jeher praktisch die faszinierendsten Objekte für sie überhaupt. Der stetige Wandel der Natur, ihr Werden und Vergehen war eines ihrer Hauptthemen. Ein anderes Thema, das aus ihrer Kindheit resultiert, waren allerdings eben auch ihre mentalen Probleme. Sie hatte schon als Kind Zwangsangststörungen. Sie litt unter Halluzinationen, hörte Pflanzen, Tiere zu sich sprechen, sah vor allen Dingen auch in Halluzinationen den eigenen Körper und die Umgebung von Mustern, von Punkten, von anderen Mustern überlagert. Muster, die sich dann weiter über ihren Körper in den Umraum ausbreiteten. Sie hatte das Gefühl, sich selbst praktisch im Raum aufzulösen, im Universum letztendlich aufzulösen. Das alles machte ihr natürlich als Kind enorme Angst, aber sie bekam diese Angst eigentlich sehr schnell dadurch in den Griff, dass sie praktisch ihre Trugbilder zeichnete, auf Leinwand, auf Papier übertrug und sie so real werden ließ.
0: Und ein großartiges Ventil dafür gefunden hat.
1: Absolut.
0: Sie hat Japan verlassen, hat in New York dann einen Platz in der männlichen Avantgarde erkämpft, muss man sagen, schuf Performances und Installationen, protestierte gegen den Vietnamkrieg, ist dann freiwillig nach Japan zurückgekehrt und seither auch freiwillig in einer psychiatrischen Klinik gelebt und in der Nähe in einem Atelier gearbeitet. Wie kann man sich das vorstellen?
1: Nun, das war immer eigentlich gepaart. Einerseits eben dieses Arbeiten aus diesen mentalen Problemen heraus, die ja auch eine Notwendigkeit, aber auch den Antrieb gegeben haben zu arbeiten. Und andererseits aber auch eine extreme Zielgerichtetheit, der Wille, sich wirklich als Künstlerin durchzusetzen, ihren Platz damals in Japan in den 50er Jahren, dann aber auch in den 60ern in New York, klar, immer männerdominierten Welt, Kunstwelt zu erlangen. Und sie hat es mit einer absoluten Zielstrebigkeit durchgesetzt. Das sind eigentlich zwei Stränge, die man auf Anhieb nicht zusammenbekommt.
0: Die vermeintlich verrückte Künstlerin, die so strategisch und zielgerichtet gearbeitet hat.
1: So könnte man es ausdrücken, ja.
0: Diese Zielgerichtetheit, da fragt man sich ja auch, sie ist nach ihrer Rückkehr in Japan ein bisschen aus der Öffentlichkeit verschwunden. Und Jahrzehnte später wurde sie zum Weltstar. Wie kann man dieses Comeback erklären oder wie zielgerichtet war das, wenn man auch guckt, wie erfolgreich oder wie bedeutend sie in den sozialen Medien war?
1: Also zielgerichtet war es, wie gesagt, eigentlich schon ihr ganzes Leben hindurch. Wenn man beispielsweise sieht, dass sie sich 1966 mit ihrer Installation Narcissus Garden, diesen über 1000 polierten Stahlkugeln, praktisch anarchistisch sozusagen auf die Biennale in Venedig eingeschmuggelt hat, selbst eingeladen hat, das aber auch durchgezogen hat. Wenn man dann aber auch sieht, dass sie praktisch 2,5 Jahrzehnte später als erste japanische Künstlerin wirklich dann ihr Land auf der Biennale offiziell vertreten durfte, dann sieht man bereits an diesem Beispiel, wie zielgerichtet sie auch ihre Ideen verfolgt. Und ähnlich ging es dann natürlich auch, oder ging es dann auch nach ihrer Rückkehr nach Japan. Das waren für sie vor allen Dingen mit Blick auf ihre psychischen Probleme extrem schwierige Jahre, die 1970er. Wie Sie bereits sagten, hat sie sich dann freiwillig ihren Raum in einer psychiatrischen Klinik genommen. Aber sie hat von diesem, ja, man würde heute sagen, aus diesem Safe Space heraus sozusagen es geschafft, selbst wieder eine Weltkarriere zu starten. Sie hat sich dann im Laufe weniger Jahre fußläufig von der Klinik ein eigenes Atelier bauen lassen. Dort ist dann praktisch in direkter Nachbarschaft später das Kusama Museum entstanden. Sie hat in den 80ern, 90ern von dort aus wieder verstärkt praktisch auch nach außen gewirkt, neue Performances, Außenauftritte geschafft und praktisch ihre gesamte Weltkarriere neu gestartet.
0: Und eben Instagram, kaum ein Kunstwerk scheint so selfie-tauglich wie der Infinity Mirror Room. Sie hat als früh verstanden, dass Künstlerinnen und Kunstfigur zusammengehören, rote Perücke, gepunktete Kleidung, Inszenierung der eigenen Person. Wenn wir in 30 oder 50 Jahren auf ihr Werk schauen, werden wir dann immer noch zuerst die Punkte und Kürbisse sehen oder was ganz anderes?
1: Das ist natürlich Spekulation. Ich würde vermuten, dass immer noch diese Motive, Sie nannten es die Mirror Rooms, die Kürbisse, die Polka Dots, auch ihre Persona mit der roten Perücke ganz klarerweise, das sind eben Motive, die mittlerweile schon seit langem Kultstatus auch in den sozialen Medien erlangt haben. Und es wird sicherlich auch auf Dauer so bleiben, zu wünschen ist. Und das haben wir versucht. Ich denke auch, das ist uns gelungen, mit der Ausstellung dazu beizutragen, das Ganze auch zu unterfüttern, dem einen Hintergrund zu geben, zu erzählen, woher diese Motive kommen, wie sie zusammenhängen, dass sie mehr aussagen als reine Dekoration sozusagen, auch wenn das auch im guten Sinne der Fall ist. Und ja, wenn das alles zusammenkommt, wenn dieses unglaublich reiche Werk auch das, was Kusama als Botschaften sozusagen hinaus in die Welt sendet, das waren schon in den 60ern ihre Forderung Love Forever, das ist immer wieder diese Forderung geblieben nach Verständigung, nach Frieden, nach Liebe, die sie auch in ihren neueren Arbeiten der letzten beiden Jahrzehnte auf vielfältige Weise nach außen trägt. Ich denke, all das wird sich immer weiter zu einem komplexen, in sich sehr stimmigen Gesamtbild verdichten.
0: Jetzt gibt es noch mal viel Gelegenheit, viel nachzulesen und zu sehen. Herr Diederich, ganz herzlichen Dank fürs Erklären und Erinnern.
1: Sehr gerne.
0: Zum Tod der japanischen Künstlerin Yayoi Kusama war das Stefan Diederich, der Kurator der großen Kusama-Ausstellung, die unlängst im Kölner Museum Ludwig zu Ende ging. Wir haben das Gespräch am Nachmittag aufgezeichnet.

Mieke Miller, Soul-Sängerin und Songwriterin aus Manchester, war das mit A Little Bit of Me, ein kleines Stück von mir. Und zwar geht es um eines, das man von niemandem sich nehmen lassen will, wenn man sich entschieden hat, nicht länger nach den Vorstellungen anderer leben zu wollen. Dazu passt ja, dass sie selbst produziert und auf ihrem eigenen Label Golden Hour Music veröffentlicht. Jazzpianist und Komponist Carten Derr macht jetzt Jazz aus einem ESC-Ohrwurm, Genghis Khan.

0: Diese Musik von Vince Guaraldi ist quasi sowas wie die musikalische Signatur von Charlie Brown, Snoopy und Co. geworden. Hier spielte das Wynton Marsalis Septett Linus und Lucy.
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2: Fast 50 Verbände und Initiativen der deutschen Filmbranche fordern weitere finanzielle Unterstützung vom Bund. In einer gemeinsamen Erklärung schreiben sie, dass mehrere Förderprogramme schon 4 Monate vor Jahresende ausgeschöpft seien. Gleichzeitig drohe ab 2027 eine Kürzung der Bundesfilmförderung. Die Branche fordert von der Bundesregierung, die aktuell zugesagten 250 Millionen Euro jährlich beizubehalten. Kurzfristige Förderstopps gefährdeten geplante Produktionen, Investitionen und Jobs. Der Filmstandort Deutschland drohe dann im europäischen Wettbewerb weiter zurückzufallen. Die Münchner Kammerspiele sind von Theaterkritikerinnen und Kritikern zum Theater des Jahres gewählt worden. Nach 6 Jahren lag das Haus in der Umfrage des Fachmagazins Theater Heute wieder vorn. Die Kammerspiele werden aktuell von Intendantin Barbara Mundel geleitet, nicht mehr von Matthias Lilienthal, der an die Volksbühne in Berlin gewechselt ist. Befragt wurden 45 Kritikerinnen und Kritiker zur vergangenen Saison. An den Münchner Kammerspielen entstand auch die Inszenierung des Jahres, der 7-stündige Wallenstein von Regisseur Jan-Christoph Gockel. Der verstorbene britische Schauspieler Tim Curry ist zum Ehrenmuppet ernannt worden. Nur wenige Menschen hätten sich den Titel so sehr verdient wie er, heißt es auf dem offiziellen Instagram-Account der Muppets. Curry hatte sich jahrzehntelang immer wieder als Fan der Muppets bezeichnet und auch im Film Muppets – Die Schatzinsel mitgespielt. Auch andere prominente Weggefährten wie Michael McKean würdigten den Schauspieler. Curry starb am Dienstag im Alter von 80 Jahren in Los Angeles. Bekannt wurde er in den 70er Jahren durch den Film The Rocky Horror Picture Show. Später spielte er den Clown Pennywise in Stephen Kings S und den Concierge in Kevin allein in New York. In Berlin muss die Kaiser-Wilhelm-Gedächtniskirche für 2 Jahre geschlossen werden. Kirchenbau und Glockenturm von Architekt Egon Eiermann sollen ab 2027 renoviert werden. In dem Kirchenraum aus dem Jahr 1961 bröckeln die Betonwaben. Auch die Glasfenster und technische Anlagen sollen modernisiert werden. Die Kosten von insgesamt 45 Millionen Euro übernimmt in Teilen der Bund. Der deutsche Kaiser Wilhelm II. Hatte die Kirche als Gedenkstätte für seinen Großvater errichten lassen. Im Zweiten Weltkrieg wurde sie durch Bomben stark beschädigt. Die Ruine blieb nach 1945 als Mahnmal erhalten und wurde durch einen Kirchenneubau mit weltbekannten blauen Fenstern ergänzt.
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Das war Mieke Miller, Soul-Sängerin und Songwriterin aus Manchester mit A Little Bit of Me, ein kleines Stück von mir. Und hier ist Jazz-Pianist und Komponist Carsten Dehr mit seiner Spielart von Genghis Khan.

0: Germany 12 Points heißt das Album von Carsten Dare, Untertitel Celebrating Ralf Siegel. Hier hat er dessen Stück Genghis Khan vom Grand Prix in den Jazzclub gezerrt.
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0: Sie schreibt über Gewalt, Verlust und die Wunden der Geschichte und tut es in einer Sprache von berührender Zartheit. Han Kang gehört zu den großen literarischen Stimmen Südkoreas. Die Vegetarierin brachte ihr 2016 den International Booker Prize ein und machte sie international bekannt. 2024 erhielt sie den Literaturnobelpreis für eine Prosa, die historische Traumata und die Zerbrechlichkeit menschlichen Lebens sichtbar macht. Jetzt erscheint mit Der goldene Faden ein ungewöhnlich persönliches Buch. Kein Roman, sondern eine Sammlung von Texten über das Schreiben und das Leben, über Gewalt und Schönheit, Erinnerung und Liebe, darunter auch Han Kangs Nobelpreisrede und Tagebuchaufzeichnung. Wie sich ein roter oder eben goldener Faden durch das Leben und jüngste Schreiben der Nobelpreisträgerin zieht, Barbara Geschwinde hat die autobiografischen Skizzen für uns gelesen.
2: Ein Bild aus einem Gedicht, das Han Kang als 8-jähriges Mädchen geschrieben hat, gibt diesem Buch seinen Namen und seine Idee. Der goldene Faden, der die Menschen miteinander verbindet. Jahre später findet sie dieses Gedicht in einem Schuhkarton wieder und es wurde zum Titel ihrer Nobelpreisrede. Genau dieser Bogen von einem Kindheitsgedicht zur Rede vor der Königlich-Schwedischen Akademie macht die Grundspannung des Buches aus.
3: Wo könnte die Liebe sein? In meinem pochenden Herzen ist sie verborgen. Was ist Liebe? Ein goldener Faden, der Herz mit Herz verbindet.
2: Der goldene Faden ist kein klassischer Roman. Han Kang versammelt hier autobiografische Skizzen, geschrieben in der Ich-Form, die uns die Person hinter dem Werk näher bringen. Nicht die Erzählerin, sondern die Autorin selbst mit ihrer Stimme, ihren Erinnerungen, ihrem Blick auf die Welt. Was das Buch trägt, ist die Idee, dass sich Kreise im Leben schließen. Der goldene Faden aus dem Kindergedicht taucht Jahrzehnte später wieder auf, aufgegriffen und weitergesponnen. Auch das Haus, das Han Kang am Ende bewohnt, schließt einen solchen Kreis. Es ähnelt dem Haus ihrer Kindheit. Diese Wiederkehr gibt dem Buch seine leise, aber konsequente innere Logik. Nichts wirkt zufällig, alles verweist aufeinander, wie Fäden, die sich zu einem Muster verknüpfen.
3: Ein Moment des Staunens, ein Augenblick reiner Ehrfurcht. Unzählige Ichs gleichzeitig, jeder für sich und doch in dieser Erfahrung verbunden. Rückblickend will es mir vorkommen, als habe ich all die Jahre, in denen ich Literatur gelesen und geschrieben habe, immer wieder genau diesen Moment der Verwunderung erlebt. Das Gefühl, dass man mit dem Faden der Sprache tief in das Herz, in das Innerste anderer eintauchen kann.
2: Han Kang gibt persönliche Einblicke in die teilweise mühsame und aufwendige Arbeit des Schreibens, der Recherche und der damit einhergehenden emotionalen Belastung. In der Auseinandersetzung mit sich selbst entsteht Schmerz, aber auch Erkenntnis und tiefe Verbundenheit mit dem Leben. Wer Han Kang bisher vor allem als Chronistin von Gewalt und historischem Trauma kennt, etwa aus Menschenwerk oder Unmöglicher Abschied, begegnet ihr hier in einem anderen Licht. Nachdenklich, verletzlich und immer wieder erstaunt über das, was das Schreiben selbst mit ihr macht. Besonders berührend und ein passender Schlusspunkt für dieses Buch ist das Bild der Spiegel, die Han Kang in ihrem kleinen, schattigen Garten aufstellt. Während die Erde sich dreht, richtet die Autorin die Spiegel Stunde um Stunde neu aus, um Licht zu den Pflanzen zu lenken, die sonst im Schatten stünden.
3: An Tagen, an denen ich den Sträuchern Licht gebe, bin ich vollauf damit beschäftigt, mit diesem Tempo Schritt zu halten. Die 8 Spiegel müssen etwa alle 15 Minuten neu ausgerichtet werden, damit jede Pflanze gleichermaßen Sonne abbekommt. So lernte ich die Geschwindigkeit der Erdrotation kennen. Außerdem erfuhr ich so ganz nebenbei, wie schnell sich die Erde auf ihrer Umlaufbahn bewegt, da der Sonnenstand den Jahreszeiten folgt und ich alle paar Tage die Spiegelposition leicht justieren muss.
2: Darin liegt vielleicht die schönste Zusammenfassung dessen, was dieses Buch will. Licht dorthin zu lenken, wo es sonst nicht hinkäme, mit Geduld, mit stetiger, fast unscheinbarer Arbeit.
3: In den letzten 3 Jahren habe ich gespürt, wie diese Arbeit mein Wesen grundlegend verändert hat, während die sanfte Ruhe dieses kleinen Ortes mich still umarmt. Jeden Tag, jeden Augenblick, im Rhythmus des sich wandelnden Lichts der Jahreszeiten.
2: Der goldene Faden eignet sich sowohl als Einstieg in Han Kangs Werk als auch als Ergänzung für alle, die ihre Bücher bereits kennen. Wer sie durch ihre Romane kennengelernt hat, findet hier die Person dahinter. Wer sie noch nicht kennt, bekommt einen unmittelbaren, persönlichen Zugang zu einer Autorin, die zu den bedeutendsten Stimmen der Gegenwartsliteratur zählt.
3: Wenn mein Leben gelebt ist, werde ich nach all den Jahren am Ende meines Lebens so darauf zurückblicken können? Ich habe das Leben fest umarmt, durch mein Schreiben. Ich bin Menschen begegnet, sehr innig, sehr intensiv, durch mein Schreiben. Ich habe gelebt, ausreichend gelebt, durch mein Schreiben. Sonnenlicht. Lange habe ich es in mich aufgesogen.
0: Han Kangs Buch Der goldene Faden aus dem Koreanischen von Kiang Lee ist im Klasen Verlag erschienen und kostet 23 €.

0: O'Brien alias Villagers, der irische Meister der leisen Töne mit The Soul Serene, die Seele in Gelassenheit. Wer heute wie ich über die Kölner Rheinbrücke musste, bekam einen Eindruck von ihrer Anziehungskraft. Die Gamescom ist längst mehr als eine Messe für eine überschaubare, nerdige Gruppe von Menschen, die nächtelang vor der Konsole sitzen. Games sind ein Milliardenmarkt, Kulturgut, sozialer Treffpunkt und immer öfter auch Bildungsmedium und politisches Thema. In Köln zeigt sich die Branche in diesen Tagen größer denn je. Mehr als 1700 Aussteller sind dabei, die 233.000 Quadratmeter Messefläche sind erstmals komplett ausgebucht. Games machen Lust auf Zukunft, heißt das Motto, und tatsächlich geht es neben neuen Blockbustern, Indie-Spielen und spektakulären virtuellen Welten auch um die Frage, wohin sich das Medium entwickelt, technisch, wirtschaftlich und gesellschaftlich. Martin Schütz führt uns in eine Branche, die längst mehr ist als das Spielen selbst, und mitten hinein ins Gedränge der Gamescom mit einem außergewöhnlichen Gast.
1: Zum ersten Mal in der Geschichte der Gamescom kommt das Staatsoberhaupt nach Köln. Bundespräsident Frank-Walter Steinmeier besucht die weltweit wichtigste Messe für Computer- und Videospiele. Auch bei Messechef Gerald Böse ist die Überraschung groß.
2: Ja, das ist auch für uns relativ neu. Also ich kann mich nicht erinnern, in meiner jetzt, weiß ich nicht, 38, 39-jährigen Berufserfahrung, dass da ein Bundespräsident zu einer Messe kam.
1: Den bisher politisch höchsten Besuch bei einer Gamescom gab es 2017, als die damalige Kanzlerin Angela Merkel vor Ort war und damit ein Zeichen gesetzt hatte, dass die Games für sie zum Alltag der Menschen dazugehören. Aber das Spielen stand auch danach noch oft in einer Schmuddelecke. Die Diskussionen über Computerspiele drehten sich um Themen wie Sucht oder gewaltverherrlichende Ego-Shooter. So ganz vorbei ist das aus Sicht von Björn Bartholdy, Computerspiele-Experte der TA Köln, noch immer nicht.
3: Alte Reflexe existieren natürlich immer weiter und in manchen Situationen werden die dann immer wieder hervorgezogen. Gewalt, Jugendschutz, all das sind Aspekte, die immer wieder auch relevant werden in den öffentlichen Debatten. Und das sind Themen, die man nicht vernachlässigen darf. Die sind auch in Teilen auch relevant und müssen diskutiert und bearbeitet werden. Aber es ist eben nicht nur das. Und ich glaube, das ist der entscheidende Punkt.
1: Mittlerweile gibt es Forschung dazu, wie Spiele Kindern und Jugendlichen beim Lernen helfen können oder wie sie die Kreativität unterstützen. Menschen mit Behinderung weisen immer wieder darauf hin, dass digitale Spiele ihnen bei der Teilhabe am sozialen Leben helfen. Und Games sind als Kulturgut anerkannt. Außerdem habe das Gaming eine mittlerweile über 50-jährige Tradition, sagt Björn Bartholdy. Ausgelöst und getragen durch Spiele wie Pac-Man, Tetris oder Pong.
3: Spiele sind mittlerweile zum Mainstream geworden, zum kulturellen Mainstream. Viele Generationen sind mit Spielen aufgewachsen. Selbst ich als jemand, der jetzt doch die 60 schon hinter sich gelassen hat, hat in frühester Kindheit Pong gespielt. Vor diesem Hintergrund kann man einfach sagen, Games sind Kultur, Wirtschaft, Technologie und sozialer Raum in einem.
1: Diese Bandbreite will die Gamescom abbilden und das Gaming endgültig aus der Schmuddelecke holen. Felix Falk, der Chef des Branchenverbands Game, hofft, dass in Zukunft über andere Themen diskutiert wird und die aus seiner Sicht hohe Bedeutung von digitalen Spielen klarer werde.
4: Ich glaube, dass es kein Erkenntnisproblem gibt in Deutschland, schönerweise. Das hat ja ein paar Jahre gedauert bei uns, bis dieser Wert von Spielen erkannt wurde, sondern ein Umsetzungsproblem. Also wie können wir das denn in der digitalen Bildung, in der Schule, wie können wir das in den verschiedensten gesellschaftlichen Bereichen, wie können wir da Spiele noch stärker nutzen? Darum wird es auch auf der Gamescom stark gehen.
1: Auch dazu soll der Bundespräsident mit seinem Besuch beitragen. Denn Teil der Messe ist auch ein Kongress, der mit einer Rede von Frank-Walter Steinmeier eröffnet wird.
0: Noch bis Sonntag findet sie statt. Die Gamescom, die weltweit größte Messe für Computer- und Videospiele in den Kölner Messehallen.

Je me suis fait tout petit. Georges Brassens hat darin besungen, wie selbst der stolzeste Mann vor der Liebe plötzlich ganz klein werden kann. Und die französische Jazzsängerin Camille Berthaud macht aus seinem Lied allerdings alles andere als eine kleine Nummer. Mit unglaublicher Leichtigkeit lässt sie Chanson auf modernen Vocal Jazz treffen. Damit nähern wir uns hier allmählich WDR aktuell. Ich bin Annette Hager und begrüße Sie danach hier wieder, unter anderem zu einem Gespräch über ein neues Buch, das dem Wahlerfolg der NSDAP im September 1930 gewidmet ist. Wie zwangsläufig war die Entwicklung? Wie lang war der Vorlauf der Geschichte? Und welche Weichen waren letztlich verantwortlich? Gern also. Bis gleich.

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0: Es ist 19 Uhr. 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
2: Die Nachrichten mit Simone von der Forst. Guten Abend. Der Europäische Fußballverband UEFA bereitet eine Anzeige gegen FIFA-Chef Infantino vor. Hintergrund ist der gescheiterte WM-Investorendeal. Medien berichten über ein Dokument, in dem die Rede von krimineller Misswirtschaft ist. Gegen Infantino könnte ein Verfahren in der Schweiz eingeleitet werden. Stefan Kersthold, WDR Sport.
3: Der Europäische Verband fordert die FIFA und beteiligte Finanzinstitute daher zur Herausgabe von Unterlagen aus dem gescheiterten Projekt auf. Das geht aus einem 60-seitigen Dokument an ein Distriktgericht im US-Bundesstaat Florida hervor. Die UEFA fordert nach wie vor Infantinos Rückzug. Infantino hatte sein Vorhaben, Anteile an Turnieren des Weltverbandes an private Investoren, auch aus dem Umfeld von US-Präsident Donald Trump zu verkaufen, nach massiver Kritik aufgegeben.
2: Deutschland und 5 andere EU-Staaten fordern drastische Kürzungen beim künftigen EU-Finanzrahmen. Die EU-Kommission will den Haushalt um bis zu 60% erhöhen. Bundeskanzler Merz sagte nach einem Treffen mit den Regierungschefs von Österreich, Dänemark, Schweden, Finnland und den Niederlanden, das sei unbezahlbar. Die 6 Staaten finanzieren rund 40% des EU-Haushalts. Und das ist auch Thema. In der Himalaya-Region zwischen China und Nepal haben Rettungskräfte nach der schweren Sturzflut gestern mittlerweile mehr als 360 Leichen geborgen. Mehr als 1400 Menschen werden noch vermisst. Die Koalitionsfraktionen von Union und SPD diskutieren bis morgen in Münster über ihre Streitthemen, wie zum Beispiel die Rente. Vor allem die SPD, aber auch einige CDU-Ministerpräsidenten aus Ostdeutschland sind dagegen, die Rente mit 63 abzuschaffen. Die deutsche Eishockey-Nationalmannschaft hat einen neuen Trainer. Der Deutsche Eishockeybund hat den Ex-Nationalspieler André Rankl heute vorgestellt, an dessen 41. Geburtstag. Wenn am Samstag Borussia Dortmund in die Bundesliga-Saison startet, wird es am Stadion sichtbar anders sein. Es soll nämlich deutlich weniger Polizei geben. Das hatte die NRW-Regierung mit den Vereinen abgemacht. Das Dortmunder Fanprojekt findet das gut.
4: Grundsätzlich bedeutet weniger Polizeipräsenz auch weniger Eskalationspotenzial zwischen Fans und Polizei. Wir begrüßen zunächst die Entscheidung erstmal und sehen das als Chance.
2: Die Regel gilt für Spiele mit nicht so großem Gewaltrisiko. Der BVB startet am Samstagabend gegen den Hamburger SV in die Saison. Das war WDR aktuell. Das Wetter in Nordrhein-Westfalen. Noch sind es zwischen 22 und 27 Grad. Spätestens in der Nacht ist mit Gewittern zu rechnen. Auch Starkregen, Hagel und schwere Sturmböen sind möglich. Morgen ist es zwar zwischendurch auch mal sonnig und trocken. Gewitter, Schauer, Starkregen und Sturmböen sind weiter drin. Dazu in Gummersbach bis 22 Grad, in Kleve 23 und in Herford 24 Grad. Die Zeit 19.03 Uhr.
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5: Auch zur zweiten Resonanzen-Vorabendstunde. Herzlich willkommen, mein Name ist Annette Hager. Wie stirbt eine Demokratie? Langsam, in vielen kleinen Schritten oder kann eine einzige Wahlnacht alles verändern? Wirtschaftskrise, Arbeitslosigkeit, Abstiegsangst, so erklären wir uns bis heute gern Hitlers Aufstieg. Der Aktionskünstler, Philosoph und Autor Philipp Ruch hält diese Erklärung für unvollständig und blickt in Der Rückfall auf den historischen Wahlerfolg der NSDAP von 1930. KI sei, Zitat, sowohl das mächtigste Instrument zur Förderung von Gerechtigkeit, das die Menschheit je erfunden hat, als auch die größte Bedrohung für die Gerechtigkeit. Das schreibt Microsoft-Gründer Bill Gates und fordert gesamtgesellschaftliche Regeln für den Umgang mit KI. Wir stellen seine Liste vor. Aber erstmal wird hier David Lynch einmal durch den Wolfpack-Filter gezogen. Die Funkband macht aus seinem düsteren Song etwas verspielt Leichtes. In Heaven.

0: kleiner Ausflug in die Filmgeschichte. Das seltsame Himmelslied In Heaven aus David Lynchs verstörendem Kultfilm Eraserhead verliert bei der Band Wolfpack etwas von seinem Albtraum. Sein Name wurde berühmt, als Philipp Ruch ein Holocaust-Mahnmal in Sichtweite des Hauses von Björn Höcke errichten ließ. Das von ihm gegründete ZPS, das Zentrum für politische Schönheit, löste immer wieder heftige Kritiken und Debatten über die Grenzen politischer Kunst aus. Anfang dieses Jahres richtete ein Projekt den Blick auf den 2019 von einem Rechtsextremisten ermordeten Kasseler Regierungspräsidenten Walter Lübcke mit einem natürlich polarisierenden Walter Lübcke Memorial. Auch aktuell beschäftigt sich Philipp Ruch mit der Frage, was eine Gesellschaft dem Rechtsextremismus entgegensetzt. Aber jetzt wählte er einen anderen Schauplatz und eine andere Zeit, das Jahr 1930. In seinem heute erschienenen Buch Der Rückfall, der rätselhafte Triumph der NSDAP am 14. September 1930, wie eine Demokratie in nur einer Wahlnacht sterben kann, rekonstruiert Ruch eine Reichstagswahl, die Deutschland veränderte. Innerhalb von nur 2 Jahren steigerte die NSDAP ihren Stimmenanteil von 2,6 auf 18,3%, wurde zweitstärkste Kraft und gewann 107 Sitze im Reichstag. Schon am Nachmittag konnte ich ihn am Telefon begrüßen. Grüße nach Berlin. Berlin, hallo Philipp Ruch.
1: Schönen guten Tag.
0: Herr Ruch, Sie betätigen sich in dem Buch als Historiker, der zahlreiche Artikel auswertet und zu einer Erzählung über den Aufstieg der NSDAP nach 1930 macht. Wie kommt's?
1: Naja, mich hat das fasziniert. Also ich habe mich eingelesen in die Literatur, weil mich interessiert hat, wie war das eigentlich bei der NSDAP? Hatte die dieselben Probleme in einer Demokratie wie heutige rechtsextreme Parteien oder war das einfach ein anderes Klima und ganz anders? Und ich bin dann sehr schnell auf eine sehr fortschrittliche Zeit gestoßen, also die sich selbst als sehr, sehr fortschrittlich erlebt. Und der Geschirrspüler wird erfunden und das Glasfaser, ja, es werden Leitungen, Unterseekabel zwischen New York und Berlin gelegt und der Luftraum wird erobert. Und ich habe gemerkt, es ist also eine sehr fortschrittliche, moderne Zeit, die es überhaupt nicht mehr für möglich hält. Und das ist das Interessante, dass so eine kleine rassistische Partei, ist eine Splitterpartei, sie fällt 1928 unter Sonstiges und kommt in der Berichterstattung nicht wirklich groß vor bei der Reichstagswahl 1928, dass so eine rückschrittliche Partei, dass das überhaupt zur Debatte stehen könnte, dass sie an die Macht kommen könnte.
0: Sie schreiben sinngemäß, vergessen wir erstmal, was wir über den Aufstieg der NSDAP zu wissen glauben. Was glauben wir denn zu wissen und was ist daran Ihrer Ansicht nach falsch?
1: Ja, es gibt da sowas, das ich so ein bisschen nennen möchte, pointiert als Rassismus gegen eine andere Zeit. Ich nenne es einen Chronorassismus. Ja, also es gibt nicht nur den rassistischen Ausfall gegen anders Aussehende oder andere Nationen, sondern eben auch gegen Menschen in anderen Zeiten. Und das ist so die These, die natürlich schon längst ad acta gelegt ist in der Geschichtswissenschaft, dass diese Menschen einfach autoritätsgläubiger waren, dass viele einen Führer wollten, sich danach gesehnt haben. Und dann kam die NSDAP und hat all das bedient und die Menschen sind in Massen ihnen zugerannt. Mhm. Diese Geschichte ist absurd und ist selbst im Lichte der Nationalsozialisten selber wirklich nur skurril.
0: Nicht zuletzt, weil auch Sie kein Historiker sind, fiel mir bei dem Buch gleich Götz Ali ein, der zuletzt 700 Seiten zu Wie konnte das geschehen veröffentlicht hat und sich da auch Vorwürfe gefallen lassen muss, weil er kein Historiker ist. Welche Lücke füllt Ihr Buch? Was sehen Sie da ganz anders als bisher diskutiert wurde?
1: Also die meisten Erklärungsmodelle heben auf die Zeit nach 1930 ab. Und das ist, glaube ich, das Wichtige, was wir verstehen müssen. 1930, also an diesem besagten 14. September 1930, ereignet sich etwas, das nenne ich den Machtschock. Und da verwandelt sich durch das Gewicht, ich kann es mir nicht anders erklären, durch das Gewicht von der zweitstärksten Partei im Parlament und 107 Reichstagsabgeordneten, verwandelt sich eine völkische Sekte in die politischen Shootingstars der deutschen Politik. Und ohne diesen Massenzulauf, man kann auch sagen, dass es ein zentrales Betäubungserlebnis gibt. Es ist nämlich völlig unwirklich. Also alle Beteiligten erleben diesen Einzug und diesen Einmarsch dieser 107 in SA-Hemden, Braunhemden, in den Reichstag ziehenden neuen, völlig skurrilen Abgeordneten als völligen Rückfall. Ja. Deswegen auch der Titel des Buches.
0: Aber wenn nicht Wirtschaftskrise, Massenarbeitslosigkeit und soziale Not den Erfolg erklären, was erklärt ihn besser?
1: Das ist die große Frage und ich möchte nichts vorwegnehmen, glaube ich, auch der Charme dieses Buches, diese Lücke und dieses vielleicht schwarze Loch unseres Nichtwissens einmal abzuschreiten und zu vermessen und zu schauen, wie richtig können eigentlich unsere alten, liebgewonnenen Weisheiten und Annahmen über den Erfolg der NSDAP sein.
0: Eine zentrale Rolle spielen in Ihrer Rekonstruktion drei Parteivorsitzende. Damit verschieben Sie ja den Blick von großen gesellschaftlichen Kräften hin zu konkreten politischen Akteuren. Wie groß war denn der Handlungsspielraum?
1: Der scheint, also ich kann es ja nur mit Blick aufs Material und auf die Quellenlage sagen, was sich einem bietet. Das ist wirklich ein imposantes Schauspiel. Ja, also wie Sie haben es angedeutet, in drei Parteien wechselt entweder der formale oder auch der informelle Parteivorsitzende. Und wer nur einer dieser drei Parteivorsitzenden, also bei der DNVP, bei der DVP oder in der Zentrumspartei, nicht derjenige geworden, sondern ein eher mittiger Kandidat, also nicht rechtsstehend, dann wäre Hitler niemals möglich gewesen, in meinen Augen. Mhm. Und das kennen wir auch aus unserer eigenen Zeit. Also ich würde sagen, dass die CDU in der Ära Angela Merkel eine völlig andere Partei zu sein scheint, als die, die unter der Führung Friedrich Merz steht. Und vielleicht haben wir uns etwas zu sehr darauf eingebildet, auf stabile Institutionen mit 300.000, 400.000 Mitgliedern, also beispielsweise eben die CDU Deutschlands, die gar nicht so veränderbar ist durch eine Führungsperson.
0: Zu unserer Zeit und über Verantwortung, vielleicht Zwangsläufigkeit in so einer historischen Situation sprechen wir gleich weiter nach einer Musik. Danke, Philipp Roth.

0: Das deutsche Jazzquartett Web Web tauchte ab in die Mythologie The Madness of Ajax. Und auch Philipp Ruch, Aktionskünstler und Gründer des Zentrums für politische Schönheit, das immer wieder mit spektakulären, oft provokanten Aktionen politische Debatten über Rechtsextremismus und Erinnerungskultur auslöst, ist in seinem aktuellen Buch in Geschichte eingetaucht, in den, wie es im Titel heißt, rätselhaften Triumph der NSDAP am 14. September 1930. Wenn Geschichte offen war, wie Sie schreiben, Herr Ruch, dann heißt das ja auch, es hätte alles anders kommen können. Was hätte es denn wann dazu bedurft?
1: Es gibt verschiedene Stellschrauben, ne? Also eine der bekanntesten ist natürlich, die auch die skurrile Pointe der Geschichte ist, dass ein krimineller, straffällig gewordener Ausländer in Deutschland als Führer der NSDAP, wir kennen ihn später unter dem Namen Adolf Hitler, diese Partei anführt und ständig von seinem deutschen Volk spricht. Das wirkt auf die allermeisten Deutschen einfach nur lachhaft. Und das trägt auch zum Spott über diese Kleinstpartei eben, die sie ist, bis ins Jahr 1929 in Deutschland bei. Also das ist alles nicht so hilfreich. Und die Versuche, Hitler auszubürgern oder ihn abzuschieben, würden wir heute sagen, die gab es. Und die gab es eben interessanterweise auch noch 1931 und 1932. Und zwar massiv, also von der staatlichen Gewalt, insbesondere Preußen aus, gab es diese Versuche. Und die wären auch legitim gewesen, weil eben Adolf Hitler kein deutscher Staatsbürger ist. Und da zeigt sich schon eins der Probleme dieser Wahl 1930. Also die NSDAP schießt auf 107 Reichstagsabgeordnete hoch und Hitler steht nicht auf der Wahlliste. Hm. Er hat weder ein aktives noch passives Wahlrecht. Er kann sich nicht aufstellen lassen und er konnte an diesem Tag, am 14. September 1930, auch nicht wählen gehen. Führt aber diese Partei an. All das führt dazu bei, dass diese NSDAP einfach nur als absolut absurdes Gebilde angesehen wird.
0: Ja, eben dann doch nicht ausreichend. Sie schreiben von der Verharmlosung des Rechtsextremismus als einem entscheidenden Faktor. Wie sah die denn 1930 konkret aus?
1: Also es kommt zu dem, was ich im Buch als Machtschock versuche nachzuzeichnen und zu schreiben. Und das ist ja auch nicht ganz von der Hand zu weisen. Dieser Kleinstpartei gelingt jetzt diese Leistung, ihre Mandate zu verneunfachen in einer Wahl. Mhm. Und das ist ein Ergebnis, ich glaube, es ist auch nachher nie wieder in der parlamentarischen Geschichte Deutschlands zu einem ähnlichen Quantensprung bei einer Kleinstpartei gekommen. Und die also eben noch geächtet waren, ja, gefährlich, als unwählbar galten, werden über Nacht nach dem 14. September, in einer relativ überschaubaren Zeit von 1-2 Monaten, zu Shootingstars und zu, kann man wirklich sagen, den sexiest man alive. Also nicht nur das Inland, auch das Ausland. Hitler gibt unzählige Interviews im Ausland, schreibt sogar Artikel, lässt sich dafür bezahlen in amerikanischen, also in Demokratien im Ausland. Und die sind plötzlich en vogue. Also die.
0: Warum?
1: Ja, das ist die wichtige Frage. Also wir können nur beobachten und sagen, woran es liegt. Es liegt an diesem politischen Gewicht. Aber das verlagert ja nur die Frage, wie um alles in der Welt es der NSDAP überhaupt gelingen konnte. Das sind in Stimmen sind 6,4 Millionen Menschen dazu zu bewegen, für diese Partei, diese Kleinstpartei zu wählen. Und was wir sehen, ist eben auch, dass die Menschen, also wir haben schriftliche Überlieferungen von Menschen, die diese Partei gewählt haben. Und was wir schon mal sagen können, im Stand 1930, dass die meisten nicht mal Hitler kennen. Die wissen auch nicht, wofür die NSDAP steht. Das heißt, wenn sie da genauer reinschauen, dann wird das Rätsel nur immer größer, wie es dazu kommen konnte.
0: Vergleiche werden ja oft hergestellt und genauso entschieden zurückgewiesen. Es gibt einen inflationären Gebrauch von Weimar 1933, nie wieder. Besteht da nicht die Gefahr, dass solche historischen Vergleiche irgendwann eher abstumpfen als alarmieren? Oder ist das schon passiert? Wo sehen Sie Parallelen?
1: Ja, dem muss man sich natürlich stellen, dem Problem. Und für mich ist auch immer wichtig gewesen zu sehen, dass in unser aller Köpfen eine NSDAP von nach 1933 herumspukt, die eine Gesellschaft vorbereitet und in einen Massenmord führt. Die schlimmste Katastrophe der Menschheitsgeschichte. Mhm. Es gibt aber noch ein anderes Gesicht dieser Partei. Es gibt eine zweite NSDAP und deren Geschichte ist eben unbekannt. Und das ist die Geschichte der NSDAP unter demokratischen Bedingungen und in dieser Demokratie. Und das hat mich natürlich extrem fasziniert. Und das ist auch der Grund, warum ich dann dieses politische Sachbuch geschrieben habe, nach immerhin dreijähriger Forschung, weil mich wirklich diese junge NSDAP interessiert hat und welche Probleme die hatte. Und siehe da, nur um ein Beispiel jetzt zu nennen, warum möglicherweise Vergleiche noch viel treffender sind, als wir bisher angenommen haben. Sie können zu Hitler schauen, Sie können zu Goebbels lesen, Sie können Gregor Strasser, den wichtigsten Parteilenker und nach Hitler zweiter Mann der NSDAP, denken. Die haben alle extreme Angst 1930 vor einem Verbot ihrer Partei. Es bildet sich so etwas aus wie ein nationalsozialistisches Sprechen. Die drücken sich verklausuliert aus. Und wenn Sie das genauer lesen, dann merken Sie, dann stellen Sie fest, dass die NSDAP sich besser getarnt hat und besser getäuscht hat als die AfD heute. Die AfD heute tritt wesentlich offensiver auf als die NSDAP damals.
0: Ihr vorheriges Buch hieß bereits, es ist 5 vor 1933. Jetzt heißt es Der Rückfall. Ist diese Zuspitzung analytisch notwendig oder gehört sie zur Methode des politischen Aktionskünstlers Philipp Ruch?
1: Wenn Sie über heute sprechen, bestimmt. Aber den Leserinnen und Lesern wird wahrscheinlich auffallen, dass die AfD nicht einmal namentlich erwähnt wird im Buch. Und es geht eigentlich um was Größeres. Es geht in diesem Buch gar nicht um die AfD, es geht um die NSDAP und wie es ihr möglich war und wurde, ein ganzes Land zu übernehmen und in den Holocaust zu führen. Und ich glaube, dass das nicht mit der Sozialpolitik zu tun hat. Also auch die Sozialpolitik 1930, damit macht die NSDAP natürlich Wahlkampf, aber nur mit der Parole. Also das ist Freiheit und Brot. Und das Brot steht eben für diese sozialpolitischen Maßnahmen. Aber es gibt gar kein richtiges sozialpolitisches Programm. Also damit gewinnt die NSDAP definitiv 1930 nicht die Wahl. Und das macht mich eben ratlos oder immer ratloser, weil die Erklärungsversuche, die wir so haben, die schwappen rüber aus dem Dritten Reich, wo es natürlich Sozialpolitik gibt. Ja, es gibt die Autobahn, es gibt alles Mögliche an Versuchen und an Politik. Aber das existiert eben alles, noch nicht mal in Form eines Versprechens außerhalb, wenn Sie jetzt das karge Wort Brot, ja, für als Versprechen halten. Und das schleppt die NSDAP als Mantra schon seit 22 oder 1920 rum.
0: Ein anderer Blick in die Geschichte. Ab heute ist es auf dem Markt. Und danke, dass wir darüber reden konnten. Danke fürs Gespräch, Herr Ruch.
1: Ich danke Ihnen.
0: Am Nachmittag haben wir mit ihm gesprochen, Philipp Ruch, über sein Buch Der Rückfall, der rätselhafte Triumph der NSDAP am 14. September 1930, wie eine Demokratie in nur einer Wahlnacht sterben kann. Das Buch ist im Heine Verlag erschienen und kostet 24 Euro.

Zwei Generationen brasilianischer Musik. Ein Mann, der die Bossa Nova praktisch von Anfang an miterfunden hat, Roberto Menescal, inzwischen weit über 80, trifft auf Muka und plötzlich klingt Rio wieder federleicht. Dance with you. Iro Rantas Held Rio kredenzt ihn hier T43.

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1: Das Kölner Museum Ludwig hat die verstorbene japanische Künstlerin Yayoi Kusama gewürdigt. Die Ausstellung ihrer Kunst hatte dort für einen Besucherrekord gesorgt. Kurator Stefan Diederich würdigte im Interview mit WDR 3 Kusamas reiches Werk und ihre Botschaft von Verständigung und Frieden. Ihre künstlerischen Motive wie Punktmuster und Spiegelräume hätten Kultstatus erlangt. Über den Erfolg der Ausstellung in Köln habe sich Kusama vor ihrem Tod im Alter von 97 Jahren begeistert gezeigt. Der Direktor des Museums Ludwig, Yilmaz Civior, sagte, Kusama habe den Menschen mit ihrer Kunst das Gefühl gegeben, Teil von etwas Größerem zu sein. Fast 50 Verbände und Initiativen der deutschen Filmbranche fordern weitere finanzielle Unterstützung vom Bund. In einer gemeinsamen Erklärung schreiben sie, dass mehrere Förderprogramme schon 4 Monate vor Jahresende ausgeschöpft seien. Gleichzeitig drohe ab 2027 eine Kürzung der Bundesfilmförderung. Die Branche fordert von der Bundesregierung, die aktuell zugesagten 250 Millionen Euro jährlich beizubehalten. Kurzfristige Förderstopps gefährdeten geplante Produktionen, Investitionen und Jobs. Der Filmstandort Deutschland drohe dann im europäischen Wettbewerb weiter zurückzufallen. Im Alter von 83 Jahren ist der uruguayische Musiker Rubén Rada gestorben, bereits am Mittwoch. Er war eine Größe der lateinamerikanischen Musikszene und gewann im Jahr 2011 einen Grammy. Rada verband den von afrikanischen Sklaven überlieferten Candombe mit Rock und Jazz. Er veröffentlichte mehr als 40 Alben und wurde zu einer Leitfigur der afro-uruguayischen Gemeinschaft des Landes. Der Präsident Yamandú Orsi würdigte Rada als Genie und ordnete einen Tag Staatstrauer an. Der Leichnam des Künstlers soll im Parlamentsgebäude in der Hauptstadt Montevideo aufbewahrt werden. In Berlin muss die Kaiser-Wilhelm-Gedächtniskirche für 2 Jahre geschlossen werden. Kirchenbau und Glockenturm von Architekt Egon Eiermann sollen ab 2027 renoviert werden. In dem Kirchenraum aus dem Jahr 1961 bröckeln die Betonwaben. Auch die Glasfenster und technische Anlagen sollen modernisiert werden. Die Kosten von insgesamt 45 Millionen Euro übernimmt in Teilen der Bund. Der deutsche Kaiser Wilhelm II. Hatte die Kirche als Gedenkstätte für seinen Großvater errichten lassen. Im Zweiten Weltkrieg wurde sie durch Bomben stark beschädigt. Die Ruine blieb nach 1945 als Mahnmal erhalten und wurde durch einen Kirchenneubau mit weltbekannten blauen Fenstern ergänzt.
2: Das waren die Kulturnachrichten in diesen Resonanzen. Dank Christina Maria Greve.
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Schon der Bandname ist Programm. Mes Adieux heißt meine Vorfahren. Die Musiker aus Quebec holen die franco-kanadische Folktradition ins Heute und reisten hier musikalisch und ohrwurmtauglich in die Provinz Notre-Dame du Bon Conseil. Die US-amerikanische Sängerin und Komponistin Somi hat sich mit ihrer ersten Sammlung von eigenen Songs nach 6 Jahren zurückgemeldet. Und darauf ist etwas deutlich anders als bei ihren bisherigen Platten. Die stachen nämlich heraus durch sozial- und gesellschaftskritische Lieder, durch ihren kritischen Blick auf den Zustand der Welt. Auf ihrem neuen Werk What Does It Take to Bloom blickt sie zum ersten Mal nach innen statt nach außen. Anlass dafür waren die vergangenen Jahre, in denen musste Somi sich von vielen geliebten Menschen in ihrer Nähe verabschieden. Und diese Verluste und diese Trauer hat sie mit Musik verarbeitet. Zum Beispiel im Song We Are Falling. Da setzt sie sich mit der Sterblichkeit auseinander und mit der Erkenntnis, dass das Leben zerbrechlich und die Zeit endlich ist. Obwohl das Thema so schwer ist, hat sie keine Trauermusik draus gemacht, sondern einen Aufruf an die Menschen. Lebt den Moment und seid gnädig mit den anderen, aber auch mit euch selbst. Hier ist We Are Falling von Somi.

0: Somi mit We Are Falling aus ihrem neuen Werk What Does It Take to Bloom, unser Album der Woche in diesen WDR 3 Resonanzen. Bill Gates war lange einer der großen Optimisten, wenn es um künstliche Intelligenz ging. Jetzt schlägt der Microsoft-Mitbegründer deutlich alarmistischere Töne an. Die KI entwickle sich schneller als erwartet und die Politik haben keinen Plan für die gewaltigen gesellschaftlichen Umbrüche, die sie auslösen könnte. Seine Kernbotschaft, ob KI zum großen Gleichmacher oder zum Verstärker sozialer Ungleichheit wird, entscheidet sich nicht durch die Technik allein, sondern durch die Regeln, die wir ihr jetzt geben. Was er fordert und vorschlägt, Carsten Kühntorp berichtet aus Washington.
1: Was Bill Gates nicht verlangt, ist ein vollständiger Stopp für die künstliche Intelligenz, denn zu groß sei ihr potenzieller Nutzen. Was der Ex-Unternehmer hingegen fordert, ist, dass wir den Übergang in die Ära der KI geordnet stattfinden lassen und ihn managen.
2: AI is both the most powerful tool.
1: KI ist sowohl das mächtigste Instrument zur Förderung von Gerechtigkeit, das die Menschheit je erfunden hat, als auch die größte Bedrohung für die Gerechtigkeit. Die Fähigkeit der KI, menschliche kognitive Fähigkeiten zu ersetzen und zu übertreffen, wird eine der turbulentesten Epochen der Geschichte einläuten. In seinem Aufsatz im Internet, flankiert von einem Video, nimmt sich Bill Gates viel Platz, die Chancen von KI zu beschreiben. Das Gute, das das KI-Zeitalter der Menschheit bringen könnte.
2: AI will accelerate innovation.
1: Künstliche Intelligenz wird Innovationen vorantreiben und zur Bewältigung der weltweit größten technischen Herausforderungen beitragen. Die Versorgung aller Menschen mit zuverlässiger, sauberer Energie, die Eindämmung des Klimawandels, die Produktion ausreichender Lebensmittel, die Bekämpfung von Krankheiten, die Verbesserung der Bildung und vieles mehr. Doch Gates ist sich sicher, die Risiken und Gefahren der künstlichen Intelligenz sind real und die Umbrüche, die sie auslösen wird, stehen schon jetzt außer Frage. Viele Arbeitsplätze werden verschwinden, zunächst die im Bürobereich, gefolgt von denen im produzierenden Gewerbe. KI könnte Kriminelle in die Lage versetzen, Bomben zu bauen, Waffen zu kaufen und Computerviren zu entwickeln. KI könnte die Entwicklung unserer Kinder beeinträchtigen und zwischenmenschliche Beziehungen ersetzen. Es gelte nun, das Gute, das die KI bringen könne, zu befördern, ja sogar zu beschleunigen und das Schlechte zu stoppen oder zumindest zu verzögern. Gates formuliert keinen detaillierten Forderungskatalog, sondern er liefert Ideen, Vorschläge. So regt er an, dass bestimmte Arbeiten für Menschen reserviert bleiben, selbst wenn eine KI die entsprechenden Aufgaben billiger oder besser ausführen könnte. Künstliche Intelligenz und Roboter seien mit Steuern zu belegen, damit ihr Kostenvorteil gegenüber Menschen sinkt. Auf nationaler Ebene müsse eine Art Zentralbehörde ressortübergreifend die Einführung der neuen Technologie steuern. Und für die Weltgemeinschaft brauche es eine ähnlich funktionierende Einrichtung, basierend auf Normen, die die Mitglieder festgelegt haben. Gates vergleicht das mit den international vereinbarten Regeln für den Flugverkehr. Der KI-Industrie kann man diese Fragen aus Gates Sicht nicht überlassen, sondern es brauche einen demokratischen gesamtgesellschaftlichen Prozess. Wenn wir den Übergang gut bewältigen, werden die positiven Aspekte die negativen bei weitem überwiegen. Ich befürchte jedoch, dass wir uns nicht ausreichend vorbereiten. Es gibt keinen Plan, um den Einstieg in das KI-Zeitalter zu erleichtern und nicht einmal einen Plan zu erstellen. KI entwickele sich jetzt schneller, als er das erwartet habe, sagt Gates. Er halte es aber dennoch weiterhin für möglich, die Entwicklung zu steuern. Die Welt hat jetzt die Chance zu handeln, bevor die Arbeitslosigkeit stark ansteigt, Gemeinden in Not geraten und das Vertrauen der Öffentlichkeit schwindet. Diese beispiellose Technologie erfordert eine beispiellose Reaktion in jedem Land und weltweit. Wenn wir es richtig angehen, wird der Gewinn für die Menschheit enorm sein. Und die Welt wird ein gerechterer Ort werden.
2: A more equitable place.

Eine weitere Verbeugung vorm legendären Sound von Paul Desmond. Das preisgekrönte deutsche Quartett Pure Desmond nahm uns mit in eine melancholisch schöne Atmosphäre in That Old Feeling. Civvy Street nennen die Briten das ganz normale Zivilleben, vor allem, wenn jemand aus der Armee dorthin zurückkehrt. Hugh Coltman, ein Brite mit Wahlheimat Frankreich, macht daraus diesen lässigen, leicht angerauten Mix aus Jazz, Soul und Blues.

Ein Brite in Frankreich, musikalisch mit einem Bein in New Orleans. Hugh Coltman war das mit Civvy Street. Und damit sind wir gleich am Ende dieser Resonanzen. Und wenn Sie das Radio anlassen, werden Sie hören, wie Igor Levit, Markus Becker und der pianistische Nachwuchs auf das Antje Weithaus-Trio und das alte Musikensemble treffen. Im Zentrum steht die Auseinandersetzung mit Joseph Haydn. Das alles bei der Debütreihe der sommerlichen Musiktage Hitzacker. Dieses Jahr steht da das Klavier im Fokus. Und das alles steht auf dem Programm beim ARD Radio Festival, das Sie sowieso in ARD Sounds und in diesen Sommerwochen hier auf WDR 3 nach 20 Uhr hören können. Für diese Resonanzen war es das gleich für heute. Danke, dass Sie sich die Zeit genommen haben. Ich bin Annette Hager. Kommen Sie gut durch den Abend. Machen Sie es gut.

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0: Es ist 20 Uhr. 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
2: Die Nachrichten mit Simone von der Forst. Guten Abend. Das Ausmaß der Sturzflut im Himalaya-Gebirge ist noch immer nicht ganz klar. In Nepal wurden inzwischen fast 400 Tote gezählt. Mehr als 1300 Menschen werden vermisst. Dazu kommen mindestens 550 Vermisste in Tibet. In die Region zieht es viele Pilger und Trekkingtouristen. Auch Deutsche sollen unter den Vermissten sein. Rettungskräfte suchen in den Schlamm- und Geröllmassen nach Verschütteten. Andere kümmern sich um die Überlebenden. Die Hilfe gestaltet sich aber schwierig, wie Larissa Lindner von Care Deutschland beschreibt.
3: Es gibt keine Straßen mehr, die Brücken sind zerstört und viele der am stärksten betroffenen Gemeinden sind nur noch über den Luftweg, also per Helikopter erreichbar. Entsprechend schwierig gestaltet es sich auch für die Hilfeteams, dass sie eben die Menschen erreichen vor Ort.
2: Die chinesischen Behörden befürchten in Tibet eine weitere Flut. Geröllmassen der ersten Sturzflut haben in den Bergen große Mengen Wasser aufgestaut. Dieser natürliche Damm könnte aber brechen. Auch das ist noch wichtig. Die UEFA bereitet eine Strafanzeige gegen den Präsidenten des Weltfußballverbands Infantino vor. Der Europäische Verband wirft ihm Misswirtschaft vor, wegen seines Plans, die WM-Rechte an private Investoren zu verkaufen. Deutschland und 5 andere EU-Staaten fordern drastische Kürzungen beim künftigen EU-Finanzrahmen. Bundeskanzler Merz sagte nach einem Treffen mit den Regierungschefs, die von der EU-Kommission vorgeschlagene Erhöhung sei unbezahlbar. Der bosnisch-serbische Kriegsverbrecher Mladic ist im Alter von 84 Jahren in einem Gefängniskrankenhaus gestorben. Mladic war zu lebenslanger Haft verurteilt worden, unter anderem wegen Völkermords im Bosnienkrieg. Kunstdiebe haben in Ostspanien einen der bedeutendsten Schätze aus der Bronzezeit gestohlen. Die Täter stahlen dabei 59 Objekte aus Gold, Silber, Eisen und Bernstein aus einem Museum in der Kleinstadt Viena. Allein die Goldgegenstände haben ein Gewicht von 10 Kilo. Abgesehen vom materiellen Wert gelten sie als unschätzbares wissenschaftliches Zeugnis prähistorischer Goldschmiedekunst. Der Bürgermeister der Stadt ist untröstlich.
4: Dieser Raub zerstörte uns. Dieser Schatz ist Teil unserer Geschichte und unseres kulturellen Reichtums.
2: Weil die Diebe für den Raub nur wenige Minuten gebraucht haben, vermutet die Polizei Auftragstäter. Das war WDR aktuell. Das Wetter in Nordrhein-Westfalen. In der Nacht ist mit Gewittern und auch mit kräftigen Schauern zu rechnen. Lokal sind Starkregen, Hagel und schwere Sturmböen möglich. Dabei wird es nicht kühler als 19 bis 16 Grad. Morgen gibt es neben trockenen Phasen weiter auch Schauer und Gewitter mit Starkregen und Sturmböen möglicherweise. In Dortmund bis 22, in Bonn bis 23 und in Bielefeld bis 24 Grad. Die Zeit 20.03 Uhr.

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1: Ende Juli, Anfang August verwandelt sich der kleine atmosphärische Ort Hitzacker im Wendland an der Elbe in ein Eldorado für Kammermusikfans. Das älteste Kammermusikfestival in Deutschland ist 81 Jahre alt geworden. Die sommerlichen Musiktage Hitzacker bieten an 9 Tagen von morgens bis abends Programm. Wir hören heute eine kleine Auswahl. Ich bin Ralica Nikolov von NDR Kultur aus Hamburg. Freue mich, dass Sie Radio hören. Eine, die schon oft in Hitzacker war, ist die vielfach ausgezeichnete Geigerin Antje Weithaas.
2: Ich bin wahnsinnig gern hier, auch wenn der Saal etwas trocken ist. Aber dieser direkte Kontakt zum Publikum, auch dann im Hotel, beim Abendessen, beim Frühstück, man redet über Musik, man wird angesprochen über das letzte Konzert und so weiter. Es ist immer sehr familiär und das macht Spaß.
1: Das macht Hitzacker aus. Der enge Austausch von Ensembles und Publikum, auch der Musikerinnen und Musiker untereinander. Antje Weithaas kam in diesem Jahr zusammen mit der Cellistin Marie-Elisabeth Hecker und dem Pianisten Martin Helmchen. Zum Schwerpunkt Joseph Haydn hatte das Ensemble das Es-Moll-Klaviertrio mitgebracht. Haydns letztes von über 40, die er hinterlassen hat. Er nimmt uns in seinen Klaviertrios mit ins Labor, sagt Antje Weithaas.
2: Da hat er alles Mögliche ausprobiert. Ich habe Sachen bei Klaviertrios gesehen, da habe ich gesagt, was macht der da? Unglaublich fantasiereich und die Grenzen des damals Üblichen sprengend, sowohl was Harmonik angeht, was Struktur angeht. Und das heißt, Haydn bringt uns immer an die Stuhlkante mit einem unglaublichen Humor, aber auch mit einer ganz großen Tiefe.

0: Da geht ein Raunen durchs Publikum. Eine solch vertrackte Virtuosität hört man bei Joseph Haydn nicht so häufig. Schon die Tonart S-Moll ist außergewöhnlich. Antje Weithaas Violine, Marie-Elisabeth Hecker Violoncello und Martin Helmchen Klavier spielten das S-Moll Klaviertrio von Joseph Haydn, Haydns letztes Werk für diese Gattung. Später hören wir die drei wieder mit György Kurtág und Franz Schubert. Joseph Haydn stand im Zentrum der sommerlichen Musiktage Hitzacker in diesem Jahr. Das bedeutete allerdings vor allem auch, was vor ihm komponiert wurde und wie seine Musik weitergewirkt hat, war immer wieder zu erleben. Auch am ersten sogenannten Debüt-Marathon-Tag. Solche Marathontage sind neu bei den sommerlichen. Intendant Oliver Wille hat sie aus der 2024 begonnenen Debütreihe für junge, vielversprechende Künstlerinnen und Künstler entwickelt. Es war ein Experiment, das geglückt ist. Den Anfang machten Igor Levit und Markus Becker mit den Haydn-Variationen von Johannes Brahms. Wie Haydn in bestimmten Phasen seines Komponierens, liebte es auch Brahms, aus einem Motiv heraus ein ganzes Werk zu entwickeln. Ob allerdings das hier zugrunde liegende Thema überhaupt von Haydn stammt, ist unklar. Mindestens hat die Person von Haydn gelernt, denn das fragliche Thema besteht aus fünftaktigen Perioden, nicht aus viertaktigen. Da entsteht eine Asymmetrie beim Hören, die Brahms fasziniert hat. Ein Yamaha-Flügel und ein Steinway standen zur Verfügung, eng aneinander geschmiegt, ohne Deckel, das Publikum rundherum platziert. Igor Levit hatte seine Freude an diesem Marathontag aus mehreren Gründen.
1: Hier zu sein mit den Kollegen und den ganzen Tag mal allein, mal gemeinsam Musik zu machen, ist einfach sehr, sehr schön.
0: Igor Levit, Markus Becker, Oliver Wille sind alle Professoren an der Hochschule für Musik, Theater und Medien Hannover. Sie seien einander eng verbunden, sagt Levit.
1: Und ein Festival, das sich nicht jedes Jahr oder wie oft es eben stattfindet, neu erfindet, ist sowieso dem Untergang geweiht. Und ich bin sehr froh, dass hier mit Oliver jemand Verantwortung trägt, dem das sehr bewusst ist.
0: In Zeiten, die nicht einfacher werden, in denen Kulturförderung kritisch beäugt wird, sagt Igor Levit, ist es wichtig, sich Gedanken darüber zu machen, wie man Menschen, egal welchen Alters, einladen kann, wie man sie erreichen kann, sieht er als spannende Aufgabe.
1: Wenn man aber an die Sache glaubt, nämlich ans Musikmachen und an Begegnung, dann wird man einen Weg finden. Leichter wird es für niemanden, aber wenn man so ein Problem nicht exklusiv hat, ergeben sich daraus natürlich auch Chancen. Miteinander sprechen, voneinander lernen und der neuen Zeit und der Zukunft selbstbewusst und mit offenem Herzen begegnen. Auch den Risiken.
0: Mit Markus Becker verbindet den 39-jährigen Igor Levit eine lange Geschichte.
1: Ich kenne Markus seit fast 30 Jahren. Markus war mal Lehrer, dann auch Idol und dann war er Kollege und musikalischer Partner. Und all das ist Markus gewisserweise noch immer geblieben und mittlerweile ist Markus einfach auch mein Freund. Und ich habe nicht sehr viele unter direkten Kollegen, die ich als Freund bezeichnen würde. Er ist einer und wir spielen seit Jahren zusammen, wir tauschen uns aus und er ist ein ganz besonderer Musiker und Mensch und ein sehr wertvoller Lebensgefährte für mich. Insofern, mit ihm zusammen Musik zu machen, gehört zum Allerbesten für mich.
0: Seit Igor Levit in Hannover angefangen hat, schon während seiner Zeit im sogenannten IF, dem Institut zur Frühförderung musikalisch Hochbegabter, kennt Markus Becker ihn. Er fiel gleich auf, sagt Becker schmunzelnd.
2: Es gab eine Zeit, da hat er immer Rat gesucht. Das fand ich eigentlich ganz rührend. Er war wirklich noch sehr jung, also ging er noch zur Schule und wollte dann immer wissen, Herr Becker, wie macht man das mit dem Klang? Und inzwischen würde ich ihn gerne so einiges fragen und tue das dann auch. Ne? Also es ist wirklich eine ganz großartige, schöne und auch sehr humorvolle Beziehung, die wir haben.
0: Und wie macht man das mit dem Klang? Was hat Markus Becker Igor Levit damals geantwortet?
2: Ich habe gesagt, das Klavier ist im Vergleich zu anderen Instrumenten eine Art Raum, in den wir die Hörer einladen. Also man steht dem Klavier im guten Fall nicht in irgendeiner Weise gegenüber und bestaunt etwas, sondern man wird sozusagen von diesem Klang irgendwo eingeladen, an etwas teilzuhaben. Klingt jetzt so ein bisschen esoterisch, aber und das bedeutet technisch ganz einfach, dass man den Klang einfach registrieren muss. Das ist völlig klar, wenn ich einen Dreiklang anschlage und alle drei Töne sind gleich laut, dann klingt der total doof. Und da fängt es an, interessant zu werden. Das sind Entscheidungen, die natürlich auch oft intuitiv stattfinden. Selbstverständlich hole ich eine Melodiestimme ein bisschen mehr raus, aber was überhaupt alles am Klavier an klanglicher Auffächerung gemacht werden kann, das sind die Dinge, die einen so beschäftigen und wo ich finde, dass Igor das auf besonders tolle Weise kann. Also Igor holt uns immer in die Musik rein.

0: Igor Levit und Markus Becker spielten die Haydn-Variationen von Johannes Brahms zum Auftakt des Klaviermarathons bei den sommerlichen Musiktagen Hitzacker in diesem Jahr. Es ist selten, dass man im Rahmen mehrerer Kurzkonzerte über einen Tag hinweg verschiedene hervorragende Persönlichkeiten an denselben Instrumenten spielen hört. Und es erwies sich als ungeheuer interessant und aufschlussreich. Das war eine Versuchsanordnung, die voll aufgegangen ist. Das Publikum bekam einen hochspannenden Reigen unterschiedlichster, herausragender Interpretationen angeboten. Markus Becker hat das Programm kuratiert und Severin Kim, Dongping Wang, Robert Neumann und Roman Borisow eingeladen.
1: Da geht es dann darum, wer ist schon unterwegs, wo kann man auch unterstützen auf so einem Festival, dass sich das noch vergrößert sozusagen und so eine Karriere weitergetragen werden kann. Und wie interessant sind die Leute? Toll, Klavier spielen können viele, aber ich finde da gerade bei so einem Festival, wo man sich die Klinke in die Hand gibt, muss das irgendwie auch ein künstlerisches Format haben, ne?
0: Apropos Klinke in die Hand geben, das erlebt man in dieser Form auch nicht so häufig. Jedes Kurzkonzert wurde von drei verschiedenen Pianisten gestaltet. Das war sehr abwechslungsreich für das Publikum. Dazu konnten sich alle entscheiden, ob sie auf dem Yamaha spielen wollten oder auf dem Steinway. Und jedes Mal klangen dieselben Instrumente unterschiedlich.
1: Das ist mir auch sehr aufgefallen, dass die so unterschiedlich, wie sie sind, alle auf höchstem Niveau spielen und auch musikalisch ticken sozusagen. Das ist alles schon sehr selbstständig und trotzdem jugendlich, trotzdem mit dieser tollen Energie so auf der Stuhlkante zu sitzen und das, was man tut, loswerden zu wollen. Ja, allein der unterschiedliche Pedalgebrauch, Vorstellung von sehr klarem Spiel oder einem eher romantisch großzügigen Klang, das ist super, wenn man das alles mal angeboten kriegt. Man kann sich gar nicht entscheiden. Zum Glück ist es kein Wettbewerb.
0: Die Pianistin Severin Kim, Schülerin von Markus Becker und international unterwegs, spielte Haydn auf dem Steinway und sie hatte die F-Moll-Variationen ausgewählt.
2: Normalerweise, wenn man Haydns Sonaten hört, ich glaube, selbst in anderen Moll-Sonaten würde man sofort denken, aber trotzdem, es prickelt und es ist manchmal sehr humorvoll und so. Aber tatsächlich diese F-Moll-Variation, was halt auch sehr interessant geschrieben worden ist, weil das ist eine Variation, aber in dieser Variation sind zwei getrennte Themen, einmal in F-Moll und einmal in F-Dur. Und die beide Themen variieren sich. Und natürlich ganz am Ende kommt das Coda und das hatte Haydn ursprünglich nicht. Aber dann irgendwann hat er das Ende von quasi von einem bestimmten Schlussstelle gestrichen. Und dann hat er diese Coda dazu reingepackt. Und natürlich, das macht dann diese Musik halt auch komplett anders. Und da ist dann wirklich sehr viel Drama dabei. Und auch diese harmonische Folge, die ich, als ich das Stück zum ersten Mal gelernt habe, total überraschend empfunden habe. Weil so eine Harmonie hatte er bereits in der Zeit dann für sich entdeckt. Und das ist wirklich unfassbar. Ja, aber wirklich eine virtuose, herrliche Stück.

0: Severin Kim spielte auf dem Steinway-Flügel im Verdo-Konzertsaal in Hitzacker die F-Moll-Variationen von Joseph Haydn. Manche noch so kurze Stücke öffneten eine ganze Welt. Zum 100. Todestag von Joseph Haydn 1909 waren etliche Komponisten eingeladen, etwas beizutragen zu dessen Ehrung, unter anderem Maurice Ravel. Vorgabe, ein fünftöniges Motiv über den Namen Haydn zu bilden, und zwar aus den Buchstaben H, A, das Y entfällt natürlich, stattdessen D doppelt und G statt N. Eine alte Tradition, um jemandem die Ehre zu erweisen. Der Pianist Dong Ping Wang, Schüler von Markus Becker und Igor Levit, findet es bemerkenswert, dass Ravel sich darauf eingelassen hat.
1: Das macht Ravel und das macht er genial. Das finde ich eine sehr lustige Geschichte. Und ich finde, der Ravel ist daraus ein richtiger Künstler für mich, weil er aus allen möglichen so ganz einfachen Sachen, ganz einfachen Ideen sowas schreiben könnte. Das ist für mich genial.

0: Dongping Wang mit dem Menuet sur le nom d'Aiden von Maurice Ravel. Dongping Wang studiert bei Igor Levit und Markus Becker, für ihn ein Glücksfall, bei so unterschiedlichen Persönlichkeiten zu lernen. Markus Becker improvisiert sehr viel, faszinierend für Dongping Wang.
1: Beim Unterricht, manchmal fängt er so direkt an, von den Materialien, von den Stücken, die ich zum Unterricht bringe, anfangen zu improvisieren. Das bringt sehr viel. Und die Ideen, dass er zu den Stücken hat, ist einfach genial und anders als viele andere. Also ich höre sowas von niemandem. Ich höre nur sowas von einem, der improvisiert und sehr frei spielt.
0: Darauf angesprochen freut sich Markus Becker.
2: Ich versuche manchmal klarzumachen, wie hätte jemand anders diese oder jene Stelle geschrieben. Wie könnte man sie noch schreiben, um rauszufinden, was ist eigentlich das Besondere an dem, was wir hier machen. Und dafür ist es ganz gut, wenn man improvisieren oder zumindest einen gewissen Überblick hat. Ja.
0: Was Markus Becker meint, hat er am Klaviermarathontag vorgeführt. Hier ist er mit einer Jazz-Improvisation über Joseph Haydn.

0: Markus Becker improvisiert am Yamaha-Flügel über Joseph Haydn. Zur großen Freude des Publikums im Verdo-Konzertsaal bei den sommerlichen Musiktagen Hitzacker. Mit dem 25-jährigen Pianisten Robert Neumann betrat ein weiterer ungeheuer vielseitiger junger Künstler die Bühne. Wie Severin Kim in Celle kuratiert auch er ein eigenes Festival, den Cannstatter Klavierfrühling. Außerdem komponiert er und verfügt über ein großes Repertoire. In Hitzacker spielte er unter anderem aus den Fantasiestücken Opus 12 von Robert Schumann. Schumann, der die scheinbare Schlichtheit von Haydns Musiksprache für überwunden gehalten hat, wenn er 1841 schrieb: Er ist wie ein gewohnter Hausfreund, der immer gern empfangen wird. Tieferes Interesse hat er für die Jetztzeit nicht mehr. Das bringt Robert Neumann zum Schmunzeln.
1: So wie wir heute mit einer gewissen zeitgenössischen Brille auf die Musik schauen, so hat Schumann das ja in ganz besonderem Maße getan, auch zwecks Vermittlung durch seine Zeitschrift und so weiter. Deswegen denke ich, dass er die alltägliche Brauchbarkeit des Werks quasi gleichgesetzt hat mit Bekömmlichkeit und deswegen das zwinkernde Auge, das ja latent Haydns Musik begleitet, ein bisschen aus dem Blick verloren hat.
0: Alle, die an dem Debütmarathon in Hitzacker teilgenommen haben, sagten dasselbe. Sie haben nach ihren eigenen Auftritten sehr gern den anderen zugehört. Robert Neumann fügt hinzu:
1: Ich meine, wir lernen sehr viel von den Kollegen, sei es tatsächlich auf der Bühne oder in dem Wechselspiel zwischen Bühne und Zuschauerraum oder sei es einfach hinten in der Garderobe mit Kaffee und Zigarette oder beim Frühstück oder beim Abendessen. Das ist ein lebendiges Netzwerk. Wir bewegen uns da in so einem kleinen, ich würde es Biotop nennen, und vor allem Augenmerk nicht auf dem Biotop, sondern auf der Eigenschaft klein, denn es ist wirklich alles sehr, sehr eng verädert, viele kennen viele, wir sind wie so ein kleiner Flecken Moos, in dem sich allerlei Getier tümmelt.

0: Robert Neumann spielte seine persönliche Auswahl der Fantasiestücke Opus 12 von Robert Schumann in der Reihenfolge 1, 7, 6 und 5. Er hatte sich für den Steinway entschieden. ARD Radio Festival, heute präsentiert von NDR Kultur, mit Aufnahmen von den diesjährigen 81. sommerlichen Musiktagen Hitzacker. Wenn Intendant Oliver Wille diesmal mit Joseph Haydn wieder einen Komponisten in den Mittelpunkt gestellt hat, wie vorher schon Beethoven, Schubert und Mozart, dann bedeutete das nicht, dass ein Programm mit Haydn-Werken auf das andere folgte. Vielmehr wurde das Werk des wahrscheinlich unbekanntesten bekannten Komponisten in einen Kontext gestellt, in jedem Konzert aufs Neue. Eine Komposition von Haydn im Dialog mit Jan Dismas Zelenka oder Isang Yun hören wir später. Klaviertrios von György Kurtág und Franz Schubert jetzt, gespielt von Antje Weithaas zusammen mit Marie-Elisabeth Hecker und Martin Helmchen. György Kurtág wurde immer durch das Studium von Werken aus früherer Zeit inspiriert. Er hat eine Vielzahl von Bearbeitungen von Werken alter Meister hinterlassen. Es gibt zum Beispiel die Transkription eines Satzes aus Haydns Streichquartett G-Dur Opus 76 Nummer 1 für Soloklavier, entstanden zum 88. Geburtstag seiner Frau Martha Kurtág aus dem Jahr 2015. Alle drei, Weithaas, Hecker, Helmchen, haben ihre eigenen Karrieren. In den letzten 10 Jahren versuchen sie daneben aber immer mehr Zeit auch füreinander und für das Klaviertrio zu finden. Sie sind eng befreundet, so passt es sowohl musikalisch als auch menschlich. Antje Weithaas hebt hervor, dass die Trio-Literatur so reich und schön ist.
1: Wenn man dann zwei Menschen gefunden hat, mit denen man gleiche musikalische Ideale teilt, ähnliche stilistische Wurzeln hat, vielleicht auch eine ähnliche Sensibilität. Das ist sehr oft die Frage, Zusammenspiel, wie viel kann man denn da proben? Es ist schon dieses gemeinsame Empfinden im Moment, das gemeinsame Atmen, die gemeinsame Phrasengestaltung, die dann dazu führt, dass es gute Kammermusik wird.
0: In den Proben arbeitet man daran, was man musikalisch möchte, welchen Charakter, welche Struktur, welche Dramaturgie. Aber dann ist besonders auch die Flexibilität gefragt.
1: Für uns drei ist, glaube ich, sehr wichtig, diesen spontanen Zugang am Abend zu haben, sodass das Publikum auch das Gefühl hat, es entsteht gerade etwas. Das soll schon in einem Rahmen entstehen. Ganz klar, interpretatorischer Rahmen muss sein, aber diese totale Ursprünglichkeit und Freude an jedem Moment, das neue Erleben, das teilt sich, glaube ich, mit.
0: Antje Weithaas, Marie-Elisabeth Hecker und Martin Helmchen spielen das kurze Klaviertrio von György Kurtág, das der ungarische Komponist zu Ehren des Schriftstellers und Verlegers Balint András Vorgor geschrieben hat, mit dem Kurtág befreundet war. Ein ruhig fließendes Stück aus dem Jahr 2007. Unmittelbar darauf hören Sie das Klaviertrio S-Dur von Franz Schubert.

Antje Weithaas, Violine, Martin Helmchen, Klavier und Marie-Elisabeth Hecker, Violoncello, spielten am 27. Juli im Verdo-Konzertsaal in Hitzacker das Klaviertrio von György Kurtág und unmittelbar darauf das S-Dur-Klaviertrio von Franz Schubert. Das Publikum der sommerlichen Musiktage Hitzacker freut sich immer auch über Kammermusik mit Blasinstrumenten. Intendant Oliver Wille hat in diesem Jahr den Oboisten Kai Frömpgen eingeladen. Von Joseph Haydn gibt es für die Oboe wunderschöne Partien in den Sinfonien. Kammermusik hat er nicht hinterlassen. Trotzdem hören wir zum Schluss eine Haydn-Komposition. Zuerst aber diese Sonate Nummer 4 G-Moll für zwei Oboen, Fagott und Basso Continuo des Barockkomponisten Jan Dismas Zelenka, singulär für diese Besetzung.

mit vielen überraschenden harmonischen Wendungen. Kai Frömpken und Raquel Perez Juana Rodriguez Oboe, Bram van Sambeek Fagott, Yinlai Green Kontrabass, Max Vollbass Cembalo und Sören Leupold Theorbe spielten die Sonate Nummer 4 G-Moll von Jan Dismas Zelenka. Im Kontrast dazu steht der Monolog für Fagott Solo von Isang Yun. Isang Yun hat eine Beziehung zu Hitzacker, weil er in den 1980er Jahren ein Stück für das Festival komponierte. Kai Frömpken wollte das Programm gern auflockern mit unterschiedlichen Besetzungen. Seinen Monolog für Fagott Solo verstand Isang Yun als Selbstgespräch und Selbstbefragung und er sagte dazu: Die Gliederung der Komposition wird durch verschiedene lineare Eigenschaften geprägt, sprunghaft, beharrend, wellenhaft fließend. Diesen verschiedenen Eigenschaften gemeinsam ist die spezifische Redeweise meiner Musik. Akzentenreichtum, ornamentale Verzierung, schneller Wechsel von Stimmung und Ausdruck. Hören Sie Bram van Sambeek.

Das war der Monolog für Fagott Solo von Isang Nyun, gespielt von Bram van Sambeek. Auch in diesem Konzert musste es selbstverständlich ein Stück von Joseph Haydn geben. Es war, wie angedeutet, nicht leicht, etwas Passendes für das Ensemble zu finden. Aber die Suche war erfolgreich. Haydns Londoner Trio Nummer 1, C-Dur, im Original für zwei Flöten und Cello konnten Kai Frömpgen und Raquel Perez Juana Rodriguez, ohne eine Bearbeitung vornehmen zu müssen, auf ihren Oboen spielen.

Kai Frömpken und Raquel Perez Juana Rodriguez Oboe und Bram van Sambeek Fagott mit dem Londoner Trio Nummer 1 C-Dur von Joseph Haydn. Das waren einige Eindrücke von den diesjährigen sommerlichen Musiktagen Hitzacker mit dem Schwerpunkt Joseph Haydn. Ich bin Ralica Nikolov von NDR Kultur, wünsche Ihnen eine gute Nacht mit dieser Zugabe von Markus Becker, der über Haydns Fantasie C-Dur improvisiert.

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1: Um 23 Uhr mit Benjamin Kirsch. Fast 400 Tote und mehr als 1300 Vermisste. Das ist die bisherige Bilanz der verheerenden Sturzflut in Nepal. Die Rettungsarbeiten gestalten sich schwierig. Aus Hyderabad, Lena Bodewein.
2: Mit Hubschraubern, Booten und Baggern dringen Helfer zu Überlebenden vor. Das größte Hindernis dabei ist der alles bedeckende Schlamm, der teilweise noch Meter hoch steht. Auch die zerstörte Infrastruktur macht es schwer, in die am stärksten betroffenen Gebiete vorzudringen. Ein Gletschersturz hat, so der jetzige Stand, nach Meinung von Forschenden die Flutwelle ausgelöst. Ein hunderte Meter breites Stück Eis ist über Kilometer in die Tiefe gestürzt und wurde dabei wohl zu einer Lawine aus Wasser, Staub und Geröll pulverisiert. Sie staute zunächst Flussläufe und brach sich dann in einer Sturzflut Bahn.
1: Die EU-Kommission hat den US-Konzern Meta aufgefordert, die gleichen Jugendschutzmaßnahmen auf Instagram und Facebook einzuführen wie künftig in den USA. Meta hatte sich gestern mit mehreren US-Bundesstaaten geeinigt. Demnach verpflichtet sich der Konzern zu weitreichenden Änderungen zum Schutz von Minderjährigen, etwa Zeitlimits und Nachtsperren. Die EU-Kommission hatte schon 2024 eine Untersuchung gegen Meta wegen Suchtgefahren eingeleitet. Der Kriegsverbrecher Ratko Mladic ist tot. Der ehemalige bosnisch-serbische General starb im Alter von 84 Jahren in einem Gefängniskrankenhaus in Den Haag. Aus Wien, Silke Hane.
3: Mladic verbüßte eine lebenslange Haftstrafe im internationalen Gefängnis der UN in Den Haag. Dort war er 2021 vom UN-Kriegsverbrechertribunal für das ehemalige Jugoslawien verurteilt worden. Unter anderem wegen des Völkermords in Srebrenica während des Bosnienkriegs. Unter Mladic' Befehl hatten bosnisch-serbische Truppen 1995 nach der Einnahme der Enklave Srebrenica mehr als 8000 Menschen ermordet. Unter Mladic fand auch die mehr als vierjährige Belagerung der bosnischen Hauptstadt Sarajevo statt, der mehr als 10.000 Menschen zum Opfer fielen.
1: In Monaco ist die Ligaphase der Fußball-Champions League ausgelost worden. Jeder Teilnehmer bestreitet dort 8 Spiele. Bayern München trifft unter anderem auf den FC Arsenal und Atletico Madrid. Auch Borussia Dortmund hat es mit dem FC Arsenal zu tun. Zu den Gegnern von RB Leipzig gehören Real Madrid und Manchester City. Der VfB Stuttgart trifft unter anderem auf Inter Mailand und Galatasaray Istanbul. Das waren die Nachrichten. Das Wetter in Deutschland, in der Nacht im Westen und Nordwesten Schauer und Gewitter, sonst meist trocken, Tiefstwerte 20 bis 14 Grad. Morgen gebietsweise Schauer und Gewitter, im Südosten länger trocken, Höchstwerte 21 bis 31 Grad, auch am Samstag Schauer und Gewitter im Südosten freundlicher, 21 bis 26 Grad, am Sonntag wechselnd wolkig, Schauer und Gewitter 20 bis 28 Grad. Es ist jetzt 23.03 Uhr.
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drei tiefklingende Saiten der Gembri. Sie werden uns in dieser Stunde begleiten. Das Instrument, eine Basslaute, ist mit Kamelhaut bespannt und kann mit den Fingern auch wie eine Trommel geschlagen werden. Begleitet wird die Gembri vom stetigen Rhythmus der Krakab-Kastagnetten und vom Gesang aus alten Zeiten. Ich spreche von der Musik der Gnawa im Norden von Afrika, vor allem in Marokko. Und ich möchte Sie dorthin mitnehmen, wo diese Musik auf Jazz trifft. Gnawa Jazz, von Essaouira bis New York. Ich bin Babette Michel und als erstes habe ich Musik für Sie aus der Berliner Philharmonie.

0: Majid Bekas, eine der wichtigsten Stimmen des Gnawa Jazz. Er führt diese Musiktradition aus seinem Mutterland Marokko in einen offenen Dialog mit Jazz und anderen Musikkulturen. Hier auf einem Gipfeltreffen mit dem Gitarristen Nguyen Lee und dem Schlagzeuger Hamid Drake. Das Konzert des Trios im Kammermusiksaal der Berliner Philharmonie ist als Album erschienen, Gnawa World Blues, Teil 17 der Reihe Jazz at Berlin Philharmonic. Ich war nicht in Berlin, aber dafür in Essaouira, der Gnawa Hochburg an der marokkanischen Atlantikküste. Dort findet jedes Jahr das Gnawa Festival statt und ich habe Ihnen davon ein paar Eindrücke mitgebracht. Gnawa Musik ist Trance-Musik in nächtlichen Zeremonien, in denen Menschen Heilung finden können, vor allem bei psychischen Belastungen. Diese Zeremonien haben ihre Wurzeln in der Geschichte versklavter Menschen aus dem subsaharischen Afrika. Sie sind damals nach Nordafrika gebracht worden und haben dort, auf Grundlage ihrer Erinnerungen, ihres Schmerzes und ihrer spirituellen Traditionen, ihre Musik weiterentwickelt. Um Gnawa Musik in unserer Zeit zu bewahren, dafür ist 1998 das Gnawa Festival Essaouira in Marokko gegründet worden. Da geht es weniger um Zeremonien als um Konzerte, die aber auch einen großen Trance-Faktor haben. Beim Festival ist aber noch ein anderer Aspekt wichtig, die Gnawa Tradition mit anderen Genres wie Jazz oder Rock zusammenzubringen. Direkt am ersten Tag meiner Reise nach Essaouira habe ich Mehdi Nasuli getroffen, einen Musiker, der Gembri spielt und singt. Er ist viel unterwegs, auch in Deutschland. Und auf seinen Tourneen begegnen ihm natürlich alle Arten von Musik. Das ist etwas Wunderschönes und Bereicherndes, hat Mehdi Nasuli mir erzählt. Alles, was er heute spielt, ist ein Ergebnis dessen, was er Zeit seines Lebens an Musik gehört und in sich aufgenommen hat.
1: What I'm playing right now is what my ear collects since my age zero. My ear was full of music, all kind of music I heard. And it's just beautiful, you know, because each time I listen to a new thing, it's inspired me and inspired my culture as well. And that's why I decide to be open guy in the music in generally. And then they had a lot of collaboration with in around the world, yeah.
0: So hat sich Mehdi Nasuli entschieden, offen zu sein und mit Musikerinnen und Musikern aus aller Welt zusammenzuarbeiten. Hier mit dem Marmusha Orchestra aus den Niederlanden.

0: das Marmusha Orchestra featuring Mehdi Nassouli. Für Mehdi Nassouli ist genauer Musik die Basis. Aber er hat viel anderes ausprobiert, zum Beispiel mit seiner Gembri Hip-Hop gespielt. Mehdi Nassouli ist sehr neugierig, wie er mir verraten hat, als ich ihn Ende Juni 26 in Marokko getroffen habe.
1: I start to play Gembri. And on the beginning I started to play Gembri. I play now and stuff, but I'm also like very curious. So sometimes I play hip hop in the CD and I try to play with them, you know, with the Gembri. I can be also modern and contemporary with this instrument. I don't need to copy Americans and go to guitar. No, I'm also modern, but with my stuff, you know.
0: Mehdi Nassouli sagt, mit meiner genauer Basslaute Gembri kann ich genauso modern und zeitgemäß sein wie andere Musiker in der Welt auch. Ich muss nicht die Amerikaner kopieren und zur Gitarre greifen. Ich kann auch modern sein, aber mit meinem eigenen Instrument. An musikalischen Partnern mangelt es nicht. Viele Musikerinnen und Musiker, vor allem aus dem Jazz, interessieren sich für genauer Musik, für die hypnotischen Gesänge, das Rasseln der Crackup, die tiefen Klänge der Gembri. Der Pianist Randy Weston war vor vielen Jahren schon begeistert. Auf dem Album Spirit, The Power of Music, ist Randy Weston mit zwei genauer Gruppen aus Tanger und Marrakesch zu hören, die er 1999 getroffen hatte. Sie laufen hier unter dem Namen The Gnawa Master Musicians of Morocco.

Randy Weston im Live-Konzert mit Gnawa-Musikern aus Marokko. Zu den Musikern, die mit dem Jazzpianisten solche Projekte gemacht haben, gehört auch Ma'lem Abdelkader Haddada. Ich habe ihn in Essaouira in Marokko getroffen, wo er mir viel berichtet hat über seine Tourneen im Ausland, in arabischen Ländern, aber auch Europa, Kanada und den USA, wo er mit Randy Weston, Archie Shepp und anderen Jazzmusikern gespielt hat. Er hat mit mir in Darija gesprochen, also im arabischen Dialekt Marokkos. Zum Glück hatte ich aber Melek als Dolmetscherin an meiner Seite. Gnawa und Jazzmusiker haben die gleichen Wurzeln, sagt Ma'lem Abdelkader Haddada. Beide sind aus dem Leid afrikanischer Sklaven entstanden. Und deshalb verstehen sie sich ohne Worte. Eine spirituelle Verbindung, die Abdelkader Haddada auch gefühlt haben muss, als er vor über 20 Jahren mit der Gruppe Dar Gnawa diesen Track eingespielt hat. Zusammen mit dem Quartett des Saxophonisten Archie Shepp.

Das Archie Shepp Quartet mit der Gruppe Dargnauer aus Tanger während einer Tour in Frankreich 2003. 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Ich bin Babette Michel und mit Ihnen unterwegs zu Musikern, die Jazz und Gnauer Musik verbinden. So wie Karim Ziad. Seit vielen Jahren ist der algerische Schlagzeuger künstlerischer Co-Leiter des Gnauer Festivals Essaouira.

Karim Ziad von seinem Album Ifriqiya, eine Hommage an die Verbindung zwischen genauer Musik und Jazz. Beides gehört zum Klangkosmos dieses franco-algerischen Musikers. Hier hat er sich für die Lead Vocals den marokkanischen genauer Musiker Abdelkebir Merchan eingeladen. Ma'alem Abdelkebir Merchan aus Marrakesch ist heute 75 Jahre alt. Ma'alem heißt übrigens genauer Meister oder Lehrer. Viele Ma'alems sind trotz eines gewissen Alters aktiv. Gleichzeitig gibt es auch die jüngere Generation. Die genauer Traditionen werden an sie weitergegeben. Einer der jüngeren genauer Musiker ist Ma'alem Mohamed Montari aus Agadir. Der 33-Jährige hat beim Gnawa Festival Essaouira 2026 mit der französischen Jazzformation Badoum's Band gespielt und mit ihrer Frontfrau, der äthiopischen Sängerin Selemnesh Zemene. Jazz, Blues, Reggae. Diese Musik kann Gnawa Musik bereichern, hat mir Ma'alem Mohamed Montari kurz vor seinem Auftritt gesagt. Wenn man zusammen spielt, fühlt man die Musik aller Beteiligten. Und genauer Musik passt mit jeder anderen Musik zusammen, sagt Ma'alem Mohamed Montari. Genauer Musik geht mit dem Flow und zusammen mit anderen Genres wird immer etwas Schönes daraus. Davon ist Ma'alem Mohamed Montari überzeugt. Wir hören ihn jetzt mit dem Musikkollektiv Jazzwia.

Jazzwea featuring Mohamed Montari. Eine neue Version traditioneller, genauer Musik. Basha Hamu, Red Session. Farben spielen in den Lilas, den Trance-Ritualen der Gnawa, ja eine große Rolle. Jede musikalische Folge gehört zu einer Farbe und einem Bewusstseinszustand. Rhythmen, Gesänge und Farben sollen Trance und Heilung fördern. Auch wenn Gnawa-Musiker mit Kollegen aus aller Welt in Konzerten und Studios zusammenspielen, vergessen sie niemals die eigentliche Bestimmung ihrer Musik. Und das kann man hören, auch im Gnawa-Jazz. Ich habe kürzlich ein Foto wiedergefunden. Das hat mir vor vielen Jahren ein kongolesischer Musiker geschenkt. Ray Lema, ein Pianist und Komponist, der mit seiner improvisierenden Musik Brücken baut zwischen Afrika und Jazz. Auf dem Foto ist Ray Lema zu sehen, zusammen mit Gnawa-Musikern der Band Tjur Gnawa. Eine der wichtigsten Gruppen, die in den 1990ern in der Gnawa-Szene von Essaouira entstanden sind und gezeigt haben, dass Gnawa nicht nur rituelle Musik ist, sondern auch eine Sprache internationaler Zusammenarbeit. Der Name Tjur Gnawa bedeutet ungefähr die Vögel der Gnawa, also freie Wesen zwischen Himmel und Erde.

Ray Lema hier am Klavier und Tio Gnawa aus Marokko im Jahr 2000. Musik vom gemeinsamen Album Safi. Zur Band Tio Gnawa haben Musiker gehört, die auch heute noch als Ma'alems verehrt werden, wie Abdeslam Ali Khan, damals der Leiter von Tio Gnawa, und jetzt zusammen mit Karim Ziad, künstlerischer Leiter des Gnawa Festivals in Essaouira. Oder auch Abdellah Akharas, ebenfalls beim Festival in Essaouira präsent. Oder Abdelaziz Soudani, genannt Azus. Er ist leider im Juli 2026 gestorben. Ein Brückenbauer zwischen den überlieferten Traditionen und neuen Wegen der Gnawa Musik. Auch andere Gruppen aus dem marokkanischen Gnawa-Netzwerk haben die Gnawa-Tradition geöffnet. Nas Marrakesh ist ein Beispiel. Diese Musiker aus Marrakesch sind für den kubanischen Pianisten Omar Sosa inspirierende Partner geworden. Er selbst ist ein Musiker, der panafrikanische Klänge feiert, nach dem Motto: Wir sind alle Kinder derselben Mutter, Afrika.

0: Nas Marrakesch mit Omar Sosa. Omar Sosa, der 2013 auch beim Gnawa Festival in Essaouira gespielt hat, zusammen mit dem legendären Ma'lem Mahmoud Guinea und später nochmal mit seinem Sohn Hussam Guinea. Die Guineas sind eine große Familie, eine der berühmtesten Gnawa-Familien in Essaouira. Guinea oder Ganya wird auch manchmal verwendet, je nachdem, wie es aus dem Arabischen ins lateinische Alphabet übertragen wird. Der Name weist auf Westafrika hin. Die Wurzeln der Familie liegen in Senegal. So hat es mir der 31-jährige Ma'lem Hussam Guinea gesagt. 2026 hat er ein Set mit traditioneller Gnawa-Musik gespielt, aber er mag auch das, was auf dem Festival Fusion genannt wird. Also zum Beispiel seine eigenen Auftritte mit Jazzmusikern wie Omar Sosa oder dem Schlagzeuger Marcus Gilmore. Hussam Guinea sagt, dass es zwischen Jazz und Gnawa-Musik eine starke Verbindung gibt, eine große Harmonie.
1: حيت كنت نقول انا كناوا هنا في المغرب وهما كيقولوا الجاز بحال العام اللي فات لعبت معاهم ما كنلقاش معاهم شي مشكل يعني كنلقى واحد التناسق اللي اصلا هو كاين ما كاينش ما بيناتنا فرق.
0: Wenn Jazz und Gnawa Musiker zusammenkommen, geht es ums Spielen, um die Musik, um Kreativität, um eine spirituelle Verbindung, sagt Ma'lem Hussam Guinea. Das gleiche gilt für seine Begegnung mit dem britischen Elektronikmusiker und DJ James Holden. Der war schon 2014 nach Marokko gereist, um mit Hussams Vater Mahmoud zu arbeiten. Und auch mit Sohn Hussam hat er einige Live-Takes eingespielt. Ma'lem Hussam Guinea und James Holden, Gnawa Musik und Elektronik.

0: Jacques Schwarz-Barth, ein Musiker, der in Guadeloupe geboren wurde und mit afro-karibischer Kultur aufgewachsen ist. Von Guoka bis Voodoo. Ich habe ihn in Marokko getroffen, beim Gnawa Festival in Essaouira, wo wir im gleichen Riad gewohnt haben, mitten in der Medina, der Altstadt. Und schon am ersten Tag habe ich Jacques Schwarz-Barth im Nachbarzimmer Saxophon spielen hören, in Vorbereitung auf ein Fusion-Konzert mit dem berühmten Gnawa Malem Hassan Boussou.
1: This is Jacques Schwarz-Barth talking about my participation to the Gnawa Festival 2026.
0: Ich habe Jacques Schwarz-Barth natürlich gefragt, warum sich Jazzmusiker so für Gnawa Musik interessieren.
1: Gnawa Music is already a fusion to start with, and so is jazz.
0: Beide, Gnawa Musik und Jazz, sind Musikstile, die an sich schon Elemente aus verschiedenen Quellen in sich tragen. Gnawa Musik enthält viele Bausteine, die auch in anderen Stilen wie Blues, Funk und Jazz zu finden sind, zum Beispiel Polyrhythmen, modale Strukturen, Improvisation und vieles mehr.
1: Gnawa Music seems to have so many elements of all the styles that are found in the world. You can find the blues in Gnawa Music. You can find the source of funk, even bass slapping. You can find polyrhythms, metric modulation, different modes. You can find improvisation.
0: Gnawa Musik vereint also viele Grundelemente heutiger Musikformen in der Welt. Sie ist die Wurzel vieler moderner Musikkreationen. Und Jazzmusiker wie Jacques Schwarz-Barth besinnen sich darauf.
1: Basically, there are so many founding blocks that are part of all modern musical vocabulary. You realize that there is something fundamental that took place here, and that is actually the root of a lot of modern music creation out there.
0: Gnawa Jazz von Essaouira bis New York. Heute bei mir in dieser Ausgabe der Reihe Jazz im ARD Radio Festival. Zum Abschluss schauen wir nach New York. Dort hat sich die Band Saha Gnawa gebildet. Gnawa Musiker aus Marokko und Musiker mit US-amerikanischem Jazz-Background. Mein Name ist Babette Michel. Ich wünsche Ihnen eine gute Zeit.

0: 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Um 24 Uhr mit Anne-Madeleine Gallert. Wenn es um Geografie geht, sprechen die USA und der Rest der Welt zunehmend nicht mehr dieselbe Sprache. Vor anderthalb Jahren benannte US-Präsident Trump den Golf von Mexiko um in Golf von Amerika. Jetzt legt er im Handelsstreit mit Kanada ähnlich nach. Per Dekret verfügte er die Umbenennung des Ontariosees in Amerikasee. Durch das Gewässer verläuft die Grenze zwischen der gleichnamigen kanadischen Provinz und dem US-Staat New York. FIFA-Boss Infantino gerät weiter unter Druck. Die Europäische Fußballunion will ihn wegen des gescheiterten Investorendeals vor Gericht zerren. Die UEFA bereitet ein Strafverfahren gegen den umstrittenen Chef des Weltverbandes vor, wegen krimineller Misswirtschaft. Infantino wollte an den FIFA-Gremien vorbei Eigentumsrechte an der WM und anderen Wettbewerben an private Investoren verkaufen. Nach heftiger Kritik zog er den Plan zurück. Die Zahl der Toten und Vermissten nach der verheerenden Sturzflut in Nepal steigt weiter. Fast 400 Menschen sind nach Behördenangaben ums Leben gekommen. Nach mehr als 1400 Menschen wird noch gesucht. Davon sind mehr als die Hälfte ausländische Touristen. Eine riesige Flutwelle aus Wasser, Geröll und Schlamm hatte in Nepal ganze Ortschaften zerstört. Er ist bekannt als Schlechter vom Balkan, der Kriegsverbrecher Ratko Mladic. Jetzt ist er im Alter von 84 Jahren in einem Gefängniskrankenhaus in Den Haag gestorben. Das hat sein Anwalt bestätigt. Mladic war 2017 vom Internationalen Strafgerichtshof zu lebenslanger Haft verurteilt worden, wegen Völkermords, Kriegsverbrechen und Verbrechen gegen die Menschlichkeit. Deutschland und 5 weitere EU-Länder wollen den Haushaltsplan der Europäischen Union drastisch kürzen. In einer Erklärung heißt es, der Finanzplan bis 2034 müsse in ausgewogener Weise um mehrere 100 Milliarden Euro reduziert werden. Bundeskanzler Merz sagte, man sei nicht geizig, aber die Pläne der EU-Kommission seien schlicht unbezahlbar. Das Berliner DIW-Institut rechnet mit einer langsamen, aber schrittweisen Erholung der deutschen Wirtschaft. In seinem Konjunkturbarometer bezeichnet es die Lage dennoch als instabil. Die Exporte und das Wirtschaftswachstum hätten zugelegt, trotzdem seien der Krieg im Iran und hohe Energiepreise weiter eine große Belastung. Laut Münchner IFO-Institut zeigt der Arbeitsmarkt einen leichten Aufwärtstrend. Das Wetter in Deutschland. Von Westen ziehen teils kräftige Schauer und Gewitter auf. Im Tagesverlauf im Südosten zunächst noch sonnig, sonst wechselhaft mit Regen und Gewittern. Tiefstwerte 20 bis 11, Höchstwerte 20 bis 34 Grad. 0:03 Uhr.
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2: Dazu begrüßt sie zu später Stunde Clemens Nicole. In der Zeit bis 2 Uhr präsentiere ich Ihnen Aufnahmen vom Bayerischen Rundfunk und seinen Klangkörpern. Und den Auftakt macht das Symphonieorchester des Bayerischen Rundfunks unter der Leitung von Herbert Blomstedt mit der Sinfonie Nummer 40 von Wolfgang Amadeus Mozart. Eine der bekanntesten und zugleich rätselhaftesten Sinfonien von ihm. Entstanden ist sie im Sommer 1788 in einer außergewöhnlich produktiven Phase. Mozart hat innerhalb weniger Wochen gleich mehrere Sinfonien vollendet. Und auffällig bei der Nummer 40 ist der unmittelbare Beginn. Es gibt keinen festlichen Auftakt, sondern nur ein nervös drängendes Thema in den Geigen.

Das Symphonieorchester des Bayerischen Rundfunks unter der Leitung von Herbert Blomstedt mit der Sinfonie Nummer 40 in G-Moll, Köchelverzeichnis 550 von Wolfgang Amadeus Mozart. Und während Mozart ohne Worte von innerer Unruhe erzählt, gibt Felix Mendelssohn Bartholdy dieser Unruhe jetzt eine konkrete Sprache, nämlich die Worte des 42. Psalms aus dem Alten Testament der Bibel. Und dieser Psalm beginnt mit einem der eindringlichsten Bilder, die es in diesem Werk gibt: der Hirsch, der nach Wasser lechzt. Ein Bild für geistigen Durst und die Suche nach Halt. Hier ist die Psalmkantate Nummer 1 von Mendelssohn Bartholdy mit der Sopranistin Johanna Winkel und dem Chor des Bayerischen Rundfunks, begleitet vom Münchner Rundfunk. Orchester. Die Leitung hat Howard Amen.

Wie der Hirsch schreit nach frischem Wasser. Der Psalm 42 aus der Bibel in der Vertonung von Felix Mendelssohn Bartholdy. Seine Psalmkantate Nummer 1 war das mit Johanna Winkel, Sopran, dem Chor des Bayerischen Rundfunks, dem Münchner Rundfunkorchester unter der Gesamtleitung von Howard Amen hier im ARD-Nachtkonzert, präsentiert von BR Klassik. Und nach dieser großbesetzten Psalmkantate von Felix Mendelssohn Bartholdy wird der Klangraum jetzt wieder radikal kleiner in der Besetzung Violine und Klavier. Die Frage nach Trost und innerer Sammlung bleibt aber bestehen. Wir hören jetzt Spiegel im Spiegel von Arvo Pärt und der lässt die Musik selbst sprechen in langen Bögen, Pausen und behutsamen Wiederholungen. Hier sind die Geigerin Lisa Batjaschwili und die Pianistin Hélène Grimaud.

Wenige Töne, viel Stille, höchste Konzentration. Das war das Werk Spiegel im Spiegel für Violine und Klavier von Arvo Pärt, gespielt von der Geigerin Lisa Batjaschwili und der Pianistin Hélène Grimaud. Und jetzt wieder ein großes Orchesterwerk, die erste Sinfonie in C-Moll von Johannes Brahms. Doch auch der beginnt nicht mit großem äußeren Glanz, sondern mit einer lange vorbereiteten ersten ernsten Bewegung. Hier ist das Sinfonieorchester des Bayerischen Rundfunks, diesmal unter der Leitung von Colin Davis.

0: veröffentlicht, ein Zeichen für den enormen künstlerischen Anspruch, den er an sich selbst und an die Gattung gestellt hat. Das war eine Aufnahme von Brahms Erster mit dem Symphonieorchester des Bayerischen Rundfunks unter der Leitung von Colin Davis. Gleich die 2 Uhr Nachrichten hier im ARD Nachtkonzert und dann machen wir weiter mit einem Solokonzert, nämlich dem Cellokonzert von Edward Elgar, gespielt von der Cellistin Sol Gabetta und dem Danish National Symphony Orchestra unter Mario Venzago. Bis gleich.
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2: Um 2 Uhr mit Emily Seidel. Nach der verheerenden Sturzflut läuft in Nepal und Tibet die Suche nach den mehr als 1300 Vermissten. Die Zahl der Toten geben die Behörden derzeit mit fast 400 an. Ursache des Unglücks ist Experten zufolge ein Gletschersturz, der die riesige Flutwelle ausgelöst hat. Aus Kathmandu, Markus Spieker.
3: Ja, man muss sich vorstellen, dass ein hunderte Meter breiter Eisblock über 1000 Meter in die Tiefe kracht und dann fast für apokalyptische Verhältnisse sorgt. Also jemand von vor Ort hat mir gesagt, so wie das aussieht, glaubt ihr, die Opferzahlen sind noch sehr, sehr viel höher, weil eben ganze Dörfer weggeschwemmt wurden. Tatsache ist, von den chinesischen Behörden wurden bisher sehr, sehr geringe Opferzahlen gemeldet. Und vor allem da muss man davon ausgehen, dass das noch dramatisch in die Höhe geht.
2: Die Fraktionsspitzen von Union und SPD wollen heute am zweiten Tag ihrer Klausurtagung Beschlüsse fassen. Das Treffen in Münster dient auch dazu, das Vertrauen zwischen den Regierungspartnern zu stärken. Aus Münster, Georg Schwarte.
4: Den Mut von Münster haben sie bereits als inoffizielles Motto ihrer Fraktionsklausur ausgerufen. Heute Nachmittag geht das zweitägige Treffen dann mit 2 Beschlüssen zu Resilienz und innerer Sicherheit sowie zum Fahrplan für die anstehenden Reformen von Rente, Pflege und Einkommensteuer zu Ende. Neben dem Mercedes-Chef sind am zweiten Tag auch die IG Metall-Vorsitzende Benner sowie der Bischof von Münster, der neue Vorsitzende der Deutschen Bischofskonferenz, zu Gast auf der Klausur.
2: In der spanischen Exklave Ceuta hat es Ausschreitungen gegeben. Bewohner verlangen die Abschiebung der in dem Ort verbliebenen Flüchtlinge. Auf Fernsehbildern war zu sehen, wie Habseligkeiten der Migranten in Brand gesetzt wurden. Die Polizei drängte die Demonstranten zurück, dabei kam es zu gewaltsamen Zusammenstößen. Ende Juli waren mehr als 70.000 Menschen aus Marokko in die spanische Exklave eingedrungen. Nach Schätzungen der spanischen Regierung sind bis zu 7.000 Migranten geblieben. In etwa 2,5 Stunden ist am Himmel eine partielle Mondfinsternis zu beobachten. Ab 4.33 Uhr wird sich der Mond zu mehr als 90% verdunkeln, weil er in den Kernschatten der Erde eintritt. Das Ende des Phänomens gegen kurz vor 8 Uhr wird in Deutschland nicht mehr sichtbar sein, weil dann die Sonne schon auf und der Mond untergegangen ist. Das waren die Nachrichten. Das Wetter in Deutschland. Heute Nacht im Westen und Nordwesten Schauer und Gewitter, sonst meist trocken, Tiefstwerte 20 bis 14 Grad. Tagsüber dann gebietsweise Schauer und Gewitter, im Südosten länger trocken, Höchstwerte liegen zwischen 21 bis 31 Grad. Auch am Samstag Schauer und Gewitter, im Südosten aber freundlicher, 21 bis 26 Grad. Und am Sonntag wechselnd wolkig, dann Schauer und Gewitter und im Südosten zeitweise weiterhin heiter. Dann Temperaturen zwischen 20 bis maximal 28 Grad. Es ist 2.03 Uhr.
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0: Und zu später Stunde begrüßt sie Clemens Nicol. Wir beginnen mit dem Violoncello-Konzert in E-Moll, Opus 85 von Edward Elgar. Jetzt gespielt von der Cellistin Sol Gabetta und dem Danish National Symphony Orchestra unter der Leitung von Mario Venzago.